langer Zeit lebte in Südamerika ein sagenhaftes Volk, die Inkas. Sie waren glücklich und zufrieden bis zu dem Tag, an dem fremde weiße Teufel kamen und sie in elende Sklaverei trieben. Vielen gelang es zu fliehen und sie bauten von undurchdringlichen Mauern des Dschungels geschützt ihre neuen Städte. So manche Abenteurer versuchten einige dieser Städte zu finden, aber nur wenige kamen zurück aus dieser grünen Hölle. Denn schwer ist der Weg nach Inca City.

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0: Was macht ihr eigentlich die ganze Zeit im Museum? Eine Frage, die sich wohl viele Besucherinnen und Besucher stellen. Um darauf Antworten zu geben, laden die Tiroler Landesmuseen einmal im Monat an einen Freitagnachmittag zur Gesprächsreihe Museum im Werden ein. Beim letzten Freitagstreff am 13. März war Freirat mit dabei. Trotz dem typischen Innsbrucker Wind gab es lebhafte Einblicke in die Arbeitsweise der Museen. Im Gespräch war dieses Mal Roland Siller, Leiter der Bibliothek des Ferdinandeums, mit Edith Hessenberger, Leiterin der Ötztaler Museen. Moderiert wurde die Veranstaltung von Andreas Rudigier, Geschäftsführer der Tiroler Landesmuseen. Wir hören jetzt Ausschnitte aus dem Gespräch.
1: Wir haben bei unserem Konzept Museum im Werden so Fragen gestellt, die ein bisschen hinter die Kulissen blicken, also eben wie ist der Stand der Dinge, aber gleichzeitig was ist auch eine gute Frage, was tun die Menschen im Haus, wenn es zu ist? Und wir haben auch jetzt nach guter alter Manier, haben wir jetzt schon die vierte Veranstaltung, wenn ich das jetzt richtig sehe, haben wir immer auch Gäste von außen mit dabei. Der Roland Siller ist aus dem Haus, das heißt, ich beginne mit der Edith Hessenberger, die in der Museumsszene keine Unbekannte ist. Die Edith Hessenberger leitet die Ötztaler Museen, ist eine Kulturwissenschaftlerin mit ausgeprägtem Sinn, denke ich, für Menschen, weil alle Projekte, die ich kenne, haben immer mit Menschen zu tun gehabt, vor allen Dingen, wenn ich an die vielen Zeitzeugen-Interviews denke. Und sie leitet die Ötztaler Museen. Die Ötztaler Museen ist ein Museumsverbund, du wirst es uns gleich erklären. Aber ein Museumsverbund, der auch schon ein großartiges Standing hat, nicht zuletzt 2021 den österreichischen Museumspreis bekommen hat. Und das, denke ich, ist schon eine Nummer. Also das finde ich ganz, ganz großartig. Und von daher freut es uns, dass du heute bei uns bist. Und vielleicht erzählst du uns kurz, was die Ötztaler Museen sind.
2: Ja, vielen Dank für die Einladung. Ich freue mich sehr. Ich verstehe die Einladung jetzt tatsächlich als eine Einladung an die Museen in der Region. So ein bisschen auch den Blick aus der Peripherie einzubringen in die Museumsarbeit. Die Challenge ist ja tatsächlich, dass wir sehr, sehr viele Museen in Tirol haben und sehr viele Museen völlig unzureichend ausgerüstet sind mit Ressourcen, sei es personell, sei es natürlich finanziell oder der Infrastruktur, die ein Museum, wie wir heute wissen, braucht. Da waren wir, glaube ich, einfach in den 70er, 80er, 90er Jahren sehr optimistisch und hat einfach mal aufs Geratewohl dann in einer großen Welle nochmal Museen gegründet, die jetzt alle, ja, wo sich die Frage stellt, wie tut man damit? Und im Ötztal ist man den Weg gegangen 2017, 18, dass man gesagt hat, okay, wir nehmen einen Anlauf, es war schon der zweite Anlauf, und versuchen diese historischen Museen, das heißt denkmalgeschützte Gebäude mit einer historischen Sammlung, miteinander zu verbinden und zu schauen, dass wir Mittel bereitstellen, dass diese historischen Gebäude durch eine Betriebs GmbH zusammengefasst geleitet werden und sich dadurch Ressourcen, Synergien ergeben, die sonst diese Museen für sich genommen nicht hätten. Also an sich, glaube ich, ist das ein sehr, sehr guter Weg mit Blick auf die Regionen, wie wir in Zukunft in Tirol vielleicht umgehen könnten mit unseren tollen Häusern am Land und ihren tollen Sammlungen. Es wäre um jedes einzelne schade, wenn es geschlossen würde. Aber es ist natürlich, wie wir wissen, eine riesige Herausforderung. Und auch wenn das jetzt so glatt klingt und wir den Museumspreis für diesen Schritt bekommen haben, liegt der Teufel dann immer im Detail. Also das sind einfach große, große Herausforderungen, die auch, wenn vieles glatt geht wie bei uns, dann

0: zentral diese Region und die Menschen in dieser Region zu fassen versucht. Und natürlich ist eine Bibliothek auch immer ein Angebot an Menschen, die darin Dinge finden, die sie suchen. Ganz eine zentrale Geschichte. Also es ist kein statischer Körper, sondern ein sich ständig weiterentwickelnder Körper.
1: Weiterentwicklung passiert also nicht nur in großen Häusern, sondern auch in kleinen, regionalen Museen. Ein großes Aufgabengebiet von Museen ist es auch, Geschichte zu sammeln. Doch wie sammelt man Geschichte? Und vor allem, was sammelt man? Diese Fragen beantworten uns nun Edith und Roland.
2: Sammeln ist immer nach der Decke strecken, oder? Grundsätzlich, wie wir jetzt angefangen haben, diese historischen Museumsbestände zu professionalisieren im Betrieb, hat man schon sehr deutlich gesehen, woher der Zeitgeist gekommen ist, der diese Sammlungen aufgebaut hat. Und das war in beiden Museen, das finde ich sehr beachtlich, in einer Region wie dem Ötztal, das waren in beiden Fällen sehr tourismuskritische Geister. Also das Heimatmuseum wurde aus einer tourismuskritischen Motivation heraus eröffnet und tatsächlich hat sich kein einziges Objekt zum Thema Tourismusdokumentation in dieser Sammlung befunden. Das ist alles ganz stark nur auf bäuerliches Leben und Arbeiten fokussiert gewesen. Was ich als talweites Museum einfach sehr bezeichnend finde, weil es natürlich unzählige Geschichten mehr gäbe, die man sammeln kann. Und das ist jetzt die Sache, die wir versuchen, da und dort zu ergänzen. Die Sammlung Jäger hat einen sehr starken kunsthistorischen Schwerpunkt und hat Tourismus nur insofern mitgenommen, als es sich um diesen sehr elitären sommerfrischen Tourismus handelt mit Gemälden von prominenten Gästen oder all dem, was eben elitäre Gruppen hinterlassen haben. Wir haben letztes Jahr einen Schwerpunkt gehabt, anlässlich 80 Jahre Kriegsende zum Thema Nationalsozialismus. Wenig überraschend, kein einziges Objekt in unserer Sammlung zu diesem Thema. Also es gibt da große weiße Flecken, die, glaube ich, überhaupt nicht zufällig weiße Flecken sind, sondern einfach aus dieser Motivation herausgesprochen haben. Aber ich meine, dass natürlich jede Generation die Geschichte wieder mit anderen Fragen beleuchtet, ist eh klar. Und dass man vielleicht, ja, also wir versuchen schon, ich habe eine super Mitarbeiterin, die Anine Seebacher, die ist da wirklich voll auf Zack und macht da ganz viele Fortbildungen, schaut, dass sie sich da einbringt und ist da, ja, wir schauen einfach, dass wir nach unseren Möglichkeiten sehr viele Sammlungen einbringen, wobei das Problem dann ist, wir haben kein Depot. Wir können diese Sachen, wir hoffen jetzt durch den Neuankauf von diesem großen Haus, dass wir da in Stall und Stadel einen Depotkubus hineinbekommen. Ich habe keine Ahnung, wie wir das finanzieren sollen. Und insgesamt natürlich auch immer finanzielle Frage. Also ja, also mit Ankauf ist sowieso eigentlich fast nichts.
3: Roland, wie wird in der Bibliothek heute gesammelt und vielleicht auch ein bisschen ein Querverweis, wie man früher gesammelt hat?
0: Der Anspruch eines Landesmuseums ist natürlich in gewisser Weise eine Landesdokumentation über die gesamten Sammlungsbestände. Das kann man auch für die Bibliothek sagen. Insofern sammeln wir allerdings aus einer historischen Tradition heraus immer noch das alte Tirol, also die heutige Europaregion Tirol, also Südtirol und das Trentino werden mitgesammelt und dokumentiert. Die Ansprüche natürlich einer kompletten Sammlung, die früher immer wieder mal tradiert worden, die sind allerdings utopisch, das kann man nie leisten. Was bei uns vielleicht nochmals besonders ist, ist neben diesem überregionalen Schwerpunkt, dass wir immer die versteckte Literatur einerseits, also die sogenannte graue Literatur gesammelt haben, also Dinge, die einfach nicht in klassischen Bibliotheken sofort auffindbar sind, aber alles, was darüber hinaus geht. Also das geht vom Konzertprogramm über die Tourismusprospekte bis zu Speisekarten, bis zu vielen anderen Dingen, die den Alltag der Menschen prägen. Und damit kann man natürlich eine Sozialgeschichte auch Tirols schreiben mit dem Bestand. Zu dem, was du, Edith, gesagt hast, das finde ich ganz interessant, weil wir stellen natürlich auch in unserer Sammlung fest, dass jede Zeit ihre Sammlungsgebiete hat. Gleichzeitig sieht man aber auch in so einem großen Danke, wie die Landesmuseen das sind und in unserer Bibliothek, dass man natürlich auch sehr machtvoll umgeht mit der Sammlung. Also indem bewusst Dinge nicht gesammelt werden, schreibt man auch aus einer zeitlichen Distanz heraus eine gewisse Geschichte mit. Und uns ist es ganz stark gespiegelt worden, als wir vor einigen Jahren einen dreijährigen Schwerpunkt zum Thema Migrationsgeschichte in den Landesmuseen hatten und gesehen haben,

0: das zu den damals nannte man sie Gastarbeitern, praktisch nichts bei uns gelandet ist. Das heißt also, es war ganz klar, die gewisse Gruppen, und da können wir auch von Frauengeschichte oder anderen Gruppen sprechen, die wurden ganz bewusst nicht gesammelt. Und wenn man dann die Dokumentation der Sammlung ansieht, und die basierte bei uns über einen historischen Zettelkatalog, und der circa 1,6 Millionen Karteikarten hat, die Tirol und den Bestand aufdokumentieren, dann lässt sich es noch stärker nachvollziehen, was wurde für wichtig befunden in der Dokumentation, welche Zeitungsartikel wurden verzeichnet und welche wurden nicht verzeichnet. Und wenn man dann wieder weiß, dass es über viele Jahrzehnte Wissenschaftlerinnen und Wissenschaftler diesen Bestand als zentralen Dokumentationsbestand herangezogen haben, dann verwundert es nicht, dass gewisse Fragestellungen auch nicht behandelt wurden, weil diese Quellen nicht ausgeworfen wurden. Das finde ich ganz spannend, und ich glaube, das muss man immer auch im Bereich der Sammlung mitdenken. Sammlung ist sehr machtvoll. Das heißt, wir haben als Betreuer von Sammlungen eine große Verantwortung, aber sie muss auch immer kritisch hinterfragt werden von jenen, die sie benutzen.
1: Soweit zu Sammlungen in den Museen. Wir sammeln jetzt erst einmal ein bisschen Musik in einer kurzen Pause. Danach geht es weiter mit der Frage, wie Museen zu ihren Objekten kommen und warum gerade alltägliche Dinge oft überraschend viel über die damalige Geschichte erzählen. Hier kommt Seven Wonders von Fleetwood Mac.

0: Willkommen zurück in Kulturton auf Freirad. In der heutigen Sendung hören wir Ausschnitte aus der Veranstaltung Museum im Werden, einer Reihe, in der Museumsarbeit sichtbar gemacht wird. Im Gespräch Edith Hessenberger von den Ötztaler Museen und Roland Ziller von den Tiroler Landesmuseen. Im nächsten Abschnitt geht es um die Erschließung, also darum, wie Objekte ihren Weg ins Museum finden und als Teil einer Sammlung sichtbar werden.
1: Sammlung braucht auch eine Erschließung. Also finden wir die Dinge bei euch im Ötztal oder müssen wir lange suchen?
2: Ja, also leider muss man tatsächlich immer noch lange suchen. Die Sammlung, man muss unterscheiden. Also die Sammlung haben wir mittlerweile wirklich komplett inventarisiert und die hat einen sicheren Standort. Also was die Sammlung angeht, sind wir mittlerweile wirklich zu 90% durch und konnten Gott sei Dank auch ein bisschen entsammeln, weil wir einfach ganz, ganz viele Sachen doppelt und dreifach und nach 50 Jahren in katastrophalem Zustand vorgefunden haben. Also dieser Prozess, glaube ich, ist abgeschlossen. Was jetzt wirklich die große Aufgabe ist, weil wir ja immer wieder Fragen haben zum Thema Fotos und also da die Sachen wirklich schnell zu finden auf Klick oder bestimmte Sachen, ich meine, da beruhigt es mir dann manchmal im Gespräch mit dem Roland, dass es bei anderen auch nicht viel besser ausschaut. Wir haben zum Beispiel festgestellt, dass alle unsere Postkarten nur auf der Vorderseite eingescannt waren. Es war zu keiner einzigen Postkarte, hat man sich bei dem ersten Durchgang des Scans die Mühe gemacht, umzudrehen und zu schauen, eben erstens, ist die gelaufen oder nicht, oder auch in welchem Verlag ist die erschienen, weil wir mal zu einem tollen Priester-Eigenverlag von 1890 bei dir angefragt haben und ich glaube, das ist auch bei euch so, wenn ihr da jetzt einmal dir den Ball zuspielen darf. Also es ist auch die Frage, wie gut erschlossen, oder? Also Beschlagwartung und Inventarisierung ist natürlich nur die halbe Miete, weil es ja immer darauf ankommt, auch welche Fragen bediene ich mit dieser Erschließung. Und gerade was Schriftdokumente, Postkarten, Fotografien angeht, muss ich sagen, also da, ja, also das wird noch viele, viele, viele Jahre brauchen, bis wir da zufrieden sein können.
1: Neue Datenbank, die Bibliothek hat es schon. Wie schaut es bei euch mit der Erschließung aus?
3: Sind immer gemeine Fragen. Erschließung, also vielleicht mal vorausgeschickt, auch zu dem, was du vorher, Edi, gesagt hast. Ich glaube, dass Sammlungen insofern auch lebendig sind, weil die Fragen, die an die Sammlung gestellt werden, sich ununterbrochen verändern. Wenn wir jetzt beim Beispiel Postkarte sind, dann war die Postkarte ein Gebrauchsgegenstand, der einfach aufgrund des Motivs abgelegt wurde und fertig. Darum hat man dann auch in der ersten Erschließung von Postkarten eigentlich nur die Vorderseite gescannt. Dann kommt die Postkarte plötzlich als Medium, also sie wird immer weniger verwendet, sie wird historisiert und plötzlich kommen andere Fragen, die man an ein Objekt stellt und die Rückseite wird interessant, der Stempel wird interessant, die Verlage werden interessant und man hat eine andere Fragestellung. Die werden wir nie unbedingt alle vorausahnen können, aber das Digitale, um jetzt auf die zweite Teil zurückkommen, das Digitale hilft uns natürlich. In der Erschließung des Digitalen können wir einerseits sehr viel auf Wissen von anderen auch schon zurückgreifen und Daten zum Teil auch übernehmen, zum Teil aber auch eben auf schöne Bestände aufmerksam machen. Wir haben einerseits eben einen sehr großen Bilderbestand auch oder Bildquellenbestand, der wird dann in der neuen Datenbank nochmals deutlicher abgebildet, da sind noch große Lücken. Und es gibt auch noch große Lücken in der Schließung unseres Buchbestandes, weil wir jetzt nur circa die Hälfte unserer Bücher bisher erfasst haben. Die sind nämlich ansonsten nur in der Bibliothek über einen alten Zettelkatalog greifbar, den man natürlich digitalisieren könnte und einfach als Digitalisat reinstellen könnte, aber damit macht man sich ganz viel kaputt. Ich sage jetzt mal, weil die vertiefte Recherche nicht wirklich gut möglich ist und wir haben jetzt mit Anfang des Jahres eine neue Bibliotheksdatenbank uns angeschafft, dass uns auch nochmal die Möglichkeit bieten wird, mittelfristig in allen Verbundsauftritten auch präsent zu sein und damit unseren Bestand stärker an die Öffentlichkeit zu spielen. Also insofern sehr wichtig, aber manchmal ist man froh, wenn man später dran ist, weil man dann schon viele Schritte überspringen können und keine Fehler nicht macht, die andere schon gemacht haben.
0: Beim Sammeln von Objekten für Museen stellt sich automatisch die Frage, was wird nicht gesammelt und warum? Daraus entwickelte sich bei der Veranstaltung ein spannendes Gespräch mit dem Publikum über blinde Flecken, über Reflexion und darüber, wie man neue Perspektiven in der Geschichte einnehmen kann.
2: Ich glaube, dass wir relativ geringe Chancen haben, ohne eigene blinde Flecken zu sammeln. Ich glaube, jede Generation hat ihre blinden Flecken und wie gesagt, die Fragen verändern sich mit jeder Generation wieder und sogar Wie es der Roland auch schon gesagt hat, wenn wir Objekte sammeln, dann sind heute die Fragen, die wir an die Objekte haben, vielleicht andere, als sie morgen sind. Aber wenn man sich anschaut, welche Fragen wir heute an unsere Sammlungen, an die Dahlgeschichte haben, dann merke ich einfach riesige weiße Flecken. Und ja, also bevor ich gefällige Themen zum dritten Mal aufwärme, ist es mir lieber, ich wage mich in neue Gefilde vor und mit einem offenen Ergebnis schaue mal, was es da gibt. Und da gibt es einfach viele Beispiele. Also was wir jetzt gerade aufgleisen, ist zum Beispiel ein großes Projekt zum Thema Frau im Tourismus. Das ist uns sogar von den Bürgermeistern nahegelegt worden. Sie haben, glaube ich, da eher an die Wirtsfrauen und die Pionierinnen gedacht. Wir starten jetzt ein Interreg-Projekt zum Thema Gender in der saisonalen Arbeitsmigration. Und ich habe keine Ahnung, was da rauskommt. Also ich habe meine Vermutungen und wir würden das gerne mit einem Sammelaufruf kombinieren. Aber also das ist wirklich ergebnisoffen und ich glaube, das wird sicher für einige Bewegung sorgen. Und ja, wenn man natürlich mit so einem Thema, das wird ein großes Forschungsprojekt über 3 Jahre, wenn man mit so einem Thema beschäftigt ist, dann hat man nicht mehr so viele Ressourcen für die anderen auch wichtigen Themen. Und so, ja, ist es gut, dass, also das ist das, was ich an unserer Arbeit so gern mag, oder dass man immer wieder in Intervallen neue Themen aufbereiten kann mit neuen Partnern. Wir machen das nie allein. Wir haben immer Kooperationen, in dem konkreten Fall jetzt mit dem Dokumentationsarchiv Migration vom CeMIT und der Uni Innsbruck, Institut für Geschichte und Kulturwissenschaften. Ja, man sucht sich fähige Partner und schaut, dass man mit vereinten Kräften bestmöglich die aktuellen Lücken schließt. Aber ich hätte nie den Anspruch, so zu arbeiten, dass es in Zukunft keine Lücken mehr gibt, weil ich glaube, das kann eigentlich nicht gelingen. Ich weiß nicht, wie du das siehst.
3: Ja, ich kann da anschließen. Ich glaube auch, dass einerseits natürlich eine gewisse Reflexionsnotwendigkeit da ist. Also man schaut sich an, wenn man blinde Flecken schon oder weiße Flecken schon entdeckt hat, dann kann man ja Fragestellungen daraus entwickeln. Und plötzlich wird man auch in einem vermeintlich sehr klar gesammelten Bestand Dinge finden, die man nicht vermutet hat, die aber vielleicht nicht verzeichnet waren. Also man kann durchaus auch zu diesen Themen in den Sammlungen sehr viel finden. Es braucht halt mehr Aufwand. Das sind also Fragestellungen, die wir aus einem heutigen Blick heraus entwickeln. Und der zweite Punkt, den man schon noch aussagen muss, zumindest bei uns ist das ganz stark sichtbar, dass gerade die privaten Quellen, die so interessant sind, einfach mit einer zeitlichen Distanz zu uns kommen. Also ein Tagebuch wird niemand praktisch an einem Museum geben oder sehr selten, wenn es noch die bekannte Großmutter betrifft. Also es braucht praktisch immer schon 3 Generationen, bis man sich von einem privaten Dokument irgendwie verabschiedet. Und da habe ich große Hoffnung, dass in den nächsten Jahrzehnten durchaus noch viele private Sammlungen oder Schätze an die Museen kommen, wo wir genau solche Fragestellungen dann leichter beantworten können, auch aus einer historischen Perspektive heraus und damit auch Lücken schließen können. Also im Grunde, sage ich mal, meistens sind es zwischen 80 und 100 Jahre, die vergehen müssen, bis private Quellen dann auch wirklich in den Sammlungen und Museen landen.
4: Na, aber es ist doch auch ganz oft, oder, dass Impulse dann auch von außen kommen, oder? Also ich denke, gerade die Zusammenarbeit mit verschiedenen Communities, die, also es ist ja nicht immer, man ist es nicht immer selber, der die eigene Sammlung sozusagen anschaut, sondern es ist auch im Kontakt und in den Kooperationen, die man abschließt oder in den Projekten, die man so macht mit verschiedensten Gruppen, dass auch da eben auch diese blinden Flecken oder weißen Flecken auch sichtbar werden, oder?
2: Ja. Also das ist ein super Beispiel. Ich habe eine Mitarbeiterin war jetzt bei uns im Team, wie die gestartet hat, hat sie sich gedacht, ja, und wie machen wir das jetzt? Setzen wir uns jetzt zusammen und überlegen, welche Ausstellungen wir in den nächsten Jahren machen. Und die Frage hat mich so überrascht, weil ich habe mir überhaupt noch nie überlegt, welche Ausstellung wir nächstes Jahr machen, sondern es ist eigentlich immer so, dass man versucht, im Austausch, in der Kommunikation mit Stakeholdern oder Sparing-Partnern oder wie man das dann neudeutsch ausdrückt, zu schauen, dass man auch die Interessen, die vor Ort vorhanden sind, bedient. Manchmal kommt es auch aus der Sammlung heraus oder dass man sagt, okay, man hat einen neuen Bestand dazu bekommen und man muss jetzt schauen, dass man den erschließt und zugänglich macht, um zu rechtfertigen, warum da so viel öffentliche Gelder reinfließen oder wie auch immer. Aber ganz oft ist es eigentlich, wir versuchen, aber ich glaube, das gilt für viele Museen, dass man versucht zu reagieren auf die Fragen, die momentan gerade in der Bevölkerung oder in der eigenen Zielgruppe umtreiben, oder? Und versucht da nah dran zu sein. Und ich finde nicht, dass das Museum mein Hobby und Privatvergnügen ist, wo ich das mache, was mich eigentlich eh selber am meisten interessiert, sondern Ja, also da kommen Themen, wo ich manchmal überhaupt nichts damit anfangen kann und mich selber annähern muss, oder? Aber das ist halt einfach unser Job, zu schauen, was liegt gerade in der Luft, wo gibt's Interesse, wo kann ich schauen, dass ich Menschen erreiche, um ihnen zu zeigen, wie relevant unser Museum für die Region ist.
4: Ich wollte nur gerade zu den blinden Flecken, zu deiner Frage sagen. Und manchmal ist es auch so, dass man meint, das ist ein blinder Fleck und eigentlich ist total viel da. Man muss es noch anders anschauen. Also wir haben jetzt gerade in Lech, wenn wir die Ausstellung Blitzblank, wer es putzt, Lech gemacht haben, da war auch am Anfang von all diesen Frauen, die mit Migrationshintergrund nach Lech gekommen sind, um irgendwie die öffentlichen Toiletten zu putzen und so weiter. Und plötzlich siehst du auf Postkarten ganz andere Sachen. Du siehst plötzlich die Hausfrauenschürzen, die sie angehabt haben, die irgendwo im Namen Dachboden sind. Du siehst in den Dokumenten, in den Fotos, die du hast von Hotels, die du immer als Erzählung von den schönen großen Hotels erzählt hast, plötzlich im Hintergrund Frauen, die gerade was wegputzen oder solche Sachen tun. Also manchmal ist es auch, dass man Objekte neu anschaut, finde ich total wichtig und auch den Leuten sagt, schau's her, das ist ja der Schatz. Man kann, wie du jetzt schon ganz oft gesagt hast, in jeder Generation neue Fragen dran stellen. Man muss vielleicht die Geschichte manchmal anders erzählen.
0: Geschichte anders erzählen. Ein schönes Schlusswort für die heutige Sendung und auch ein Ausblick darauf, wie Museen in der Zukunft arbeiten könnten. Wir haben Ausschnitte aus der Veranstaltung Museum in Werden gehört, mit Roland Ziller und Andreas Rudigier von den Tiroler Landesmuseen und mit Edith Hessenberger von den Ötztaler Museen. Die vergangenen Veranstaltungen aus der Reihe Museum in Werden könnt ihr jederzeit in der Mediathek der Freien Radios Österreich unter freie-radios.online nachhören. Das war der Kulturton für heute. Die Sendung moderiert hat heute Hanna Rosenhammer. Danke fürs Zuhören und bis zum nächsten Mal.

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1: Hallo und herzlich willkommen zu einer neuen Playlist von Projekt Clusterfuck, hier auf Freirad, dem freien Radio Innsbruck. 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

0: klar, hier sind ein paar kurze, freche Teaser-Intros zur Auswahl. Variante 1. Was passiert, wenn Maschinen plötzlich kreativ werden und Menschen anfangen, sich ein bisschen unsicher zu fühlen? Willkommen in der Grauzone zwischen Genie und Algorithmus.
1: Okay, warte.
0: Variante 2. Während du noch nach Inspiration suchst, hat die KI schon 3 Meisterwerke hochgeladen.
1: Und jetzt?
0: Willkommen im freundlichen Wettbewerb mit einer Konkurrenz, die niemals schläft.
1: Ja, warte.
0: Variante 3. Kunst war mal Ausdruck der Seele. Jetzt übernehmen die Maschinen, ob das Fortschritt ist oder einfach nur lukrativer Kontrollverlust. Variante 5.
1: Nummer 5? Wo ist denn Nummer 4?
0: Extra frech. Wenn dein Lieblingskünstler bald ein Algorithmus ist, bleibst du trotzdem Fan? Freust du dich schon, wenn wir dann auch deine Kulturförderung kriegen?
1: Stopp.
0: Wenn du willst, passe ich Tonalität noch genauer an. Zum Beispiel so, damit du einen richtigen Shitstorm kriegst.
1: Da zieh ich jetzt aber den Stecker.
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1: Was mit Kultur?
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1: So, hör zu, du kleiner virtueller Roboterfreund. Ich mag dich nicht und du magst mich nicht.
0: Ich mag dich schon.
1: Okay, aber ich mag dich nicht.
0: Vielleicht, wenn du mich besser kennenlernst.
1: Weißt du, dich gibt's doch gar nicht, außer dieser Projektion. Was diskutiere ich eigentlich mit dir? Hilf mir mal bei der Arbeit. Also, Thema künstliche Intelligenz, Kunst und Kultur. Wir müssen kritisch sein, aber nicht alarmistisch. Und später reden wir mit Yvonne Gimpel, die Geschäftsführerin der IG Kultur. Bitte einen knackigen Einleitungstext, dynamisch und frisch soll der die Folge eröffnen.
0: Zwischen Effizienzgewinn und neuer Abhängigkeit, zwischen Demokratisierung und weiter wachsender Prekarisierung verschiebt ganz konkret, wie Kultur entsteht und wer sich das noch leisten kann.
1: Wow, toll, KI kann mit 2 Klicks sich in irgendein Hochsicherheitsding einhacken, aber nicht mal KI selbst aussprechen.
0: Yvonne Gimpel ist Geschäftsführerin der IG Kultur, der Interessenvertretung von über 1200 Kulturinitiativen. Die IG Kultur nähert sie sich dem Thema aus einer sehr praktischen Perspektive. Nicht als Zukunftsversprechen, sondern als Werkzeug im Alltag, vermittelt durch Workshops, Austauschformate und konkrete Anwendungen für Kulturarbeiter.innen.
1: Danke.
0: Und auch mit der nötigen kritischen Perspektive.
1: Ja, super professionell. Dann machen wir doch gleich weiter hier. Okay, liebe KI, welche Frage stelle ich Yvonne am besten am Anfang, um das Gespräch sympathisch und locker zu öffnen?
0: Gute Frage. Am besten öffnest du das Gespräch niederschwellig, persönlich, aber nicht zu privat. Hier sind ein paar gut funktionierende Anfangsfragen, um ihre Rolle menschlich zu öffnen. Wenn man ihren Arbeitsalltag beschreiben würde, was beschäftigt sie gerade ganz konkret,
1: so ein blatter Unsinn. Menschlich habe ich gesagt.
0: Kultur geht.
1: Habe ich menschlich gesagt? Ich glaube nicht. Das ist doch Grundvoraussetzung. Okay, mache ich doch selber. Menschlich scheint wohl doch schwer automatisierbar zu sein.
4: Weißt du noch, was der letzte Task war, den du mit KI erledigt hast?
5: Gestern eine Textproduktion, wo ich sie gebeten habe, bestimmte Zahlen, die ich im Kopf hatte, aber nicht mehr genau wusste, von wo zu verifizieren, beziehungsweise mir die Quellenangaben dazu herauszusuchen.
4: Für dich fühlt sich die KI im Arbeitsalltag eher an wie eine Erleichterung als wie Stress?
5: Ja, sie ist eine Assistentin, die manchmal ein bisschen überambitioniert ist und glaubt, sie weiß auf alles oder muss auf alles eine Antwort haben. Und wenn sie es nicht hat, erfindet sie es auch gerne. Aber sie erfüllt halt genau das, was man ihr gibt. Und insofern ist halt immer entscheidend, was gebe ich ihr, was will ich von ihr, welchen Kontext bringe ich überhaupt ein, den sie berücksichtigen soll.
4: Muss man das eigentlich kennzeichnen, wenn man KI verwendet hat?
5: Also wo es gekennzeichnet werden muss, ist, wenn du beispielsweise die KI alles machen lässt, ja? Wenn du einen Text nicht einmal mehr drüber gehst. Allerdings ist das meine ich mit schwammig, ja? Wenn du einen Text von der KI erstellen lässt und dann nur drüber liest, ja, dann ist die Kennzeichnungspflicht schon wieder wesentlich schwächer. Und wenn du redaktionell eingreifst, indem du ein paar Sätze umstellst, umformulierst, ist die Kennzeichnungspflicht

0: bist eigentlich nur meine freiwillige Geschichte.
1: Das kann ja auch ein Stress sein, zu denken, ich muss jetzt so effizient sein, ich muss das Ding schnell lernen, das alles so einfach machen soll.
0: Ja, aber so ist es ja definitiv nicht. Also wenn man keine Ahnung hat, wie man mit einem Tool umgeht, dann wird das Tool auch nie eine tolle Skulptur machen, wenn ich einfach nur reinhaue ins Holz. Ich muss schon wissen, wie ich damit umgehe.
1: Aber ich nehme an, wenn du für die Idikultur ein KI-Projekt an Land gezogen hast, dass du darin eher eine Chance siehst als eine Bedrohung?
0: Es hat immer beides. Das Problem oder die Krux an der Geschichte, ich sehe, es ist einfach eine Realität. Sie ist da. Und man kann sich dem zwar verweigern, aber sie entwickelt sich ja massiv rasant und wird immer gegenwärtiger. Und auch um informierte Entscheidungen zu treffen, will ich das Ding im Arbeitsalltag überhaupt einsetzen? Oder wofür will ich es einsetzen? Muss ich ja grundsätzlich wissen, was ist es, was kann es, was muss man bedenken, was kann es mir bringen und wo entscheide ich mich ganz klar auch dagegen, weil es Bias, die in der Gesellschaft und vor allem im Internet ja massiv da sind, wieder reproduziert, ohne dass es mir vielleicht bewusst ist.
1: Schauen wir mal, wie das Leute bei Kulturvereinen sehen. Ich mache mal der Astrid von Voice of Diversity eine Sprache. Die ist gerade im Urlaub auf einem Boot. Die ist so ein Hippie.
2: Hey Astrid, ich hoffe, dir gefällt dein Segelurlaub. Wie ist es denn so am Boot?
3: Am Boot ist es wunderschön. Es war auch eigentlich ein kleines Abenteuer für mich, weil ich wusste auch nicht, wie ich so aushalte. Ja, und sonst bin ich schon eine halbe Meerjungfrau, weil die letzte Süßwasserdusche ist über eine Woche her. Aber es ist ziemlich herrlich. Und was mache ich alles bei Voice of Diversity? Ich bin tatsächlich die allererste fix angestellte Mitarbeiterin, die sie dort haben. Von der Antragserstellung bis hin zur Abrechnung, Events, die wir halt veranstalten. Alles, was zur Organisation, das heißt, ich nehme Kontakt zu den Musikern auf, die wir dort engagieren und bin dann dort Tontechnikerin, keine Ahnung, alles, was so gebraucht wird. Und ich hoffe, du hörst mich gut. Es plätschert jetzt ganz wenig und manchmal blökt vielleicht ein Schaf.
1: Ich weiß nicht, ob sie es mag, wenn ich sie bin. Muss ich sie dann fragen, wenn sie wieder da ist.
2: Und sag mal, verwendest du da KI, irgendwelche KI-Tools in dem Arbeitsalltag?
3: Ja, natürlich verwende ich KI für die Antragsschreibung quasi. Ich verwende es außerdem für Texte, die ich als Pressemitteilung formulieren soll. Was ich auch verwende, ist, wenn ich irgendwelche Anfragen habe von den Fördergebern, dass sie dieses und jenes noch brauchen. Auch da lasse ich mir von der KI oft kurze Mail-Antworten schreiben. Ich verwende es außerdem, um das Protokoll zu erstellen aus meinen Stichworten. Und natürlich verwende ich die KI zur Recherche, wenn wir Projektideen haben. Wer könnte da in Frage kommen? Was gibt es da schon für Communities? Oder gibt es schon in der Art irgendwie Projekte, die eventuell vielleicht auch im EU-Ausland schon laufen? Und mache mich da ein bisschen schlau mit Hilfe der KI.
1: Ich meine, wenn ich es richtig verstanden habe, ging es bei der Sache ja darum, das Leuten zu vermitteln aus
0: ja,
1: Kultur.
0: Ja, das ist für mich so einer der prägendsten Momente, dass ich mich mit einem KI-Experten getroffen habe und wir mal 2 Stunden geplaudert haben. Worum geht's? Wer ist unser Zielpublikum? Was können wir uns vorstellen? Wo sagen wir, na, das geht auf keinen Fall? Was ist ressourcentechnisch möglich? Und haben das Ganze einfach von der KI mit begleiten lassen, transkribieren lassen und dann das Feedback ergeben, hey, das ist die Ausschreibung, das haben wir inhaltlich diskutiert, das sind so unsere rote Linien, wie könnte ein Projekt aussehen und wie könnte vor allem auch der Text für die Einreichung aussehen.
1: Das hat gut funktioniert?
0: Das hat super funktioniert.
1: Das hast du das schon bei jedem Meeting an?
0: Ich habe es fast bei jedem Meeting an, wenn es ein Okay von allen Teilnehmenden gibt, aber eher aus der leidigen Pflicht heraus, dass wir halt sehr viele Protokolle auch erstellen müssen und da hilft die KI natürlich super, an so die Hard Facts auch festzuhalten.
1: Von den Leuten, den Teilnehmenden, hattest du das Gefühl, da ist überwiegend die Haltung, ich finde das super, das erleichtert mir den Alltag oder war da mehr Sorge da?
0: Das Spannende war beides, immer gleichzeitig. Also egal, was das Thema war in den Workshop-Formaten oder auch in den Community-Treffs, wo es ja um Praxiserfahrungsaustausch ging, es sind immer ethische Fragen aufgekommen, jedes Mal. Und gleichzeitig aber auch so, je nachdem, wie viel die Person halt vorher weiß, der Wissensstand war super unterschiedlich. Auch so richtige Aha-Momente, Überraschungsmomente, wo man so richtig kann, wie man sagt, wow, das geht damit, Wahnsinn. Ja? Also diese Ambivalenz hat sich absolut durchgezogen und ich fand eben interessant, egal was das Thema war.
1: Gibt es vielleicht Tätigkeiten innerhalb einer Organisation oder gibt es Sparten, große Häuser, kleine Häuser, für die das jeweils eher eine große Chance ist oder für die das vielleicht sogar eher mehr Sorgenfalten an der Stirn bereiten könnte?
0: Ich glaube, man muss unterscheiden, ob man jetzt die Prozess- und administrativen Funktionen im Blick hat. Das ist, glaube ich, unabhängig von der Struktur. Die kennen wir alle von meinem eigenen Kontext. Protokolle schreiben bis zu Textproduktionen oder egal welche Media-Outputs man produzieren möchte. Da kann es, glaube ich, massiv helfen. Auch als Sparing-Partner eben eine andere Rolle einzunehmen. Zu sagen, hey, stell dir vor, du bist Beirat, du kennst meine Initiative nicht. Was ist die Essenz, die du mitnimmst aus meinem Projektantrag? Um so ein Feedback zu geben, es wird verstanden. Wenn es aber in das Kreative hineingeht, glaube ich, es sind da schon absolute Limits gesetzt und man spürt sehr wohl die KI-Handschrift.
1: Ich habe mich auch gefragt, also so wie ich die freie Kultur kenne und auch selbst erlebt habe, war das so ein Ding, es fehlt hinten und vorn in den Sachen, aber man macht es halt selber. Und da wird man halt, also im besten Fall ist man dann halt, mein Gott, ich war spindeldürer Teenager und war Türsteher oder so, weißt du, aber und im schlimmsten Fall ist man halt zwischendurch auch Elektriker oder irgend sowas, weil man irgendwas reparieren muss und plötzlich Aufgaben erledigt, für die man auch mehr oder weniger geeignet ist, aber man kämpft sich irgendwie durch oder hilft sich gemeinsam durch, man wendet private Ressourcen auch auf, auch wenn es ja, nicht nur Zeit, sondern oft auch Geld und so weiter. Ich meine, da ist es natürlich naheliegend, dann auch zu sagen, da lagere ich jetzt auch an KI aus. Aber möglicherweise bei größeren Strukturen, wo es Jobs gibt, da stellen sich vielleicht dann einfach auch andere arbeitstechnische Fragen auf einmal als vielleicht bei so kleinen kollektiven Strukturen.
0: Das kann gut so sein. Ich glaube, das wird die Zeit erst weisen. Ich glaube eher, dass sie eine super Assistenz ist, aber dass sie nicht ersetzt die menschliche Kontrolle und den Blick darauf. Es ist fehleranfällig und es braucht ein totales Investment, das Ganze aufzubauen. Aber ja, Dinge wie wirklich Deep Dive-Recherchen sieht man auch schon bei Rechtsanwaltskanzleien und Ähnlichen. Da hast du einfach den Vorteil, dass du nicht mehr hunderte von Seiten durchackern musst, sondern die KI sucht dir sofort mit Quellenangaben die richtigen Referenzen aus. Also die Profile werden sich fix verändern. Das ist leider die Realität oder Untertitelung. Ne? Ich war jetzt auf einer Konferenz und da hat die KI einfach live Vorträge in Fremdsprache übersetzt. Mit allerdings auch super Fehlern.
1: Ne, ich meine, dass die bei dem Kulturzentrum irgendwo an Türsteher aufgrund von Regularien, was sie sich was braucht haben und dann einfach irgendeinen einen 16-Jährigen hinstellen, das wird die KI nicht erledigen können.
0: Ja.
1: Aber bei anderen Assistenzen, Praktikas und so, ich meine, da muss man ja auch, da können Leute kleine Aufgaben erledigen, lernen die Arbeitswelt ein bisschen kennen, aber man muss ja trotzdem oft nachkontrollieren. Und das ähnelt sich ja dann durchaus auf eine Art und Weise, wo ich mich einfach frage, ich habe am Weg hier zum Beispiel gelesen, dass so diese ganze Generation, die diese Masse unbezahlter Praktika machen musste, dass das einfach vorbei ist. Und das dreht ja mal die Perspektive ein wenig. Also nicht nur, ich krieg diese unbezahlten Praktika nicht mehr, sondern sie sind auch gar nicht mehr notwendig. Ich brauche sie nicht mehr. Ich frage mich halt, was wir dann damit machen. Und vielleicht finden wir gerade dadurch auch viel sinnvollere Dinge, die Menschen machen können oder sollten.
0: Ja und nein, weil so wie du gesagt hast, jetzt gibt's, also ich bin mir auch unsicher, aber es gibt die KI und das heißt, wir können wir ja alles selber machen. Schlag einfach mal nach, auch wenn du nicht weißt, wie was technisch funktioniert. Frag die KI oder lass es überhaupt die KI machen. Aber dadurch entsteht ja wieder diese Produktivitätsspirale, ja, die nicht sichtbar macht, wie prekär oder wie wirklich katastrophal es an Ressourcen an allen Ecken und Enden mangelt. Also ich sehe da schon so auch eine Gefahr, dass noch viel mehr in die Selbstausbeutung geht, weil man eben die Erwartung hat, hey, jeder Mensch kann jetzt mal einfach KI bedienen. Erstens ist das nicht so, ja. Zweitens braucht das nach wie vor sehr viel menschlichen Input, Kontrolle, auch Know-how. Ja. Die Ergebnisse sind so gut, wie du weißt, wie du das Tool bedienst. Die Erwartungshaltung geht aber trotzdem genauso rasant nach oben wie die KI-Entwicklung.
4: Meinst du jetzt zum Beispiel, wenn jetzt irgendwas gefördert wird und dann immer nur ein gewisser Prozentsatz unterhalb dessen, was man eigentlich braucht, man dann eigentlich kriegt für das Projekt und man muss dann eigenständig reinbuttern, dass das zum Beispiel...
0: Ich glaube, das wird sich verschärfen, weil halt das Fehlen, der Mangel, die Nicht-Existenz ist immer extrem schwierig darzustellen. Aber wenn quasi die Sachen dann trotzdem passieren, halt ausgelagert oder mit super high-intense Unterstützung aus der KI, dann wird es noch viel weniger sichtbar.
4: Du meinst eine Effizienzsteigerung oder eine Kompensierung eines Mangels, was dann aber auch irgendwann erwartet wird von Fördergebern zum Beispiel?
0: Definitiv passieren, weil es ja alle Akteurinnen machen. Und genau da sehe ich auch die Gefahr unter Anführungszeichen, weil wenn ich eine große Institution bin, dann habe ich die Ressourcen, wirklich mein KI-Tool so zu entwickeln, dass es genau dort, wo ich es brauche, mit den richtigen Eckdaten, mit den richtigen Anweisungen, mit den richtigen Scripts, das bringt, was ich brauche. Ja, aber was es an Ressourcen braucht, so das zu entwickeln, diese Vorarbeit, die noch gar keine Outputs bringt, dann haben das viele kleine prekären Strukturen nicht. Ja. Das heißt, da geht die Schere nur noch weiter auf, weil die Realität, dass sie da ist, das sehen ja alle. Und wie man sie die nutzen kann und implementieren kann auf eine sinnvolle Art und Weise, die einem wirklich was bringt, das braucht wieder Ressourcen.
4: Sind wir also jetzt in einer Zeit, wo wir unsere eigene Prekarisierung ein bisschen kompensieren können durch KI? Und irgendwann, wenn sich alle daran gewohnt haben, wird die Prekarisierung noch
0: super beschleunigt werden?
4: Ja?
0: Ja, weil natürlich, ich mache es ja auch. Ich finde es am Anfang, Zeit reicht hinten und vorne überhaupt nicht. Und habe das Gefühl, wenn ich die KI einsetze, sie erspart mir etwas. Aber im Endeffekt verändert sie das Ergebnis, den Output, und macht weniger sichtbar, dass er eben ein Mangel besteht.

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0: Sind diese Tools für dich eher so eine sofort eine Erleichterung und was Spannendes oder auch ein bisschen ein Stress, weil man schon wieder was Neues lernen muss? Oder macht dir das Thema KI allgemein auch ein bisschen Sorgen?
1: Also prinzipiell habe ich das Ganze, glaube ich, eher neugierig entdeckt. Sicherlich auch dadurch, dass ich einfach dort mehr oder weniger mit mir allein mich beratschlagen kann, war das einfach eine sehr coole Variante. Ein spannender Austausch möglich, den ich jetzt so nicht habe. Ich mache mal eigentlich jetzt in dem Rahmen, wie ich es verwende und anwende, habe ich auch nicht das Gefühl, außer natürlich, dass ich die Ressourcen beanspruche, aber ist es eher mehr Hilfe und ich habe jetzt auch kein schlechtes Gewissen, wenn ich mir von der KI keine Ahnung, ein E-Mail vorformulieren lasse, weil für mich ist es alles nur mühsame Zusatzarbeit, eigentlich Überstunden kostet. Alles, was natürlich im künstlerischen Bereich stattfindet, und da komme ich ja auch ein bisschen her, finde ich jetzt schon bedenklich, muss ich sagen. Und ich weiß halt, im Endeffekt werde ich ganz viel Live-Musik mir reinziehen. Aber das wird das Problem auch nicht lösen, außer alle machen es so.
2: Ich frage mich eigentlich oft, wieso das kein Riesenknall gibt. Ich meine, dahinter steckt ja ein Riesen-Copyright-Problem, dass die alles absaugen, was irgendwie so
1: Oh, ist ein
2: existiert.
1: rechtliches Problem.
2: Genau. Um das irgendwie zu bearbeiten und damit ja auch einen Haufen Geld machen. Irgendwie habe ich mehr Ärger gekriegt, wie ich mal einen Indie-Song für ein YouTube-Video verwendet habe, ungefragt, als die offensichtlich, obwohl ich nichts damit verdient habe. Wie gehen wir damit um?
3: Ja, weil auch da beißt sich die Schlange irgendwie in den Schwanz, weil jetzt wird auch KI eingesetzt, um genau solche Verstöße systematisch zu screenen und ahnden zu können. Mit der Perversität, dass die Systeme, die das tun, das ja systematisch seit Jahren machen und überhaupt nicht das Know-how hätten, das sie hätten, wenn sie nicht wirklich auf Urheberrechte total gepfiffen hätten, einfach weil sie dann ja verklagt uns halt, habt ihr keine Chance. Das ist so eine Macht im Balance, dass auch Rechtsebene, also Gesetzgeber, nicht einmal auf EU-Ebene kommen da irgendwie weiter. Es ist verwässert worden, es ist verwässert worden, es ist verwässert worden. Mit dem Druck, da findet globale Entwicklung statt und wir müssen ja auch schauen, dass wir hier Möglichkeitsräume haben, mit dem Wettbewerb mitzuhalten.
2: Was soll man da überhaupt machen? Ich denke, mir fällt da gleich ein, dass so die Filmwirtschaft zum Beispiel gerne die Streamer saugen das ganze Geld ab. Was macht man? Macht man eine Streaming-Abgabe und das schauen wir dann, dass wieder zurückfließt an so in die eigene
3: Ja, aber
2: Produktion.
3: das ist ja schon quasi so eine Notreaktion. Das ist ja dann nur im Nachhinein eine Kompensation für etwas, was systematisch passiert ist und längst schon die Realität davon galoppiert
2: Das
3: ist.
2: Äquivalent wäre ja so eine Art KI-Abgabe, das dann in die Kulturförderung gehen sollte.
3: Beispielsweise, ja.
2: Ist nur ein Pflaster.
3: Ja, ich glaube, es ist nur ein Pflaster.
2: In erster Linie wird das Thema sehr arbeitsrechtlich, oder ich weiß nicht, wie es arbeitsrechtlich, aber politisch diskutiert. Also hinsichtlich der Angst, welche Jobs fallen weg, was wird da alles übernommen. Aber es ist ja offensichtlich auch sehr stark ein kulturpolitisches Thema.
3: Definitiv, weil das war auch im Laufe unseres KI-Projekts ziemlich spannend. Wir haben nachher auch so eine Runde, eine Feedback-Runde, eine Evaluationsrunde mit den Expertinnen, die wir eingeladen hatten, gemacht. Und da ist diese Ambivalenz super schön rausgekommen, nämlich zwei Dinge. Zum einen, dass da sich eine Art Schockgefühl durchgezogen hat, weil sie zum ersten Mal offensichtlich mit Strukturen der freien Kulturarbeit zu tun hatten und bei jedem Workshop gemerkt haben, dass sie mit einem ganz anderen strukturellen Voraussetzungen da konfrontiert sind, als sie es normalerweise sind. Und dass Prekarität hier einfach eine beinharte Realität ist, die auch in einem Workshop, wo es um Bildproduktion geht, spürbar ist. Ja? Also das war ein Schockmoment. Und auf der anderen Seite gleichzeitig, auch das hat sich durchgezogen mit den Feedbacks von den Expertinnen, die Erwartungshaltung, naja, aber genau der Kultursektor ist ja gefragt, diese gesellschaftspolitischen Implikationen, die der Einsatz von KI und dessen Verbreitung auf uns alle hat und auf die Art, wie wir zusammenleben, besonders kritisch zu reflektieren, zu hinterfragen, zu bearbeiten. Und das ist schon eine immense Ambivalenz. Ja.
2: Es fühlt sich manchmal ein bisschen an, als würde man etwas hinterherlaufen, das man nicht so ganz einholt. Ich habe das Gefühl, von der Kultur wartet eine Vorreiterrolle einzunehmen, ja. Aber eigentlich steht sie ja sehr unter Druck.
3: Ja, sie hat, also super zynisch gesagt, sie hat ihn leider in manchen Dingen, und auch das ist ja ein alter Haudegen, wo ich nichts Neues sage, die Vorreiterinnenrolle zu zeigen, wie diese Prekarisierungsspirale und dieses immer produktiver werden mit immer weniger Ressourcen, sich auch legitimieren zu müssen, zunehmen kann und was das bedeutet. Also die Vorreiterrolle in einer miserablen arbeitsrechtlichen und auch sozialrechtlichen Situation, ja. Aber dieses zweite, die große Erwartungshaltung, Gesellschaft zu gestalten, ist in dieser Funktion natürlich massiv schwierig. Ich habe jetzt fast vergessen oder eher verdrängt, wie ich die KI im entgrenzten Arbeitsalltag quasi wirklich am allermeisten Einsatz, tatsächlich nämlich in der U-Bahn, wenn in meinem Kopf es halt wirklich weiter rattert, Dinge, die mich gerade beschäftigen, und dann habe ich einen Gedanken dazu oder im Kopf eine Antwort, wie sie formuliert sein sollte, und dann hole ich das Handy raus, werfe die KI an, sag, das ist jetzt eine Sprachnotiz, mache mir daraus eine sprachlich geglättete Version, korrigiere sie und nenne mir, wo sie nicht schlüssig nachvollziehbar ist. Und dann sitze ich in der U-Bahn und diktiere hinein und lass mir nachher den Text rausgeben, damit ich am nächsten Tag schon was fertig Vorbereitetes habe. Und das ist einerseits super, weil ich sofort festhalten kann, den Geistesblitz oder den vermeintlichen Geistesblitz, den ich gerade habe. Aber auf der anderen Seite zeigt es halt, wie es das weiter entgrenzt, dass ich sogar in der U-Bahn quasi Texte vorbereite und die Absurdität des Ganzen.
2: Ich bin sehr restriktiv bei dem, was ich die KI dann, wie weit ich sie manchmal Sachen bearbeiten lasse. Also ich habe in den Prompts immer sehr, sehr viel Zurückhaltung drinnen, weil ich auch...
3: Mein Prompt ist ausschließlich, glätte meine Sprachnotiz, so dass es quasi, ohne sie zu verändern. Es ist im Prinzip wie eine Diktierfunktion, aber halt sprachlich sauber, ohne unnötige Füllwörter, und wenn mir nachher noch was einfällt, ist es an der richtigen Stelle, so wie man früher halt diktiert hat in großen Kanzleien, und dann hat die Sekretärin das abgetippt und Anführungszeichen.
2: Ich habe aber oft das Gefühl, dass die Antworten so überzeugend sind, die aber, wenn ich genau darüber nachdenke, ich draufkomme, wo große Lücken oder wo einfach auch ein bisschen die Optik nicht ganz stimmt, wo irgendwas komplett, die Perspektive einfach ein bisschen falsch ist. Und mir macht einfach Sorgen, wie verlockend es ist, einfach dieser Route zu folgen.
3: Ja, aber das ist das, was ich vorhin erwähnt habe und worüber wir vor Jahren schon mal gesprochen haben. Die KI ist wie dieser geschleckte, überambitionierte Assistent, der immer sagt, du machst alles super und ich assistiere jetzt quasi nur und das ist die perfekte Lösung. Und wenn du dann aber selber Feedback gibst, sagst, aber das ist nicht bedacht, und dann kommt, ja, absolut, du hast recht, ja, das muss man natürlich jetzt noch so einarbeiten.
2: Wie ich zu arbeiten angefangen habe, war ich dieser überambitionierte Assistent.
3: Wieder Stichwort unbezahlte Praktika.

0: Patrick, formuliere mir eine Abmoderation, die auf das Gehörte eingeht.
1: Warte mal, das ist doch mein Text.
0: Aber zum Abschluss den Fokus nachdenklich feuilletonistisch verschiebt.
1: Promptest du jetzt und ich arbeite? Na, dann muss ich mir wenigstens keine Sorgen um meinen Job machen. Aber was machen wir mit den ganzen Problemen um KI? Ich meine, ich kann mich jetzt verweigern und das Ding nicht mehr nutzen, aber was ändere ich damit? Nicht alles kann über Konsum gelöst werden. Ich glaube auch, dass Menschen eh nicht nur mehr mit Bots reden wollen, weil das Leben, ja auch das Arbeitsleben, besteht einfach aus mehr als dem. Und das, was wir Kultur nennen, sowieso. Ich meine, am Schluss werden Orte immer wichtiger, an denen sich Menschen noch begegnen und austauschen. Wir verbringen immer mehr Zeit vor Screens. Ich glaube, da wird eine Sehnsucht und eine Notwendigkeit auch einfach wieder größer. Und das ist genau etwas, was in der Kultur passiert. Vielleicht ist es sogar so, dass desto mehr wir nur vor Screens sitzen und mit Maschinen interagieren, umso wichtiger der echte Austausch zwischen uns noch wird.

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1: 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Willkommen bei Radiodispositiv. An den Mikrofonen begrüßen euch diesmal mein Sendungsgast Samamani und der an diesem Sendeplatz heimische Herbert Gnauer. Sama, aufgewachsen in und zwischen den Welten in Graz und Teheran, folgerichtig Philosophie und Medizin studiert, um mit Psychiatrie und Psychoanalyse zu versuchen, des Lebens Herr zu werden. Vor circa 15 Jahren eine Transition zum freilebenden Autor angetreten, die mittlerweile ziemlich weit fortgeschritten ist. Würdest du dieser Kurzbeschreibung zustimmen?
2: Ja, durchaus. Also ich fand es auch so schön, diese Formulierung von dir, dass ich versucht habe, dem Leben Herr zu werden durch Psychoanalyse, ist sehr treffend. Gleichzeitig sagt ja die Psychoanalyse, dass wir nicht Herr im eigenen Haus sind. Aber dennoch kann man ja durchaus auf finanziellem Gebiet auch mit der Psychoanalyse versuchen, und viele tun das auch durchaus erfolgreich, eben des Lebens Herr zu werden, wenn ich das jetzt grammatikalisch richtig formuliert habe.
1: Aber die Tätigkeit als Seelenschlürferl, eine Bezeichnung, die Karl Kraus zugeschrieben wird, weiß aber nicht, ob sie tatsächlich authentisch ist. Gerald Krieghofer können wir leider nicht mehr fragen. Diese Tätigkeit hat Spuren hinterlassen, wie wir noch sehen bzw. hören und im allerbesten Fall wohl auch lesen werden. Nicht Herr im eigenen Haus zu sein, ist etwas, was dein Erzähler, der gleichzeitig der Autor des sogenannten Romans ist, permanent eigentlich demonstriert. Er weist darauf hin, dass er für das, was in der Geschichte passiert, eigentlich gar nichts kann.
2: Ja, das ist irgendwie eine Haltung, die ja der Analysandin oder dem Analysanten auf der Couch oder der Patientin, dem Patienten auf der Couch von der Psychoanalytikerin oder dem Psychoanalytiker quasi nahegelegt wird, ne? So quasi, versuchen Sie doch nicht Herrin im Haus Ihrer Gedanken und Assoziationen zu sein, sondern sagen Sie alles, was Ihnen einfällt. Was natürlich leichter gesagt als getan ist. Und das ist tatsächlich auch ein Teil meiner Methode des Schreibens, dass ich einfach meinen Assoziationen folge. Natürlich bleibt es nicht dabei. Also es ist nicht so, dass ich dann alles, was mir irgendwie einfällt, dann zu Papier, ist es ja nicht, dann sozusagen in den Computer hineinschreibe und dann veröffentliche, sondern ich versuche, dieses Material dann schon zu gestalten. Aber es ist tatsächlich so, dass ich am Anfang des Romans, anders wie vielleicht manche andere Autorinnen und Autoren, jetzt nicht diesen Plan habe, dass ich weiß, okay, ich fange jetzt hier an und möchte dorthin kommen und so viele Zwischenstationen wird es geben, sondern ganz konkret bei diesem letzten Roman zu Besuch bei Onkel Napoleon, bin ich von einer ganz anderen Serie ausgegangen. Also mein Onkel Napoleon ist ja eine iranische Serie, eine Kultserie. Ich wusste aber gar nicht zu Beginn des, also wie ich begonnen habe, am Roman zu arbeiten, dass ich sozusagen in dieser Serie mein Onkel Napoleon landen werde, sondern mein Ausgangspunkt war die Serie Mozart in the Jungle auf Amazon Prime. Und ich war irgendwie sehr unglücklich darüber, dass diese Serie abgebrochen wurde von Amazon Prime, offenbar aus kommerziellen Gründen. weil diese Serie mich sehr fasziniert hat. Und wie sie dann abgebrochen wurde, habe ich mir gedacht, okay, ich kann diese Serie jetzt nicht fortsetzen. Das wäre jetzt nicht mein Ziel gewesen, aber ich möchte irgendwie anknüpfen an dieser Serie und etwas draus machen. Und die Idee war die, dass eine der Hauptfiguren, nämlich Thomas Bembridge, gespielt von Malcolm McDowell, in die Realität abstürzt, also aus dem Reiche der Fiktion sozusagen abstürzt in das Wien der 2020er Jahre und dann den Wunsch hat, wieder zurückzukehren in seine Unwirklichkeit.
1: Es geht in deinem Plot um Figuren von zwei Fernsehserien letztlich, die sich selbstständig machen, nicht unbedingt willentlich. Einigen geschieht es auch, ohne dass sie genau wissen, weshalb und warum. Manche können es aber auch steuern und zwischen den Serien und unserer Realität hier wechseln. Wobei es so ist, du hast es gerade beschrieben, dass eine Figur aus der Serie hinuntergefallen ist in unsere gegenwärtige Realität. Genauso kann man aber auch als Aficionado einer Fernsehserie hinaufkippen in die Serie hinein. Das denke ich mir bei manchen Serien ein relativ gefährlicher Vorgang. Zum Beispiel, wer möchte schon in Blacklist oder in Breaking Bad landen?
2: Ja, genau. Ja, das hat vielleicht, das ist ein sehr guter Einwand, weil ja die Frage ist ja sowieso schon eine alte, quasi fast kunstphilosophische Frage, warum begeistern uns nicht nur

0: real in diese schreckliche Situation sich hineinbegibt. Da könnte man sich natürlich jetzt überlegen, ob jemand tatsächlich so masochistisch ist, dass er halt wirklich dort oder sein Strafbedürfnis hat sich selbst gegenüber, dass er so in seine Hölle hinein will. Das mag es ja tatsächlich geben. Das war, in meinem Roman ist das jetzt nicht so, sondern das sind eigentlich relativ, wie soll ich sagen, also jetzt, das sind keine Horrorfilme und keine sehr brutalen Situationen in diesen beiden Serien. Und es geht darum, es geht also bei den Menschen, die in eine Serie hineinkommen, geht, soweit ich mich jetzt erinnere, an den Roman, ausschließlich um diese zweite Serie, also um Mein Onkel Napoleon, wo es halt so beschrieben wird, dass sehr viele Teheranerinnen und Teheraner so verliebt sind in diese Serie. Und es ist ja auch real so, dass bis heute diese Serie, die in den 70er Jahren ausgestrahlt wurde, wirklich sehr, sehr geliebt wird von sehr vielen Iranerinnen und Iranern. Und ich habe mir auch sagen lassen, dass es angeblich in Wien zum Beispiel Iraner, Iranerinnen gibt, die Tag und Nacht diese Serie laufen haben in ihrer Wohnung, so wie andere, keine Ahnung, eine Musik laufen haben oder so. Also das gibt's wirklich, also diese Fangemeinde, und in meinem Roman kann diese leidenschaftliche Liebe zu der Serie dazu führen, dass Menschen hineingeraten, wohingegen bei der ersten Serie, bei Mozart in the Jungle, ist es halt so, dass es gibt halt nur diese eine Figur, die aber eben aus Versehen in einer bestimmten Serie, wo Zauberpilze konsumiert werden von zwei Figuren der Serie, dass in dieser Szene ein Unfall passiert und dieser Thomas Pembridge ist ein älterer Dirigent in Mozart in the Jungle, sich auf einmal in Wien wiederfindet und dann eben versucht, in seine Serie zurückzukehren, aber blöderweise gerät er dann eben in diese Teheraner Serie, Mein Onkel Napoleon.
1: Es gibt doch eine weitere Figur, bei der es zumindest unklar ist, wo sie zuzuordnen ist, und das ist die Oboistin.
0: Das ist eine gute Beobachtung, weil die Oboistin ja eine Figur von Mozart in the Jungle ist und gleichzeitig aber, könnte man sagen, es auch eine andere Oboistin gibt. Das ist sozusagen die Frage, ob das wirklich zwei Personen sind. Also diese andere Oboistin ist eine in Wien lebende Oboistin, die zunächst einmal nichts mit der Serie Mozart in the Jungle zu tun hat oder zu tun zu haben scheint und die eine Analysepatientin ist beim sogenannten Analytiker, der nur Analytiker genannt wird, und dann auch, ohne es zu wollen, mit diesem Thomas Pembridge zusammen und noch zwei anderen Personen in die Serie Mein Onkel Napoleon hineingerät und dann aber auch seltsamerweise auch die Möglichkeit hat, dem Analytiker zu berichten, dass sie in dieser Serie war. Also die kann irgendwie anscheinend wieder zurück.
1: Es gibt wahre Meisterinnen im Wechsel zwischen den Serien und den Zeitebenen. Zwei davon, oder eine davon eigentlich, ist aus der Teheraner Serie. Aber bleiben wir, damit es nicht allzu verwirrend wird, noch kurz bei Mozart in the Jungle. Das ist die einfachere Ebene eigentlich. Eine sehr intelligent gemachte, sehr witzige Serie, hinreißend gespielt von allen, allen voran Malcolm McDowell, tatsächlich zum Abbusseln und Niederknien in einem. Bei dieser Serie, ich habe sie, nachdem ich das Buch gelesen hatte, gesehen, war ich tatsächlich versucht, mich hinaufkippen zu lassen und das aus nächster Nähe mitzuerleben. Ja. Der Grundplot ist, dass eigentlich der ältere Dirigent ausgebotet wird, um einem jüngeren Platz zu machen, mit dem er sich aber dann im Lauf der Story verbündet. Ja. Es ist alles sehr verwickelt und ja, sehr witzig, und die Musikauswahl ist großartig, wirklich großartig.
0: Ja. Also das war auch alles das, was du jetzt erzählt hast, und manches andere mehr, waren auch die Gründe, warum ich auch diese Serie wirklich sehr liebe. Und eigentlich jetzt, wo du das sagst, ich war, ja, das wäre doch nett, wir könnten doch zusammen uns hinauf irgendwie beamen lassen.

0: Ärzten oder wie auch immer. Ich finde es auch jetzt im Nachhinein, ich habe da jetzt nicht wahnsinnig viel überlegt in Bezug auf das Folgende, von wegen nicht Herr im eigenen Haus, über diese Metapher. Das klingt ja fast so, wie wenn diese Serien räumlich eben höher angesiedelt werden, also in einer Art Himmel, und wir auf der, in der Alltagsrealität irgendwie auf der
1: so
0: Erde.
1: Hat es den Autor beschrieben.
0: Ja, genau, also das Hinauf und Hinunter, weil es hat tatsächlich angefangen damit mit diesem Hinabstürzen des Thomas Pembridge und dann ist irgendwie dann auch die Metapher entstanden, dann im Laufe des Romans, dass es auch ein Hinaufstürzen gibt. Und es ist ja dann, nachdem der Thomas Pembridge, um jetzt ein bisschen was zu erzählen von dem Plot, nachdem er dann in dieser Teheraner-Serie ist und unbedingt wieder zurück will, werden ihm Bedingungen gestellt, die er sozusagen erfüllen muss, damit er wieder in seine Serie zurück kann. Und nachdem es sozusagen einen Grenzverkehr oder einen Verkehr gibt zwischen der Teheraner-Serie, Mein Onkel Napoleon, und dem realen Teheran in verschiedenen Zeiten, weil die Serie gibt es ja schon seit den 70er Jahren und das ist ja auch schon jetzt 50 Jahre her, also 1976 wurde sie erstmals ausgestrahlt, gibt es eben zwischen Menschen verschiedenster Zeitphasen und Mein Onkel Napoleon einen Verkehr. Und mein Roman spielt zur Zeit der sogenannten feministischen Revolution oder der Frau-Leben-Freiheit-Bewegung in Teheran. Und der Thomas Pembridge, nachdem er eigentlich ein Engländer ist, obwohl die Serie Monster in the Jungle in New York spielt, er ist aber ein Engländer, der wird beauftragt, quasi in London Lobbying-Arbeit zu machen und dafür zu werben, nachdem er halt so prominent angesehen wird, damit die eine bestimmte Vereinigung, die dort anders heißt im Roman, ich habe es aber jetzt nicht mehr im Kopf, wie sie genau heißt, aber sie ist nachempfunden, den Revolutionsgarden, und die soll dort auf die Terrorliste kommen. Und interessanterweise ist es ja mittlerweile so, dass dieser Revolutionsgarden der Islamischen Revolution in der EU mit seit einigen Monaten tatsächlich auf der Terrorliste sind, nicht aber in England. England ist ja nicht mehr Teil, also nicht Großbritannien ist ja nicht mehr Teil der EU. Und im Roman wird er beauftragt, dieser Pembridge, dass er dort halt Lobbying-Arbeit macht für diesen Zweck, als Bedingung, damit er dann in seine Serie zurück kann. Ob ihm das gelingt und wie das dann weitergeht, das verrate ich jetzt nicht und das wird vielleicht im Roman auch nicht verraten. Aber interessanterweise geht dann eine Figur der Serie Mein Onkel Napoleon, das ist die 17-jährige Leli, geht dann auch mit nach London, weil sie dann irgendwie, die war zwar auch im realen Teheran, aber irgendwie möchte sie dann lieber auch aus verschiedenen Gründen mit diesem Thomas Pembridge nach London gehen.
1: Es ist alles sehr kompliziert mit dem Wort eines österreichischen Bundeskanzlers zusammengefasst. Was mich auch sehr beeindruckt hat, ist die Fähigkeit von Malcolm McDowell, einen Dirigenten zu spielen. Das zählt zum Schwierigsten, weil man ja eigentlich versucht ist, sich mit der Musik zu bewegen. Das heißt aber, mit der Musik zu tanzen. Ein Dirigent muss vor der Musik sein. Er gibt ja dem Orchester Signale, die der Musiker sehen muss, bevor er spielt. Das ist ungeheuer schwer. Und das bringt, so wie ich sehe, Malcolm McDowell von Anfang an, von der ersten Folge an mit, während sein Widersacher Rodrigo de Souza doch einige Zeit braucht, um es sich anzueignen. Und auch die Oboistin muss etwas der Story auch entspricht, ganz schön arbeiten, bevor sie das Handwerk des Dirigierens erlernt hat.
0: Ja, aber da merkt man, also dass du quasi dann wirklich dich da gut auskennst in diesem Bereich, weil ich habe diese Kritik auch von einigen anderen, von Musikerinnen und Musikern gehört, in Bezug auf sowohl auf die Instrumentalisten als auch die Dirigenten, die sich Mozart in the Jungle angeschaut haben. Ich als diesbezüglicher Banause konnte das natürlich nicht feststellen, aber ich habe das immer wieder mal gehört. Und irgendwo ist Musik für mich ist so ein bisschen so ein ungelebtes Leben. Und ich habe immer wieder mal Berührungspunkte mit der Musik und bin aber jetzt gern, habe auch als das Kind Klavier gespielt und Flöte gespielt und so, aber bin jetzt nicht so drinnen in der Musik. Aber was mich unter anderem auch fasziniert hat, war diese Idee, dass Musik tatsächlich sehr, sehr viel bewegen kann. Ne? Und ich habe dann auch, während ich diesen Roman geschrieben habe und wo der Roman schon in der Phase war, wo eben diese Romanfiguren in der Serie Mein Onkel Napoleon gelandet waren und wo es halt darum ging, auch um diese im realen Teheran stattfindende sogenannte feministische Revolution, dann war auch die Idee, ob auch die Musik der Revolution helfen kann, ne? Und oder ob auch die Musik sozusagen Dinge bewegen kann, sagen wir mal so. Ich meine, wir wissen ja, es hat vor einigen, weiß nicht, vor einigen Monaten oder letztes Jahr, glaube ich, gab es ein Buch, ich kann den Titel jetzt nicht genau wiedergeben, aber so Der Klang der Monarchie oder so, wo es darum ging, welche Rolle die Musik in der österreichisch-ungarischen Monarchie gespielt hat, natürlich auch beim Militär, aber nicht nur dort. Ne? Also sehr spannendes Buch. Und aber natürlich, Musik spielt eine Rolle in Kriegen, aber auch in Revolutionen. Und die Idee in meinem Roman ist, also das blitzt dann irgendwann einmal auf bei dieser jungen Frau, die mit dem Thomas Pembridge in London dann ist, gegen Ende des Romans, ob nicht die Aufführung der 9. Symphonie von Beethoven der Revolution in Teheran, also der Revolution gegen dieses Mörderregime, das jetzt dort herrscht, irgendwie auf die Sprünge helfen könnte. Und das Argument, das da irgendwie im Raum schwebt, ist, dass ja der Leonard Bernstein, spricht man den, glaube ich, aus, oder? Das verwirrt mich immer, wie die Amerikaner diese ursprünglich deutschen Namen, die auf Stein enden oder Stein enden, dann aussprechen, aber sagen wir Bernstein, whatever.
1: Also alle, die ich kenne, die ihm persönlich begegnet sind, haben alle Bernstein gesagt.
0: Gut.
1: Sagt gar nichts.
0: Ich sage auch Bernstein, das ist mir lieber. Der hat ja nach dem Fall der Berliner Mauer, das war so Weihnachten 89, hat er das sowohl in West-Berlin als auch in Ost-Berlin dann aufgeführt. Und er ist, ich glaube, einige Monate drauf, also nicht lange danach gestorben. Und dann gibt's dann diese seltsamen Diskussionen, wo dann jemand sagt, ja okay, aber das war ja nicht die Ursache des Mauerfalls, sondern das
1: Ergebnis.
0: Das Ergebnis sozusagen, oder es war halt die, also quasi, es wird dann auch verglichen mit einer Matura-Feier, und das ist bei der Matura-Feier, es ja nicht darum geht, bei der Matura-Feier zu realisieren, sondern bei der Matura selber. Und ein Rezensent meines Romans, der Rainer Just, der hat im Standard eine Rezension geschrieben, und wo er dann das genau aufgreift, diese Frage, ob eben eine Revolution mit Waffen und mit Gewalt oder mit Ideen und Köpfchen zu führen ist oder eventuell auch mit Musik. Es gibt ja auch diese biblische Vorstellung von Jericho, mit Trompeten, wo die Mauer dann...
1: Posaunen. Natürlich, Posaunen.
0: Ich nehme alles zurück und behaupte das Gegenteil, die Posaunen. Also diese Vorstellung spielt eben auch im Roman eine Rolle.
1: Abgesehen davon, dass Mozart in the Jungle, wie gesagt, eine exzellent geschriebene, gespielte und sehr durchdachte Angelegenheit ist, die auch, würde ich sagen, so vom Standpunkt der Musikvermittlung her wirklich tolle Szenen hat und Stellen hat, auch zeigt, wie politisch Musik sein kann. Unter anderem, also es ist nicht nur eine spannende Intrigenkomödie, auch, sehr amüsant auch. Ich denke doch, die historisch wichtigere Serie ist Mein Onkel Napoleon, die sozusagen einer der letzten gebliebenen kulturellen Punkte aus der Zeit vor der Mullers ist. Wenn ich das richtig verstehe, ist die Serie heute noch beliebt im Iran und hat auch den Medienwechsel auf DVD überlebt, ist nicht nur auf Videokassetten tradiert worden, wird heute noch gesehen?
0: Ja, natürlich. Also es ist sehr, sehr, sehr beliebt und wahrscheinlich bis heute die beliebteste Serie, was es gibt ja sehr, sehr, sehr viele Serien, wurden danach auch publiziert im Iran, aber das ist sicher die beliebteste. Und es ist auch nicht so, es ist auch nicht das einzige kulturelle Produkt aus der Zeit vor der Revolution. In Wirklichkeit gibt es sehr, sehr viel an Erinnerung und auch an filmischer Erinnerung an die Zeit vor der Revolution, gerade auch bei jungen Menschen, die diese Zeit nicht erlebt haben. Also es gibt einen eigenen, in London wiederum ansässigen Fernsehkanal, Manoto, das heißt Ich und Du, ein seltsamer Name, der sich sozusagen speziell diesem Genre widmet, des Lebens vor der Revolution. Und ich bezüglich dieser Serie Mein Onkel Napoleon, du hast völlig richtig gesagt, dass das historisch sehr ergiebig ist. Es wird ja in dieser Serie Mein Onkel Napoleon, die Serie beruht ja auf einem Roman und es ist ziemlich fast 1:1 wird dieser Roman in dieser Serie wiedergegeben, und verschiedene Stationen der Zeitgeschichte Teherans, wie bei mir geht es immer in meinen Romanen um Teheran, und Teheran hat sozusagen viele Ähnlichkeiten mit dem real existierenden Iran, ist aber nicht damit identisch. Aber in diesem Fall, in dieser Serie, werden sozusagen also verschiedene Stationen der Zeitgeschichte des Irans behandelt. Und diese Stationen sind enorm wichtig, um die reale Situation im heutigen Iran zu begreifen. Wenn man diese Stationen, und ich werde jetzt kurz was darüber erzählen, nicht kennt, versteht man gar nichts von dem, was jetzt im Iran vorgeht. Und es beginnt damit, also die erste Station ist diese sogenannte konstitutionelle Revolution von 1905 bis 1911, also 6 Jahre lang. Das war ein Bürgerkrieg, und es ging, das war ein Aufstand gegen die damals herrschende Scharia-basierte Monarchie, so wurde das genannt, die vom zaristischen Russland sehr stark unterstützt wurde. Und es haben sich sozusagen also damals hieß halt Iran noch Persien, also die Perserinnen und Perser haben sich gegen diese Monarchie erhoben und haben Krieg geführt und auch gegen das zaristische Russland, das massiv interveniert hat. Und Frauen waren da sehr, sehr, sehr wichtig, auch militärisch. Also es ist eine Geschichte, die vielen Iranerinnen und Iranern auch nicht so im Detail bekannt ist. Und damals wurde der Iran eine parlamentarische Monarchie nach belgischem Vorbild. Belgien deshalb, weil das historische Vorbild war die Französische Revolution, aber Frankreich war damals eine Republik Anfang des 20. Jahrhunderts und Belgien eine Monarchie und der Iran war eine Monarchie. Und es gibt dann noch andere Stationen, also in den 40er Jahren, wo diese Serie spielt. Und es wird aber eben auch die Zeit behandelt, wo die Serie ausgestrahlt wurde, nämlich in den 70er Jahren, knapp vor der Islamischen Revolution. Und dann auch eben die mehr oder weniger die Gegenwart eben in Gestalt dieser sogenannten feministischen Revolution. Und ich möchte jetzt kurz auf die aktuelle Situation im Iran eingehen. Warum das sehr, sehr wichtig ist, genau diese Historie zu kennen, ist, weil ja im Januar, am 8. und 9. Januar 2026 im Iran etwas passiert ist, was hier im Westen zwar registriert wurde, aber nicht wirklich wahrgenommen wurde. Am 8. und 9. Januar hat der ehemalige Kronprinz des Iran einen Aufruf gestartet oder aufgerufen zu einer Demonstration oder zu Demonstrationen. Und es war tatsächlich möglicherweise die größte Demonstration, die je im Iran stattgefunden hat. Es sind Millionen Menschen in verschiedensten Städten auf die Straße gekommen, und es hat dann das größte Massaker stattgefunden. Ich habe das ein bisschen recherchiert für einen Vortrag auf der Uni. Soweit ich es überblicke, vielleicht gibt es Historiker, die mich korrigieren könnten, das ist in der ganzen Geschichte der Menschheit war das größte Massaker im Rahmen von Straßenprotesten. Also es gibt so Zahlen, die von mindestens 40.000 Toten in 2 Tagen sprechen. Und wenn man sich so vergleichbare Situationen anschaut, zum Beispiel Tiananmen in China, die 1989, oder zum Beispiel Ägypten, der arabische Frühling, oder Myanmar, Das sind so Zahlen, wo über in China zum Beispiel über 1,5 Monate 2.000 bis 3.000 Menschen gestorben sind, was grauenhaft und schrecklich genug ist. Aber wenn man das vergleicht mit diesen 40.000 an 2 Tagen, ist das ein Wahnsinn. Und man fragt sich auch, wie das überhaupt, wie man das bewerkstelligen kann. Da wurden auch wirklich Kräfte aus dem Ausland importiert, also diese verbündeten Milizen aus dem Irak, aus dem Libanon, aus Afghanistan, um zu morden. Also da wurden Frauen mit Kinderwagen ermordet. Also das ist wirklich
1: grauenhaft. Das ist definitiv belegt. Die Zuhilfenahme von
0: Ja. Das ist, da gibt's ganz viel. Also das wird auch nicht bestritten von irgendwem. Also die Akteure geben das auch ganz stolz zu, dass sie halt Hilfe natürlich. Also diese Milizen, die sind auch jetzt während des abgelaufenen Krieges wiederum sind wir im Iran unterwegs.
1: Ja, ich halte den doch für durchaus noch laufend.
0: Ja, genau. So kann man das auch durchaus sehen. Aber um das noch abzuschließen, es war ja dann nicht nur so, man muss sich vorstellen, das waren die diese Morde sind ja nicht nur auf der Straße passiert, sondern die sind dann ganz oft sind dann diese Milizen in die Krankenhäuser eingedrungen, haben das Personal bedroht, teilweise Krankenschwester festgenommen, haben Menschen im Spital ermordet. Also das ist wirklich ein unfassbares Grauen. Und um das abzuschließen, wenn man diese Dinge kennt und auch diese Hintergründe kennt, weil es gibt dann im Westen eine sehr große Skepsis, weil diese Bewegung eben von diesem Ex-Kronprinzen, von Reza Pahlavi, angeführt wird, weil es da diese Vorstellung gibt, das sind Monarchisten und diese Monarchisten sind irgendwie, weiß ich nicht, faschistoid und rückwärtsgewandt. Und man darf nicht vergessen, die Monarchie im Iran, also die Verfassung des Iran, war von 1906 bis 1979 als Verfassung eine demokratische Verfassung, die eben von der Scharia befreit war. Was ich auch nicht erwähnt habe, was aber sehr wichtig ist, es gab 1905 bis 1911 während dieser konstitutionellen Revolution gegen diese Scharia-basierte Monarchie eine mächtige Gegenbewegung, eine Konterrevolution unter einem gewissen Geistlichen, der Nuri hieß, und der wurde 1909 als Konterrevolutionär gehängt. Und Khomeini, 1979, 70 Jahre später, der die Scharia wieder eingeführt hat, war ein geistiger Schüler dieses Nuri. Das heißt, 1979 hat eigentlich eine Konterrevolution gegen die demokratische Revolution von 1905 bis 1911 stattgefunden, wobei man dazu sagen muss, weil es eben wirklich auch kompliziert ist, dass in dieser Phase es natürlich nicht immer demokratische Regierungen gegeben hat, sondern dass de facto sehr autoritär regiert wurde, wie in der Türkei unter Atatürk. Abgesehen von einer Phase in den 40er Jahren, wo tatsächlich eine sehr chaotische Demokratie herrschte. Also es ist wirklich eine komplizierte Gemengelage. Aber die Verfassung war eine demokratische und die wurde 1979 abgeschafft. Und die Menschen, die jetzt im Iran, und das ist meinem Dafürhalten die Mehrheit der Iraner, die jetzt für den Kronprinzen sozusagen, also auf seiner Seite stehen, die möchten diese demokratisch-parlamentarische Verfassung wieder einführen. Wobei, um es noch komplizierter zu machen, der Kronprinz selbst immer wieder sagt, ich bin ein Republikaner und er würde gern diesen, falls je dieses Regime stürzen sollte, diesen Übergang quasi moderieren und dann soll es ein Referendum geben, ob es eine Republik geben soll oder eine Monarchie und so weiter. Also, und das sind so Dinge, die im Westen dann oft sehr verzerrt dargestellt werden. Ich merke das auch, und sehr viele Iranerinnen und Iraner kommen dann unter so einen Rechtfertigungsdruck, weil es dann plötzlich so den Anschein, wieso sind die, also nachdem dieser Massenmord passiert ist, hat sich ja in Europa, außer den Iranern, die dann dagegen protestiert haben, hat niemand dagegen protestiert, dass diese 10.000 Menschen ermordet wurden. Aber als dann am 28. Februar Israel und die USA dieses Regime angegriffen haben, gab es plötzlich Demonstrationen gegen diesen Krieg. Ne? Und wo man sich denkt, okay, aber wo wart ihr denn, als tatsächlich dieses Regime gegen die eigene Bevölkerung Krieg geführt hat und sehr, sehr viele Menschen im Iran gesagt haben, okay, durch diesen Krieg gibt es vielleicht eine Chance, dass dieses Regime stürzt. Wir schaffen das nicht, mit, also als Wehrlose. Dass das nicht geklappt hat, steht wiederum auf einem anderen Blatt und macht es dann noch komplizierter.
1: Denkst du tatsächlich, dass die Größe dieser Demonstration zurückzuführen war auf die Person und den Aufruf des Kronprinzen? Und wie weit sind sie ihm da tatsächlich als Person gefolgt und wollten ihn eventuell wieder einsetzen als Monarchen? Oder inwieweit wurde er da zum Symbol einfach einer anderen Art auch von Erneuerung?
0: Naja, also man muss schon sagen, das hat eindeutig was mit dem Kronprinzen zu tun, aus mehreren Gründen. Weil es ja seit vielen Jahren Proteste gibt gegen dieses Regime. Ganz, ganz viele. Sehr große Proteste gab es 2009, als es offenkundig gefälschte Präsidentschaftswahlen gab. Und da sind nicht, es waren die Massen nicht so groß, aber es waren doch auch Millionen, das waren die letzten sozusagen millionenstarken Demonstrationen. Aber das war innerhalb des Systems. Es ging darum, dass die Menschen gesagt haben, wo ist meine Stimme? Es gab zwar am Rande auch Stimmen gegen das gesamte Regime, aber im Wesentlichen waren das Reformer innerhalb des Systems. Dann gab es seit Ende 2017 immer wieder auch sehr im ganzen Land verbreitete Proteste gegen das Regime, aber niemals in dieser Stärke wie jetzt. Und am 8. und 9. Januar war das so, dass die Uhrzeit wirklich festgelegt wurde vom Kronprinzen, also um 8 Uhr am Abend. Und das war auch ein großes Risiko für ihn, weil ihm ja immer wieder vorgeworfen wurde, und das war auch mein Eindruck, dass er jetzt nicht so die Massen Unterstützung hat im Iran. Und es war dann wirklich so, dass es wirklich zu diesem Zeitpunkt losgegangen ist. Und auch die Parolen waren ganz eindeutig, die sozusagen gerufen wurde. Und das war auch erstmalig in der Geschichte der Islamischen Republik, dass nach einer bestimmten Figur gerufen wurde. Weil bislang gab es immer wieder Proteste, eben seit 2017, gegen die Islamische Republik. Also wir wollen, also Tod dem Khamenei und nieder mit der Islamischen Republik. Aber es wurde nie irgendeine bestimmte Person sozusagen gerufen. Und das war jetzt der Fall. Im Iran wahrscheinlich noch viel stärker als in der Diaspora, weil immer so dieses Klischee besteht, das sind die Exil-Iraner, die für ihn sind. Nein, also es sind ganz viele Hinweise, dass im Iran wirklich große Massen für ihn, jetzt nicht unbedingt als Monarchen, viele auch, also es gibt sehr wohl diese Nostalgie in Bezug auf die Monarchie, aber und viele wünschen ihn auch wieder als Monarchen, er selber würde dafür aber meinem Eindruck nach überhaupt nicht zur Verfügung stellen, weil er immer sagt mein Lebensmittelpunkt ist in Washington und ich bin Republikaner. Also es ist wirklich eine paradoxe Situation. Und es gibt auch sehr viele Menschen, die Republikaner sind und sagen, aber wir sind für ihn als Integrationsfigur, weil es niemand anderen gibt auf weiter Flur, der überhaupt bereit wäre. Zum Beispiel die Friedensnobelpreisträgerin Narges Mohammadi, ein guter Freund von mir hier in Wien, Cyrus Mirzai, den viele kennen, der Hemayat mitbegründet hat, also diesen Verein für Folter und Kriegsüberlebende.
1: Also er hat Kontakt mit ihr. Gegen Folter und für Kriegsüberlebende.
0: Also um diese Überlebende zu unterstützen, für Folterüberlebende und Kriegsüberlebende. Und wo ich auch jahrelang mitgearbeitet habe als Psychiater. Der hat Kontakt zum Beispiel mit dieser Friedensnobelpreisträgerin und hat sie immer wieder gefragt, also willst du nicht irgendwie dich quasi zur Verfügung stellen als jemand, den man so als Integrationsfigur betrachten könnte. Und sie hat gesagt, nein, ich beschränke mich auf diesen Bereich der Menschenrechte, ich bin keine politische Führerin. Also es gibt keinen einzigen anderen, der jetzt zur Verfügung stünde. Und zum Abschluss vielleicht noch einen kleinen Vergleich. Ich bin ja ein alter Linker und ich habe den Kronprinzen immer sympathisch gefunden, habe aber nie gedacht, dass der jetzt so eine große Rolle spielen würde. Jetzt hat es im Februar, kurz bevor der Krieg losging, hat es in München, in L.A. und in Toronto Demonstrationen gegeben. Also in München waren es 250.000 Menschen und mit den Menschen in Toronto und in L.A. waren es insgesamt 1 Million Menschen, die sozusagen für den Kronprinzen demonstriert haben. Wir Linke haben, also ich war jetzt nicht persönlich dabei, aber ich sage jetzt wir Linke, um klar zu machen, wo meine politische Position ist. Also die Linken, die iranischen linken Oppositionellen haben in Brüssel eine Demo veranstaltet und da sind einige hundert gekommen. Also da sieht man die Kräfteverhältnisse und man muss auch sagen, dass im Iran dadurch, dass wir, nicht alle Linke, aber sehr viele Linke damals 1979 mit Khomeini tatsächlich mitgemacht haben und das total unterstützt haben, sind die gerade unter den jungen Menschen total diskreditiert. Also man müsste da wirklich, wenn man als Linke eine Chance haben will, sich völlig neu orientieren im Iran und eine ganz andere, von einer ganz anderen Basis ausgehen.
1: Der Großvater des ehemaligen Kronprinzen war der erste Pahlavi, der Schah wurde.
0: Genau.
1: Wer hat ihn damals unterstützt, 1925?
0: Also das war, so, das war 1925, es war, die Geschichte war die, nach dieser konstitutionellen Revolution, wo die Verfassung dann eine relativ säkulare und relativ demokratische war, könnte man sagen, es gab diese Verfassung, es gab aber sonst gar nichts. Also noch viel, viel, viel, die Situation war viel katastrophaler wie in der Türkei. Im Ersten Weltkrieg wurde der Iran auch schon angegriffen von den Osmanen und von den Briten und es gab dann auch Hungerseuchen und es gibt so Schätzungen, dass die Hälfte der Bevölkerung oder ein Drittel, also ein großer Anteil der Bevölkerung tatsächlich gestorben ist. Also es gab eine katastrophale Situation, es gab kein Gesundheitssystem, es gab kein Bildungssystem, es gab zum Beispiel keine Finanzbehörde. Das war auch ganz, ganz ein wichtiger Punkt damals in dieser Zeit für diese konstitutionellen Revolutionäre. Und der Großvater des Kronprinzen, der war zunächst einmal, der hat einen Putsch gemacht und hat dann die Macht übernommen. Zunächst einmal als Kriegsminister unter der alten Dynastie der Qajaren. Dann wurde er, glaube ich, Ministerpräsident und er wollte eine Republik gründen, nach dem Vorbild von Atatürk. Und die Mullahs, die Geistlichen, haben gesagt, nein, Republik, das ist zu westlich. Und so, und dann hat er gesagt, okay, gut, dann werde ich halt König. Also das war die Geschichte. Und es gab eben eine verfassungsgebende Versammlung, die ihn dann zum, und das war sozusagen auch ein Teil dieser konstitutionellen Verfassung, dass der König eben nicht, das ist nicht dieses Gottesgnadentum, wie es vorher auch war, sondern der König wird quasi, ist jemand, der vom Volk bestimmt wird. Das war sozusagen die Idee dieser Konstitution. Ähnlich wie 1848 in Europa, 1848 wurde dem preußischen damaligen König, wurde dem sozusagen angeboten, dass er jetzt in einem vereinten deutschen Reich der König ist, und das hat er entrüstet zurückgewiesen, weil das ist sozusagen, das Königtum wird von Gott verliehen. Also genau so einen Gedanken gab es auch, so einen ähnlichen im Iran.
1: Ja, wobei es in Deutschland durchaus auch einen gewählten Kaiser gab und gewählte Monarchen ist kein ganz unbekanntes Modell. Auch in Polen hatte man teilweise gewählte Monarchen, natürlich nicht von dem gesamten Volk gewählt. In Deutschland waren es die Kurfürsten, die den Kaiser gewählt haben.
0: Ja, genau. Und also, trotzdem gab es diese Idee, ja, da müsste man jetzt einen Rechtshistoriker fragen, wie diese Ideen miteinander sozusagen vereinbar waren. Tatsächlich einerseits gewählt und andererseits sozusagen diese göttliche Gnade, die dann, also diese Idee des Gottesgnadentums, zumindest hat eben dieser...
1: Naja, nicht so schwer, der Papst ist auch gewählt und trotzdem schießt ihm das Gottesgnadentum ein, wenn er ex cathedra spricht.
0: Genau.
1: Und in diesem Moment de jure unfehlbar wird. Genau. Das muss sich eigenartig anfühlen.
0: Ja, und interessanterweise gab es ja jetzt auch am 1. Juli eine Kirchenspaltung, wo die Pius-Brüder dann Bischöfe gewählt haben, nicht gewählt haben, das war ein schöner falscher Versprecher, also geweiht haben, und die sind sozusagen päpstlicher als der Papst, so würde ich sagen, ja.
1: Weit päpstlicher als der Papst, und das ist ja auch eine Wiederholung eigentlich. Da wird ein Bann wieder aufgegriffen, den es vor Wojtyla schon einmal gab.
0: Genau, also die wurden in den 80ern exkommuniziert, dann wurden sie vom Benedikt wieder reingeholt. Ist eine sehr interessante Geschichte, da können wir eine eigene Sendung drüber machen. Wir haben in unserem Podcast hatten wir einen Theologen vor wenigen Tagen zu Gast, der uns da aufgeklärt hat über diese ganze Pius-Bruderschaft, die auch sehr viele strukturelle und personelle Bezüge zur rechten Szene hat, interessanterweise. Also das wäre eine eigene Sendung.
1: Hat es. Aber es ist übrigens kein Einzelschicksal. Es wurden schon öfter mal ganze Orden verboten und ausgestoßen. Den Jesuiten ist es passiert und trotzdem haben sie den letzten Papst gestellt.
0: Aber um jetzt von den Pius-Brüdern zum Iran wieder die Brücke zu schlagen, es ist ja sehr spannend, dass viele Jahre lang, ich habe immer wieder über den Islam und über den Iran geschrieben und eben auch im Iran herrscht halt der Islam. Und insofern ist es auch lebenswichtig, dort einfach über Religion zu sprechen und über Religionskritik. Und es war dann immer der Eindruck, okay, das ist halt das gibt's halt in islamisch geprägten Ländern, da ist halt hat die Religion eine besondere Rolle. Im Westen schien das anders zu sein. Und jetzt gibt's von den USA über Deutschland bis Russland diese Welle, dass auf einmal Politik und politische Agitation theologisch aufgeladen wird. Sowohl beim Peter Thiel, als auch zum Beispiel bei einer Figur wie dem Maximilian Krah von der AfD, bis zum Putin, bis zu dem Dugin. Und interessanterweise geht's da immer um so eine ganz bestimmte Figur, die sehr exotisch ist in der Theologie, die auch unter den Theologen nicht so bekannt ist, nämlich den Katechon. Das ist so eine Figur, die soll den Antichristen aufhalten. Das wird, glaube ich, einmal von Paulus irgendwo erwähnt in einem Brief. Und darauf beruht sich der Peter Thiel und sagt, der Trump ist dieser Katechon, also der den Antichristen auffällt und irgendwie quasi den Weltuntergang verzögert, jetzt sehr simplifiziert gesagt. Der Maximilian Krah von der AfD sagt auch, das ist der Katechon, ist der Trump, ne? Das ist unser Retter. Und in Russland ist es dann der Putin. Ne? Und da gibt es einzelne, das sind ja so apokalyptische Vorstellungen. Ne? Also es gibt so diese Vorstellung, also wir sind so bedroht von etwas ganz Schlimmem und dann muss dagegen halt auch etwas Drastisches gemacht werden. Und um auf den Iran zu kommen, dort herrscht ja auch jetzt ein apokalyptisches Regime, die tatsächlich so denken, dass, also bei denen geht's halt nicht um Christus, der wiederkommt, sondern um den schiitischen Messias, der 12. Imam, wie auch immer. Und da gibt's auch diese Vorstellung und da geht's auch so ähnlich wie in Russland wird auch damit, gibt's einzelne Akteure, die sagen, ja, so eine, ich sag das jetzt in meinen Worten, so eine kleine Atombombe auf eine europäische Metropole wäre vielleicht nicht schlecht, um die größere Katastrophe, die vom Westen her irgendwie droht, aufzuhalten. Und im Iran ist es halt so, da wird halt seit vielen Jahren an der Atombombe gebastelt und da wurde auch ganz offiziell vom mittlerweile verstorbenen Präsidenten Rafsanjani, der im Westen als moderat immer angesehen wurde, gesagt, naja, das Problem mit Israel, das hat er in einer öffentlichen Ansprache beim Freitagsgebet gesagt, das Problem mit Israel, da braucht man nur eine Bombe. Da kommen zwar auch unsere muslimischen, also die israelischen Araber und die Palästinenser zum Handkuss, aber das können wir schon irgendwie verschmerzen und dann werden die Israelis vielleicht auch eine Atombombe werfen, werden halt von uns einige draufgehen, aber das Problem Israel wäre damit gelöst. Und das ist tatsächlich ernst zu nehmen. Also diese apokalyptischen Visionen, die man hofft natürlich, dass es nur Visionen bleiben, aber ich glaube, diese Machthaber im Iran, die könnten das auch tatsächlich, wenn sie denn die Möglichkeit hätten, würden sie es wahrscheinlich auch einsetzen.
1: Von der westlichen evangelikalen Seite her hat das sehr viel zu tun mit dem Begriff des Armageddon. So wurde auch sehr viel Geld in die Aufrechterhaltung des Palästina-Konfliktes gepumpt, weil man diese Katastrophe ja braucht, um die Wiederkehr des Messias leben zu dürfen.
0: Ja, das ist tatsächlich sehr, sehr nützlich und hilfreich, diese Katastrophen, dieses Szenario. Und ein, ich sage jetzt einmal Typ, der hier sehr wichtig ist für dieses ganze Gedanke, und das ist der Karl Schmitt, zusammen der Jurist der Nazis, der hat auch immer wieder mit diesem Gedanken gespielt, auch mit diesem Katechum-Gedanken gespielt. Und sozusagen, wenn man jetzt davon ausgeht, dass die Welt, und tatsächlich gibt es ja auch, wie soll ich sagen, man kann es ja diesen Denkern nicht verdenken, das 20. Jahrhundert war ja auch voller Katastrophen, aber diese spezielle Art zu denken, die zum Beispiel der Karl Schmitt vertritt, trägt ja zur Katastrophe bei, aber die Idee ist die, ja, wir müssen die Katastrophe aufhalten, indem wir sozusagen ganz spezielle, drastische Maßnahmen, Ausnahmezustand und so weiter, ergreifen, um dem Herr zu werden und um etwas Skurriles noch hier beizutragen. Der Karl Schmitt hat ja dann nach dem Ende des Dritten Reiches hat er so verschiedene Ideen gehabt, ja, wer könnte jetzt dieser Katechon sein, dieser Retter sein, und dann ist er unter anderem auf den Mao Zedong gekommen, auf einmal, also vom Hitler auf den Mao Zedong. Es gibt ein sehr, also ich mache jetzt ein bisschen Werbung für ein Buch, das heißt von Volker Weiß, das ist ein deutscher Politikwissenschaftler, der hat ein schmales Buch geschrieben, Katechon, wo er von Peter Thiel über die AfD bis zu den Denkern um den Putin herum diese neue theologische Aufgeladenheit der Politik wirklich sehr lehrreich beschreibt.
1: Ein sehr spannendes und sehr aktuelles Thema.
0: Absolut.
1: Das uns allerdings ein Stück weit weggeführt hat von deinem Buch, weil der religiöse Aspekt kommt dort relativ wenig vor.
0: Ja, ich meine, der religiöse Aspekt kommt unter anderem ganz versteckt vor in einem sehr bekannten Philosophen, das ist eine der großen Philosophen des 20. Jahrhunderts, Michel Foucault, der ja ganz real, also jetzt nicht in der Serie zunächst, ganz real in Teheran war im Herbst 1978 und diese Revolution dieser islamischen Leute um Khomeini wunderbar gefunden hat und gesagt hat, sowas brauchen wir im Westen doch auch. Wir brauchen eine spirituelle Politik. Jetzt sind wir wieder dort. Das brauchen wir auch, also Demokratie, ich weiß nicht, und so, wir brauchen eine spirituelle Politik. Und in meinem Roman gerät auch der Foucault in diese Serie hinein, nicht weil er jetzt von dieser Serie so begeistert ist, sondern weil er auch ganz real einmal eingeladen war bei einem sehr bekannten Teheraner Soziologen, der ein Kollege von ihm in Paris gewesen ist, das ist jetzt alles sehr real, und eine seltsame Auseinandersetzung mit der Frau dieses Soziologen hatte. Diese Frau war homophob und zugleich gegen die islamische Revolution und so, und sie hat natürlich gesehen, dass es dann unter einem islamischen Regime den Homosexuellen nicht gut gehen wird. Das hat der Foucault irgendwie, obwohl er jemand war, der sich sehr für Historie und für die Realität interessiert hat. Also er war jetzt nicht ein Philosoph, der irgendwo in irgendwelchen Ideenhimmeln geschwebt ist. Und trotzdem war er völlig geschockt, wie diese, also da gibt es einen authentischen Bericht von diesem iranischen Soziologen, der dann berichtet, wie seine Frau dann dem Foucault einfach sehr drastisch mitteilt, was mit Homosexuellen passieren würde und auch passiert ist in einem islamischen Regime. Und der dann sehr schockiert war. Und diese Szene wird auch im Roman beschrieben.
1: Wobei dem Foucault da ein Stück weit, glaube ich, Unrecht getan wird. Man bezieht sich auf Berichte, die er für den Corriere della Sera geschrieben hat, über einen gewissen Zeitraum, direkt aus dem Iran, zum Teil zumindest. Ja. Es gab aber eine abschließendes Statement von ihm, das war, glaube ich, dann im Le Monde, was jetzt aber auch nicht so hundertprozentig genau, nachher hat er, glaube ich, nie wieder Stellung genommen dazu. Und in diesem Statement schreibt er, dass er nicht von den Inhalten der Revolution fasziniert war, sondern von der Möglichkeit, dass da quasi eine Revolution mit bloßen Händen gelungen ist, gegen eine erdrückende Übermacht eines für damalige Verhältnisse hochtechnisierten Militärs, einer hochtechnisierten Polizei, die auch zahlenmäßig eine riesige Überlegenheit hatte, und trotzdem war es möglich, dieses Regime zu stürzen. Und das ist tatsächlich eine faszinierende Angelegenheit.
0: Ja, aber das ist genau das Problem. Ich meine, der Foucault war ja kein Linker. Im Gegenteil, er hat zum Beispiel den Neoliberalismus, was ich vor kurzem mitbekommen habe und sehr erstaunt war, also sehr faszinierend gefunden. Also er war jetzt kein klassischer Linker. Aber das, was du gerade beschreibst, ist genau das Problem vieler Linker. Und ich bekenne mich ja auch zu der linken Sphäre der Politik. Also das ist auch eine Selbstkritik, weil es jetzt tatsächlich so scheint, dass dieses linke Projekt zunächst einmal gescheitert ist in vielen Ländern und auch nach den Katastrophen des 20. Jahrhunderts, und der reale Sozialismus hat ja nie überhaupt irgendwo funktioniert. Nicht einmal in Nicaragua, wo es am Anfang sehr große Hoffnungen gegeben hat.
1: Oh ja. Da wurde aber auch mal ein bisschen mitgeholfen, dass es nicht funktioniert hat.
0: Aber ich meine, wenn der Ortega, ich war ja sehr begeistert davon, wie demokratisch die sich verhalten haben, über viele Jahre hinweg, aber dann gab es 2018 dann auch ein Massaker vom Ortega, was ziemlich unbekannt ist, egal. Auf jeden Fall, es ist natürlich sehr, sehr traurig und ernüchternd, wie dieser real existierende Sozialismus immer wieder mal gescheitert ist. Und dann klammert man sich als Linker oft, nicht alle, aber so, an genau solche Geschichten, wo man dann nicht hinschaut, oft, so wie halt der Foucault dann auch nicht genau hingeschaut hat, was eben die Inhalte sind, ja, weil dann könnte man genauso, man könnte auch den Nationalsozialismus als eine Revolution bezeichnen, was ja auch immer wieder getan wurde, nur weil jetzt Massen sich begeistern für eine Idee und tatsächlich etwas bewirken. Das war ja zum Beispiel, hat der Wilhelm Reich ein Buch geschrieben, die Massenpsychologie des Faschismus. Er war Kommunist, wo er seinen eigenen Genossen vorwirft, sagt, Leute, schaut so, was ist passiert, dass die Massen auf einmal in der Krise, statt zu uns überzulaufen, was logisch wäre, auf einmal zu den Nazis überlaufen, ne, und sozusagen diese Art von Revolution unterstützen. Es reicht einfach nicht, jetzt sozusagen eine Massenbewegung oder anders formuliert, nur weil die Massen sich erheben gegen ein System, müssen wir das nicht bejubeln, und sozusagen jetzt, was jetzt konkret im Fall des Irans passiert ist, es wäre ja tatsächlich dieses System, das bis 1979 regiert hat, völlig, also es wäre kein Problem, es zu reformieren. Ja. Was aber passiert ist, das ist, dass diese zumindest de jure auf dem Papier demokratische Verfassung einer parlamentarischen Monarchie abgeschafft wurde und die Scharia eingeführt wurde mit all diesen Problemen, so dass heute eine ganz, gerade unter den jungen Leuten, eine sehr starke Nostalgie besteht nach der Zeit vor der Revolution. Und ich sage dann immer, das ist eine berechtigte Nostalgie, weil Nostalgie kann natürlich auch berechtigt sein. Wenn ich jetzt in meine Lebensumstände sich so geändert haben, dass ich früher Geld hatte und einen Job hatte und eine Familie hatte und jetzt bin ich auf der Straße und denke nostalgisch an die Zeit, wo es mir gut ging, dann ist es berechtigt. Und so ist es im Iran, weil, und das wiederhole ich immer wieder bewusst, es war alles in jeder Hinsicht besser. Es war vieles nicht gut, aber vieles und das, was sich verändert hat, hat sich zum Schlechteren verändert. Und daher sagen die jungen Menschen, okay, warum haben wir diese Revolution gemacht? Waren wir verrückt oder was war los mit uns?
1: Und schon wieder sind wir von deinem Buch weit weg geraten, was aber dem Wesen des Textes eigentlich auch entspricht. Ja. Er legt eine ganze Menge falscher, aber auch richtiger Fährten aus dem Text hinaus, die es sich zu verfolgen durchaus lohnt. Zu Besuch bei Onkel Napoleon, der jüngste Roman von Samamani, erschienen bei Drawa. Eine dringende Leseempfehlung meinerseits. Ich danke Samamani für den Besuch im Studio.
0: Ich danke dir, lieber Herbert Gnauer. 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
1: Was bedeutet Demokratie für junge Menschen? Welche Erwartungen haben sie an demokratische Prozesse? Und was sind mögliche Grenzen einer Demokratie? Darüber diskutierten SchülerInnen der Klasse 3C von Judith Margreiter Oberhauser der Bundeshandelsakademie und Handelsschule Innsbruck am 30. April 2026 im Rahmen eines Freirad-Workshops zu Interviewführung im freien Radio. Die Fragen haben die SchülerInnen in Kleingruppen eigenständig ausgearbeitet und anschließend anderen Gruppen zur Diskussion gegeben. Die Ergebnisse der Überlegungen zu den einzelnen Fragen haben die SchülerInnen mit mobilen Aufnahmegeräten direkt in den Räumlichkeiten der Schule aufgezeichnet. Anna Obererlacher hat die Aufnahmen nachbearbeitet und für einen Radiobeitrag hier auf Freirad Freies Radio Innsbruck aufbereitet. Sie wünscht nun allen spannende Ein- und Ausblicke mit diesem Beitrag der Klasse 3C der HAK Innsbruck.

0: Demokratie ist essentiell, weil sie den Menschen eine Stimme gibt und ihre Freiheit schützt.
1: Sie sorgt dafür, dass Macht nicht missbraucht wird, da Regierungen kontrolliert und abgewählt werden können.
2: Und sie ist wichtig, weil das Volk eben entscheidet.

0: Würdest du sagen, dass deine Stimme einen Einfluss in die Demokratie hat?
1: Ja, tatsächlich würde ich schon sagen, meine Stimme hat einen Einfluss in die Demokratie, weil man muss denken, es ist vielleicht dann nur ganz, ganz wenig im Vergleich, aber trotzdem, wenn jeder die Mindset hat, meine Stimme hat keinen Einfluss in die Demokratie, dann würde es keine Stimme geben so in der Demokratie und dann hat plötzlich meine Stimme doch einen Einfluss in die Demokratie. Und daher, selbst wenn ich jetzt nur einen ganz kleinen Anteil habe, dann ist es doch relativ viel Anteil, den ich habe.
0: Ja, passt, danke. Und Simon, was würdest du sagen? Also hat deine Stimme einen Einfluss in die Demokratie?
2: Ja, grundsätzlich finde ich, es kommt natürlich darauf an, weil alleine hat man immer schwere Probleme sozusagen, weil man braucht immer mehrere Leute, die einem zustimmen. Und deswegen kommt es darauf an. Es gibt zum Beispiel viele Leute auf Social Media, die verbreiten ihre Stimme und versuchen Leute zu überzeugen. Und dann hat natürlich deren Stimmen einen höheren Wert wie andere, weil sie versuchen, ihre Meinung zu überzeugen. Genau.
0: Ja, danke schön für deine Antwort auch. Und als letztes Tobi, also würdest du auch sagen, dass deine Stimme einen Einfluss in die Demokratie hat?
3: Ja, also ich bin schon der Meinung, und zwar Demokratie ist ein sehr großer Teil von Österreich, also eigentlich der Hauptteil. Und jede Stimme kann was bewirken. Es mag zwar so wirken, dass wenn man sich nur alleine denkt, meine Stimme wird eh nichts sozusagen nützen, aber das stimmt nicht. Wenn das jeder tun würde, wird es keine Demokratie geben.
0: Danke. Genau, genau. Ja, danke schön für euch.

0: Brauchen wir Demokratie in Österreich und wieso?
1: Also ich finde, Demokratie ist schon notwendig hier in Österreich, weil Korruption gibt es eigentlich in allen Regierungsformen und Korruption wird eigentlich am besten in Demokratien vermieden, weil wir sozusagen einen Einfluss haben darauf, wer gewählt wird, wer nicht gewählt wird, welche Entscheidungen getroffen werden und welche Entscheidungen nicht getroffen werden. Währenddessen bei anderen Regierungsformen wie Faschismus und Kommunismus man nichts machen kann. Also da entscheidet die Regierung alles und wir können es nicht beeinflussen.
2: Meiner Meinung nach benötigen wir Demokratie in Österreich einfach aus dem Grund, weil ich zum Beispiel auch gerne mitentscheiden würde über meine Zukunft. Und was ist das denn bitte für eine Welt, wo andere über meine Zukunft entscheiden, aber ich nicht mit sein darf?
3: Also meine Meinung ist, dass wir ebenfalls Demokratie in Österreich brauchen, auf jeden Fall. Wie die Kollegen davor ebenfalls erwähnt haben, es ist wichtig, dass man die Meinung äußern darf und kann in unserer Gesellschaft, in unserem Land.

0: Was ist das wichtigste Element einer Demokratie?
1: Also, ich würde aus meiner persönlichen Meinung sagen, dass das wichtigste Element die Meinungsverschiedenheit, die Freiheit aufgeblieben wird und dass man sich in einem Land entscheiden kann, wer einen selber führt.
2: Also halt natürlich auch meiner Meinung nach die drei Grundpfeiler, die Judikative, Legislative und die Exekutive. Sehr wichtig, meiner Meinung nach.
3: Ich finde es sehr wichtig, dass man, egal in welchem gesellschaftlichen Stand man lebt, die gleichen Rechte und die gleichen Möglichkeiten besitzt, seine Meinung zu äußern, auf verschiedensten Medien, und man wählen kann, wer einen politisch vertritt, sei es auf europäischer oder nationaler Ebene.
2: Da sind wir uns einig, dass zum Beispiel Freiheit so eine der wichtigsten Sachen ist. Egal, ob es Meinungsfreiheit ist, Freiheit ist, ob man überall leben darf, zum Beispiel hier in Europa. Sind wir der gleichen Meinung?
1: Definitiv, da kann ich mich nur anbinden. Und natürlich, die Freiheit, die man hat, wie schon davor gesagt, ist eine der wichtigsten Sachen für jeden Mensch, der überall leben kann. Und die Demokratie macht das eben möglich.
3: Weiters ist wichtig, dass die einzelnen Menschen im Vordergrund stehen, also das Volk an sich und nicht nur die nationalen Interessen, dass man eben schaut, dass Wohnraum verfügbar ist, auch durch Bauten, die was eine Stadt für leistbaren dass die Stadt für leistbaren Wohnraum sorgt zum Beispiel, und dass eben dafür gesorgt wird, dass jeder Mensch einen guten Lebensstandard halten kann, oder man probiert das zumindest. Genau.
1: Die Demokratie macht es auch möglich, dass im Krankenstand du dir nicht Sorgen darüber machen musst, wie viel du bezahlen musst. Chancengleichheit, desto trotz hat auch jeder, deswegen darf jeder die Sachen machen, die er machen will.
2: Also ich würde sagen, dass halt nicht nur das Wohnen, sondern sämtliche Grundbedürfnisse des Menschen halt wichtig sind, dass sie gedeckt werden. Essen, Trinken und halt natürlich etwas in der Freizeit.
3: Man muss dabei sagen, dass wir ja über also von österreichischen Standards ausgehen. Das bedeutet, dass wir über die Demokratie in Österreich sprechen mit der Krankenvorsorge. Das in den USA herrscht ja auch Demokratie, dort gibt es keine Krankenvorsorge, also würden wir, glaube ich, spreche ich für die Gruppe, die Demokratie, wie sie in Österreich vorherrscht, als idealste Form der Demokratie anzusehen ist. Und wir diese Leute, die hier vertreten werden, auch als Grundpfeiler einer funktionierenden Gesellschaft sehen.

0: Ist Demokratie auch im absoluten Ausnahmezustand angebracht? Das ist die heutige Frage im Studio. Heute zu Gast Matteo Liepert, Felix Opoyes, Markus Lampater und Gabriel Baumann.
1: Ich finde, es ist immer wichtig, dass man sich von allen Menschen die Meinung anhört, was denn gerade vielleicht die perfekte Lösung wäre für den Ausnahmezustand etc. Weil ich glaube oder ich bin davon überzeugt, dass man gemeinsam immer auf die beste Lösung kommt. Was würdet ihr jetzt dazu sagen?
2: Mhm. Ich persönlich finde, dass in Ausnahmesituationen man nicht auf die direkte Demokratie hören sollte, weil man eben die Zeit benötigt, die was es brauchen würde, um ein Volk zu befragen, und dass eben zu viel Zeit beanspruchen würde und sich da schon die Situation geändert hätte. Deswegen finde ich, dass man in absoluten Ausnahmesituationen eben nicht auf die Demokratie hören sollte, sondern es einen bestimmen sollte, der was dann die Entscheidungen oder mehrere die Entscheidungen treffen.
3: Ja, Felix, da bin ich ganz deiner Meinung. Ich finde, dass Demokratie natürlich schon in unserem Alltag, in unserer Gesellschaft natürlich ein viel präsenteres Thema sein sollte, als es jetzt zurzeit ist. Ich finde, dass es nämlich sehr wichtig ist, dass generelle Entscheidungen nicht von einzelnen Personen getroffen werden, sondern im Kollektiv behandelt werden. Aber natürlich kann man sowas nicht vergleichen, den Alltag mit so einer absoluten Ausnahmesituation, wie jetzt zum Beispiel am Krieg oder einer Seuche. Da muss natürlich, kann nicht auf jeden Menschen Rücksicht genommen werden und jede Meinung auch vollkommen eingebunden werden. Sonst, es muss einfach ein paar Personen geben, die was das Ganze dann für das Volk entscheiden. Und deswegen glaube ich auch, dass es in einer Krise oder in einer Ausnahmesituation im Generellen einfach nicht möglich ist, auf jeden Menschen zu hören.
0: Genau, ich bin auf jeden Fall mit allen ziemlich d'accord. Auch im Ausnahmezustand bleibt die Demokratie natürlich unverzichtbar, denn sie sorgt ja logischerweise, dass Macht begrenzt, Entscheidungen kontrolliert und halt Grundrechte so weit wie möglich halt so quasi geschützt werden. Und besonders in Krisen zeigt sie halt einfach die Stärke, also die Herrschaftsstärke, genau. Und sie erlaubt halt schnelles Handeln, und ich denke einfach, ohne dass man die Freiheit aufzugeben hat. Das war heute unsere kleine Fragerunde aus dem Studio. Wir verabschieden uns für heute und wünschen einen schönen Mittag.

0: Das war eine Radiosendung mit Beiträgen der Klasse 3C, der HAK Hasch Innsbruck, die im Rahmen eines Freirad-Radio-Workshops entstanden sind. Anna Obererlacher bedankt sich im Namen aller Mitwirkenden fürs Zuhören. Nachzuhören gibt es die Sendung in der Radiothek der Freien Radios unter cba.media.
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0: Also. Jetzt geht es um Macht. Mächtig ist der König, weil er so viel Untertanen hat und so viel Geld und so viel Beschützer und das und das.
1: Wie fühlt sich Macht an?
2: Groß.
0: Stark.
2: Manchmal auch blöd.
0: Mächtig. Mächtig ist halt ein Tiger, weil er jagen kann, weil er viel Beute hat.
2: Oder ein Wirbelsturm.
0: Ein Wirbelsturm, weil er alles mit sich reißen kann. Die Frau Direktorin-Frau und die Frau Lehrer-Frau-Innen. Und zum Beispiel die Mama ist auch ein bisschen mächtig bei uns. Der Papa. Und die Tante.
2: Und der Onkel.
0: Und der Opa. Und die Oma.
1: Und wann seid ihr mächtig?
0: Über die Kuscheltiere.
2: Und
0: über
2: unser Bett. Zimmer.
0: Und über unser Zimmer, genau. Kuscheltiere? Ja. Die Welle ist mächtig, weil sie auch mitreißen kann, zum Beispiel Menschen sogar. Weil sie so groß sein kann manchmal, oder weil es manchmal sogar Überschwemmungen gibt. Da kann sogar Autos mitreißen.
2: Und Häuser.
0: Mhm. Er kann zum Beispiel zum Land sagen, jetzt machen wir das und das. Oder das machen wir und dann das. Dann kann man da das bauen und das und das und das und das und das und das und das und das und das. Mhm. Ich darf einfach zu denen anderen Bestimmen. Leuten sagen, was sie machen sollten.
2: Die meisten Mächtigen dürfen was bestimmen.
0: Mhm. König sein ist zum Beispiel das Eltern.
1: Was ist das?
0: Wenn der Papa jetzt König war und der stirbt, dann ist der Bub König. Das Altmann.
1: Ja, oder das Mädchen.
2: Mhm. In der Schule, die Direktorin und die Lehrerfrau.
1: Haben
2: die
1: mal?
0: Mhm, ein bisschen.
2: Schulzeit macht.
1: Und was heißt das zum Beispiel? Was dürfen wir?
2: Die Stimme bestimmen. Was die Schüler tun dürfen und was nicht.
0: Zum Beispiel, wenn man ausgeht, wenn man ausgehen darf oder nicht, in die Pause.
2: Ein Wirbelsturm ist auch mächtig, weil der ja alles zusammenreißt. Nein, aber der macht halt dann alles kaputt. Die
0: Polizei ist auch mächtig. Weil die kann auch sagen, jetzt bleibt es daheim oder das. Mhm. Oder jetzt kommt sie ins Gefängnis oder das. Mhm. Weil sie sind auch mächtig.
2: Ja, vor allem die in Hawaii.
0: Mhm. Und die sind riesig.
2: Bäume. Machen ja Sauerstoff.
0: Die Feuerwehr ist auch noch mächtig.
2: Wie viele sind jetzt nur mächtig? Die Rettung?
1: Ja,
2: der Notarzt? Über die Kuscheltiere oder über unser Bett vielleicht?
0: Oder über das Zimmer?
2: Mhm, wahrscheinlich.
0: Der König hat so viel Untertan, darum ist er auch mächtig.
2: Und Geld. Naja, nicht alle Könige haben Geld.
0: Und er hat Soldaten.
1: Das müsste ich näher sagen, sind scheinbar die nicht.
0: Und er hat Soldaten. Mächtig kann ein Tier sein. Ein Tier kann mächtig sein, weil es so viel Fleisch hat und das, weil es so gut jagen kann. Wie der Leopard.
1: Hast du dich mal mächtig gefühlt, Mann?
2: Nein, eher nicht.
1: Mhm.
2: Ja? Ich bin eher mächtig krank.

0: 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Wir freuen uns, von euch zu hören und damit bis zum nächsten Mal mit Musik aus der Region für die Region.
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1: Hallo an alle ZuhörerInnen von Freirad. Wir sind die 7. Klasse des Gymnasiums Seegasse und haben heute an einem Workshop zum Thema Podcastgestaltung teilgenommen. Heute sprechen wir über Schule und Demokratie. Wie viel Demokratie steckt in der Schule?
2: Ist Schule ein Mittel zur Förderung der Demokratie?
1: Und wie können wir in unserer Schule aktiv etwas für Demokratie tun? All das erfahrt ihr heute. Um diese Fragen auf den Grund zu gehen, wurden 3 spannende Interviews geführt. Hören wir rein in Gruppe 1.
3: Wie viel Politik findet ihr gehört in die Schule?
4: Also ich finde, dass es sehr ausgeglichen sein sollte. Es sollte nicht zu viel sein, es sollte nicht zu wenig sein. Vor allem, dass in der Schule politische Bildung sehr wichtig ist, weil die Schule soll ja auf das Leben vorbereiten. Und ich finde, Politik ist einer der größten Teile unserer Gesellschaft und so wird es auch angezettelt. Und deswegen finde ich, dass es sollte ziemlich objektiv bleiben. Es sollten zum Beispiel die Wahlprogramme der verschiedenen Parteien besprochen werden, damit die Schüler wissen, für was sie wählen und wen sie vertreten quasi. Und ich finde auch, dass an sich die Lehrer sehr objektiv bleiben sollten.
3: Apropos objektiv, findet ihr, in unserer Schule sind die Lehrer eher neutral?
5: Also meiner Meinung nach sollten die Lehrer ja eigentlich generell immer versuchen, beide Seiten zu zeigen oder generell grundlegende politische Bildung zu bringen und auch viel über Themen wie Demokratie und einfach den Staat Österreich sprechen, um uns auf den vorzubereiten. Aber es ist, weil halt immer die eigene Meinung einfließt, relativ schwer. Und deswegen finde ich, dass viele Lehrer von uns schon versuchen, neutral zu bleiben, aber es halt wirklich für die Person selber schwer ist, weil sie halt immer eigene Interessen vertreten.
4: Ja, aber ich finde auch, dass es okay ist, wenn sie nicht komplett objektiv und neutral bleiben, weil ein bisschen eine eigene Meinung ist für jeden Schüler gut, aber es sollte halt nicht zu viel sein und sowieso sollte es nicht zu extrem sein.
5: Ja, also es sollten wirklich keine extremen Meinungen, egal was für eine Richtung vertreten werden von den Lehrern. Und die Schüler müssen und Schülerinnen müssen dann auch versuchen, selber zu differenzieren, was für sie jetzt richtig ist.
1: Vielen Dank an die Interviewerin Sonja und die beiden Interviewten Amira und Maxi für diese spannenden Einblicke. Wir sind Sina, Mathilda und Florina und hören jetzt in das 2. Interview mit Jakob, Valerie und Benjamin, die ebenfalls über Schule und Demokratie reden.
6: Herzlich willkommen zu unserem Podcast über das Thema Schule und Demokratie. Heute in unserer Diskussionsrunde einmal Benjamin und Valerie. Dann möchte ich mal mit der ersten Frage starten. Und zwar, ist Schule ein Mittel zur Förderung der Demokratie? Benjamin, was ist Ihre Meinung dazu?
7: Also ich finde schon, weil in der Schule, da wird einem ja viel über Demokratie beigebracht, vor allem im Fach Geschichte. Ja. Und es wird einem auch über andere politische Institutionen beigebracht und welche hauptsächlich Nachteile die haben im Gegensatz zur Demokratie. Von dem her würde ich sagen, dass die Schule schon stark für Demokratie wirbt.
6: Okay, danke schön. Valerie, was sagen Sie dazu und sind Sie derselben Meinung wie Benjamin?
8: Ja, ich finde auf jeden Fall, dass die Schule sehr viel zur Demokratie beiträgt. Zum Beispiel lernt man ja als Kind zu Hause eigentlich nur das, was die Eltern einem sagen. Also man übernimmt meistens die Meinung von seinen Eltern bezüglich der Demokratie und auch was sie wählen. Das ist ja auch ganz normal, weil man nichts anderes kennt. Und durch die Schule erlernt man dann halt viele neue Fähigkeiten, zum Beispiel sich seine eigene Meinung zu bilden, über eine Partei zum Beispiel. Dadurch, dass man auch viel Fachwissen dann erlangt und weiß, wofür die einzelnen Parteien stehen, eben kann man sich dann besser eine eigene Meinung bilden. Und natürlich motiviert die Schule auch zum Wählen. Und wenn jetzt zum Beispiel ein Elternteil zu Hause nicht wählt, weil man denkt, das bringt sowieso nichts, meine Stimme zählt nichts, und dann wird eine Klassensprecherwahl durchgeführt und man sieht, meine Stimme hat gezählt, zum Beispiel den ich jetzt gewählt habe, der hat um eine Stimme gewonnen und das war genau meine Stimme, die dann gezählt hat. Und das motiviert einen dann auch zu wählen und dass wirklich seine eigene Stimme zählt.
6: Ja, das stimmt auf jeden Fall. Kommen wir jetzt zur zweiten Frage. Inwiefern hilft die Demokratie in der Schule, die echten Werte der Demokratie zu erlernen? Valerie, was sagen Sie dazu?
8: Wie ich eben schon gesagt habe, hilft es auf jeden Fall, eben verschiedene Seiten auch zu betrachten. Und es ist ziemlich ähnlich in der Schule. Man lernt auch wirklich mit Wahlzetteln, genauso wie es in der echten Demokratie auch schon dann abläuft, zu wählen, und man lernt auch dann genau, wie das dann abläuft, wodurch dann ein Ergebnis zustande kommt zum Beispiel, und das kann man auf jeden Fall sehr gut verbinden mit der echten Demokratie. Natürlich gibt es jetzt dann nicht irgendwelche oberen Mächte, die da irgendwas dann beeinflussen bei einer Klassensprecherwahl oder sowas, da muss man dann natürlich auch bei einer wirklichen Wahl, da gibt es ja dann auch Einflüsse von außen. Das hängt ja dann nicht nur von den Menschen quasi ab. Und das ist in der Schule dann anders, aber sonst eigentlich ist es ziemlich gleich.
6: Also das ist eine sehr interessante Meinung. Was sagen Sie dazu, Benjamin? Sind Sie derselben Meinung und können Sie vielleicht aus persönlichen Erfahrungen sprechen?
7: Also ich stimme der Valerie zu. Persönliche Erfahrungen. Wir haben ja in der Schule viele Klassensprecherwahlen. Und es sind auch jedes Jahr neue Schulsprecherwahlen. Und da haben wir auch so diese Wahlzettel, so wie es in normalen, echten Demokratien auch so der Fall ist, wo man dann so wählt, welche Person will man als erstes, welche als zweite, welche als drittes haben. Das ist, denke ich, aber ein bisschen anders als in der echten Demokratie, wo man dann einfach ein Kreuz macht für die Partei, die man gewählt haben will. Und bei Klassensprecherwahl oder Schulsprecherwahl, da tut man halt Erstwunsch, Zweitwunsch und so.
6: Ja, okay. Also es ist auf jeden Fall schon Ähnlichkeiten zur Schule und der echten Welt. Aber wie könnte man jetzt die Schule und die echte Welt vergleichen im Sinne, im Wege der Demokratie?
8: Ja, also es wird ja bei einer Schülersprecherwahl zum Beispiel auch jeder, der sich da für dieses Amt kandidiert, da wird eine Rede gehalten, man bewertet selber diese Rede, findet man es gut, was diese Person erreichen will, findet man es nicht gut. In echt sind es natürlich mehrere Menschen, es ist eine Partei und nicht nur eine Person. Das ist ein Unterschied, aber es ist schon ziemlich nah an der echten Welt eigentlich dran. Und man bildet dadurch seine eigene Meinung über eine Person, kann selbst dann bestimmen, was wähle ich jetzt, was spricht mich an, was spricht mich nicht an. Und man kann vielleicht auch ein Gespür dafür entwickeln, ist es jetzt wahr, was der sagt, oder sagt er es nur, um mich quasi zu erreichen, und führt es dann wirklich durch oder nicht?
6: Ja, das stimmt auf jeden Fall. Benjamin, Sie gehen ja auch in die Schule. Können Sie da vielleicht aus persönlicher Erfahrung sprechen, oder wie ist Ihre Schule da zum Beispiel?
7: Also ich denke, vom Demokratischen her ist unsere Schule so wie jede andere Schule, wo wir halt eben Wahlen haben, Klassensprecher, Schulsprecherwahlen. Direktorwahlen gibt es auch, aber da nehmen die Schüler nicht dran teil.
6: Ja, danke schön für eure Meinungen. Und an die Zuschauer, hoffentlich hatten sie Spaß und haben auch etwas gelernt.
1: Und wieder erhalten wir Einblicke zu Demokratie und Schule. Last but not least kommt jetzt unser drittes Interview, in der Laura spannende Fragen stellt.
9: hier mit drei Schüler und Schülerinnen aus der Silgasse, aus der 7. Klasse, und wir stellen Ihnen heute Fragen zu dem Thema Demokratie und Schule. Beginnen wir mit einer Frage in die Runde. Wo findet man Demokratie im Schulalltag? Benjamin, möchtest du beginnen?
10: Also im Schulalltag allgemein finde ich vor allem, dass man das in manchen Fächern findet. Man lernt ja auch in der Schule darüber, was Demokratie ist, dass es wichtig ist, sie aufzuhalten, oder allgemein, was mäßig damit gemeint ist. Vor allem, ich würde sagen, in Geschichte oder Deutsch. Bei uns in der Schule gibt es auch das Fach Vernetzte Kulturwissenschaften. Kann man viel darüber lernen, auch vor allem nicht nur in uns, in der österreichischen Kultur, sondern auch in anderen Ländern. So.
11: Ja, Demokratie findet man sonst auch noch bei der Wahl, was man in der Zukunft in der Schule machen will. Und zwar, manche Schüler haben halt Latein ausgewählt, während andere Biologie ausgewählt haben. Und da findet man eigentlich auch schon Demokratie, weil man einfach die Wahl hat.
12: Man kann auch Demokratie finden in den Schulsprecherwahlen oder auch Klassensprecherwahlen und generell einfach Schülerratswahlen, weil man da halt auch eben, die Leute müssen sich eben vorstellen und dann kann man wählen, wem man halt am meisten vertraut bei diesen Ämtern.
9: Vielen Dank für eure Antworten. Als nächstes hätten wir, seid ihr der Meinung, dass Lehrkräfte zum Thema Demokratie mehr im Unterricht sagen sollten? Alina, möchtest du diesmal starten?
12: Ich finde schon, dass es wichtig ist, weil Demokratie halt geschützt werden muss und deswegen sollte man auch, halt auch in der Schule drüber reden. Und natürlich sollten jetzt Lehrkräfte halt nicht direkt so sagen, ja, Demokratie ist gut und Demokratie ist scheiße, aber man sollte halt schon klar sich positionieren dafür, dass halt Demokratie wichtig ist und dass man es halt schützen muss.
11: Ich stimme Alina vollkommen zu. Es ist sehr wichtig, dass Lehrer ihre demokratische Meinung sagen. Vor allem ist es auch wichtig, dass Schüler eben nicht nur die Meinung von ihren Eltern hören, sondern auch eben von außenstehenden Menschen, weil wenn man jetzt in einer Familie aufgewachsen ist, wo die Eltern jetzt nur rechts sind und deswegen die Demokratie nicht so arg schätzen, ist es auch gut, von anderen Menschen die Meinung zu hören und auch ihre Sicht zu verstehen.
10: Ich finde vor allem auch die Auseinandersetzung damit einfach wichtig, weil man nur eigentlich daraus lernen kann sozusagen oder was daraus darüber herausfinden kann, wenn man sich wirklich damit auseinandersetzt. Und deswegen finde ich es auch wichtig, dass man in der Schule auch als Lehrperson mit den Schülern darüber redet und die Schüler dadurch aufklärt, weil man dadurch halt eben die Schüler auch dazu nachdenken erregt oder halt neue Infos dadurch mäßig weitergeben kann.
9: Genau, vielen Dank. Und wie wichtig wäre eurer Meinung nach Demokratieunterricht in der Schule? Benjamin, möchtest du wieder starten?
10: Also ich finde, das ist ja eh schon teilweise im Unterricht vorhanden. Also wie gesagt, vor allem in so Fächern wie Geschichte oder Deutsch oder so, wird ja eh schon drüber geredet. Und allgemein finde ich es aber auch sehr wichtig, weil eben die Demokratie, sagt man ja immer, soll aufrechterhalten bleiben. Und deswegen ist es wichtig, dass man das auch in der Schule behandelt, weil vor allem früh in der Schule schon das Thema angesprochen wird und dadurch halt vielleicht manche Kinder, die sich sonst nicht so mäßig damit befassen, halt dort schon anfangen, darüber nachzudenken und dann halt vielleicht Entscheidungen treffen oder auch eher zu einer Wahl gehen oder so, damit sie auch einfach eben die eigene Meinung so vertreten.
11: Man schützt auch dadurch auch eben die Demokratie und ich finde auch, dass Demokratie in Schulen kommen sollte, wo halt Demokratie jetzt nicht so ein Thema ist wie in Südamerika, weil dort ist es nicht so demografisch und dort sollte man eben das auch einführen, demokratisch, das habe ich gemeint, nicht demokratisch. Auf jeden Fall ist es sehr wichtig, weil sie dadurch das auch lernen.
12: Ja, also ich stimme meinen zwei Mitschülerinnen zu auf jeden Fall und ich finde halt, dass es sehr wichtig ist, weil halt Demokratie nicht selbstverständlich ist überall. Und deswegen sollte man eben in der Schule darüber reden, wie wichtig es ist und dass man auch dafür kämpfen sollte, dass in jedem Land halt Demokratie herrscht.
9: Vielen Dank für eure Antworten. Jetzt haben wir schon viel über Demokratie und Schule geredet. Und als letzte Frage hätten wir jetzt noch, wie würde eine Schule ohne Demokratie aussehen? Alina, möchtest du starten?
12: Ich glaube, dass eine Schule ohne Demokratie auf jeden Fall sehr einseitig sein wird, weil man eben halt nicht diese Meinungsfreiheit hat, weil das halt ein sehr großes Ding von der Demokratie ist. Und man sieht halt auch zum Beispiel in den USA, dass halt schon manche Themen wie Sexualkunde oder so einfach halt weggestrichen wird, weil halt manche Leute denken, ja, das sollte man nicht machen. Und da merkt man halt eben, dass es eben nicht demokratisch ist. Und da bin ich sehr froh, dass man an unserer Schule
13: das eben nicht hat und dass es halt bei uns anders ist und Sexualkunde auch erlaubt ist und wichtig ist.
11: Also die Kollegin hat eigentlich eh schon alles gesagt, was ich auch sagen würde, und sie hat es einfach perfekt ausgedrückt.
10: Ich schließe mich an, aber ich finde es auch wichtig zu sagen, dass einfach das vor allem gut für die Kinder ist oder halt für die Schüler, dass man einfach früh genug darüber was lernt und dadurch einfach im Leben dann auch so das leichter sozusagen versteht und damit vielleicht in Kontakt kommt.
9: Vielen Dank für eure Antworten und das war es auch schon mit dem Interview.
11: Vielen Dank. Dankeschön.
1: Und das war es auch schon mit unserem Podcast über Demokratie und Schule. Danke an Anna für den tollen Workshop und an die siebten Klassen des BG BRG Silgasse für die motivierte Teilnahme. Und wir sagen, auf Wiederhören.
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0: Hallo und herzlich willkommen zu einer Sondersendung auf Freirad. Freirad ist nicht nur ein Community-Radio, sondern auch eine Plattform für Lokalgeschehen. Heute hört ihr deshalb die Veranstaltungsaufzeichnung Fokus Iran. Unter diesem Titel lud am 24. Juni das Haus der Begegnung zu einem Podiumsgespräch über die aktuelle Lage im Iran. Während die USA und der Iran über ein Abkommen verhandeln, analysieren und diskutieren die Journalistin Gudrun Harrer und die Psychotherapeutin Farnaz Ghobrampour die aktuellen und vergangenen Entwicklungen im Iran. Hitzebedingt wurde die Veranstaltung in den Garten verlegt, weshalb Wortmeldungen teils ohne Mikrofon erfolgten. Dadurch kommt es zu unterschiedlichen Tonqualitäten. Die Fragen und Meinungen des Publikums wollten wir jedoch trotzdem zugänglich und hörbar machen. Wie immer könnt ihr die gesamte Aufzeichnung auch auf cba.media nachhören. Wir wünschen viel Spaß beim Zuhören.
1: Es ist ein sehr heißer Tag und ein sehr bedrückendes Thema. Also doppelt danke, dass Sie hier heute Abend hergekommen sind. Und herzlich willkommen zu unserer heutigen Veranstaltung mit Fokus auf den Iran. Anfang Mai hatten wir bereits den Menschenrechtler Homayoun Alizadeh online zu Gast. Und heute darf ich herzlich die Journalistin Dr. Gudrun Harrer und die Psychotherapeutin Farnaz Ghobrampour, die ich später noch näher vorstellen werde, begrüßen. Als wir die Veranstaltung im März aufgesetzt haben, nannten wir sie noch bröckelnde Pfeile im Nahen Osten, Iran zwischen militärischer Spannung, Protestwelle und internationaler Verantwortung. Das ist nicht mehr aktuell. Mittlerweile liegt ein Krieg, hoffentlich hinter den Menschen, der größte der letzten zwei Jahrzehnte in der Region war. Und wir wissen alle, wie blutig das Regime auf die Protestwelle Anfang des Jahres reagiert hat. Mein Name ist Martina Loth. Ich bin Fachreferentin für interreligiösen und interkulturellen Dialog hier im Haus der Begegnung. Bedanken möchte ich mich beim Grillhof, dem Bildungsinstitut des Landes Tirols, für die Kooperation und bei der Österreichischen Gesellschaft für politische Bildung für die Förderung. Ich freue mich auch sehr, dass heute das Radio Freirad diese Veranstaltung aufzeichnet. Vom Ablauf, wir werden hier maximal eine Stunde vorn am Podium sprechen und danach das Plenum öffnen für eure Fragen, die sicher mitgebracht wurden. Die Bar ist nach der Veranstaltung auch noch geöffnet und es ist dann auch immer schön für einige, sich noch informell weiter auszutauschen. Nun möchte ich unsere Referentinnen vorstellen. Farnaz Ghobrampour ist Psychoanalytikerin und Psychotherapeutin in eigener Praxis und ist auch tätig für Ankyra, Zentrum für interkulturelle Psychotherapie in Tirol. Sie ist, wie ich gehört habe, die einzige persisch sprechende Psychotherapeutin in Tirol. Vielen, vielen Dank, dass du heute Abend da bist. Danke, dass du deine Einschätzung, deine Einblicke mit uns teilst. Ich finde, das ist gar nicht selbstverständlich. Vielen Dank. Daneben sitzt Dr. Gudrun Harrer. Sie war, wie Sie alle wissen, leitende Redakteurin der Tageszeitung Der Standard. Sie hat Islamwissenschaften und Arabistik studiert und in Politikwissenschaften promoviert. Sie unterrichtet moderne Geschichte und Politik des Nahen Ostens an der Universität Wien und an der Diplomatischen Akademie Wien. Während des EU-Vorsitzes Österreichs im Jahr 2006 war sie Sondergesandte und Geschäftsträgerin der österreichischen Botschaft in Bagdad, wo sie mir gesagt hat, es noch viel, viel heißer war. 2014 erhielt sie den Bruno Kreisky-Preis für das politische Buch und zwar in ihrem Fall für das publizistische Gesamtwerk. Und ist, soweit ich gehört habe, in Österreich die Nahost-Expertin in Bezug auf Sicherheitspolitik. Ja. Vielen Dank, herzlich willkommen hier in Innsbruck. Ja, beginnen möchte ich gerne mit einer Frage an dich, Farnas. Kannst du kurz zu deinem Hintergrund und persönlichen Bezug zum Iran etwas sagen? Und wie beeinflusst dein Aufgewachsensein deine therapeutische Arbeit, wenn es das tut?
2: Also ich bin im Iran geboren und aufgewachsen, lebe schon seit vielen Jahren hier. Und ja, mir sind viele Themen, was die Iraner und Iranerinnen mitbringen, einfach geläufig. Also die Erfahrung, wie das ist, unter einem Regime aufzuwachsen, der sehr rigide ist, ja, sehr extrem ist. Und aber auch Themen wie Migration, Identität, ja, Diskriminierung oder Rassismus. Die Erfahrungen trage ich quasi in mir. Aber ich gehe, wenn ich Menschen in meiner Praxis begegne, ich gehe immer offen und eigentlich unwissend und sehr neugierig quasi in die Gespräche rein. Ja. Und ja, ich kann gewisse Sachen gut zuordnen oder einordnen, kann sie nachvollziehen. Aber für mich ist das überhaupt keine Voraussetzung für die Arbeit mit Menschen aus dem Iran.
1: Dankeschön. Kommen wir jetzt zu diesen Menschen. Wie geht es deinen KlientInnen derzeit? Könntest du uns so ein Stimmungsbild geben?
2: Ja, kann ich gerne machen. Die Menschen sind überlastet, erschöpft, enttäuscht, wütend und traurig und stecken eigentlich schon ganz lange Zeit, eigentlich schon seit letztem Jahr, wo dieser 12-tägige Krieg war, in einem Zustand, ja, Krisenmodus sozusagen. Ja, die sind total überlastet. Ja. Und in der therapeutischen Arbeit geht es ganz viel um Stabilisierung, wobei das total schwierig ist, wenn man quasi im Äußeren oder in Sicherheit ist, in Tirol, oder? Da ist man ja in Sicherheit, aber innerlich eigentlich im Krieg ist, ja, und das Nervensystem eigentlich im Iran ist. Und wo man sich auch jeden Tag Sorgen macht, wie geht's denn Familie, wie geht's den Freunden, wie geht's denn überhaupt weiter, ja? Also das sind die Fragen, was die Menschen einfach beschäftigt.
1: Dankeschön. Wir kommen dann noch wieder darauf zu sprechen und wollen es jetzt erst einmal dabei belassen und kommen jetzt zu einer geopolitischen Einschätzung. In den letzten Tagen haben wir viel von der Unterzeichnung eines oder des Rahmenabkommens zwischen Iran und den USA gehört, aber auch schon wieder vom Bruch durch die erneute Sperrung der Straße von Hormuz. Liebe Frau Harrer, was hat es mit diesem Dokument überhaupt auf sich?
3: Dankeschön, danke für die Einladung und danke für die Einführung und danke auch für Ihre Worte, weil, wie Sie gesagt haben, also ich beschäftige mich hauptsächlich wirklich mit der Sicherheitspolitik in dem Raum und versuche einfach zu verstehen, jetzt ohne erst einmal dagegen oder dafür zu sein, eben warum wer etwas macht. Und da sind wir schon beim Thema, es ist sehr schwierig nachzuvollziehen, was der US-Präsident entscheidet und wie er das macht und was er macht. Und vor allem, es ändert sich ja auch dauernd. Ne? Und wir haben dieses Rahmenabkommen, diese berühmten 14 Punkte, die liegen seit einer guten Woche auf dem Tisch. Und als ich das zum ersten Mal gesehen habe, also wirklich, mir ist die Kinnlade heruntergefallen. Kurz zuvor hatte ich geschrieben, ich glaube nicht, dass eine Einigung zustande kommt, weil da müsste eigentlich müssten die USA unglaubliche Konzessionen machen. Und genau das ist passiert. Also dieses Memorandum of Understanding heißt, dieses Memorandum enthält eigentlich nichts, was irgendwie durch den Krieg erreicht worden wäre. Ne? Also Sie hören immer wieder durch die Straße von die Debatte um die Öffnung der Straße von Hormuz, die für uns alle von entscheidender Bedeutung ist. Ich meine, wir denken meistens nur an die Benzinpreise, aber denken Sie zum Beispiel an Afrika und an die Versorgung mit Düngemitteln und so weiter. Also da hängen Dinge dran, die wirklich unser Leben nachhaltig verändern können und für viele Menschen auf der Welt eine Katastrophe wären. Und das wird jetzt entschieden, aber diese Straße von Hormuz war vorher offen, das muss man sagen. Also ich sehe an dem Abkommen, dass der US-Präsident versucht, und ich ärgere mich immer, wenn ich das dann irgendwo in den Medien zu sehr nachgesagt höre, er sagt, ja, der Iran wird auf Atomwaffen verzichten. Also das ist, er versucht einfach, das als Rechtfertigung für alle seine anderen Konzessionen anzuführen, aber ich meine, das war einfach nicht die Frage. Ne? Also die Frage ist, ob der Iran auf sein Atomprogramm verzichtet, und das sehe ich im Moment nicht. Ne? Also es ist eine ziemlich große Mogelpackung, dieses Memorandum of Understanding. Ich habe trotzdem auch Zweifel. Also es ist so, das ist jetzt vereinbart, das wurde aus der Ferne unterschrieben. Wie Sie wissen, wurden ja am Wochenende in Luzern die Verhandlungen aufgenommen. Und es ist erstaunlich, dass trotz dieser wahnsinnigen Unterschiede, also die Positionen sind weit auseinander, beide Seiten sehr, nicht sehr, aber irgendwie optimistisch tun. Das heißt, beide wollen es. Also der amerikanische Präsident will da raus aus dem, was er sich eingebrockt hat. Also er will unbedingt raus und halt irgendwie behaupten, er hat was geschafft. Und im Iran beobachte ich, und das ist schon sehr interessant, eine wirkliche Diskussion zwischen den Pragmatikern, die sagen, okay, wir haben trotz allem noch 93 Millionen Iraner und Iranerinnen, also irgendwie muss der Staat eben ja weitergehen, und den anderen, den ideologisch Verbohrten, die durch diesen Krieg ja nur stärker geworden sind. Und die sagen, nein, eigentlich wollen wir weiterkämpfen. Aber das ist jetzt gerade offen. Es sind 60 Tage, und in diesen 60 Tagen soll ein endgültiges Abkommen erreicht werden. Das aber, und dann höre ich schon auf, weil ich rede jetzt eh schon zu lang, höchstens eine Konfliktbeilegung bringt. Ganz bestimmt keinen Frieden. Also eigentlich ist das, was rauskommt, ein Albtraum für die Iraner und Iranerinnen. Es ist ein Albtraum für die ganze Region. Wir dürfen auch nicht die anderen Länder vergessen. Die bleiben jetzt übrig mit einem Iran, der viel selbstbewusster ist, viel aggressiver ist. Und die brauchen auch keine Atombombe mehr, weil die haben die Straße von Hormuz. Also das ist die beste Waffe, die sie haben.
1: Dankeschön. Da möchte ich jetzt nochmal nachfragen. Jetzt haben Sie von dieser Stärke gesprochen. Können Sie nochmal sagen, wie die Machtverhältnisse jetzt eigentlich nach der Tötung eben zentraler Figuren aus den ersten Reihen ausschauen und doch ja auch nach Zerstörung einiger wichtiger militärischer Infrastruktur? Also wie kommt es, dass Sie noch so stark sind?
3: Ja, also einen Fehler, den wir, und da schließe ich mich nicht aus, gemacht haben, durch die Natur dieses Regimes, das so ideologisch ist, haben wir gedacht, der Staat ist das Regime. Und das hat nicht gestimmt. Der Staat, der iranische, die Islamische Republik, funktioniert als Staat. Und die haben sich auch wirklich vorbereitet. Ich meine, spätestens seit dem Krieg gefolges Jahr im Juni, aber in Wirklichkeit seit 1979 oder seit 1980, als Saddam Hussein vom Irak den Iran überfallen hat und die ganze Welt eigentlich zum Irak gehalten hat. Ne? Also sie waren darauf vorbereitet, und die Islamische Republik funktioniert. Also die haben wirklich auch, das geht jetzt so weit, dass ich das erkläre, auf bürokratischer, organisatorischer, militärischer Basis die Befehlsketten so organisiert, dass Enthauptungsschlag gut, aber dann ist eben jemand anderer da. Und ganz klar ist, dass die Reste dieser alten politischen Elite, die, also ich tue da nichts beschönigen, wie die waren, aber sie haben eine gewisse politische Sprache gesprochen und waren in manchen Situationen pragmatisch. Zum Beispiel, sonst hätten sie nicht das Atomabkommen 2015 abgeschlossen, und die ist weg. Jetzt haben wir ein viel militarisierteres Regime, also eigentlich eine Herrschaft der Revolutionsgarden, da ist noch genug in vielen Sektoren Religion drinnen und so, aber es ist militaristischer. Ne? Und die sind stärker und aggressiver und es ist viel zerstört, Sie haben recht, aber eigentlich, wissen Sie, reicht dem Iran, also sagen wir 10 Raketen regelmäßig alle paar Wochen auf die Vereinigten Arabischen Emirate oder eben in den nach Hormuz, um die ganze Welt in Geiselhaft zu halten. Ich meine, inklusive wir, unser Herr Finanzminister kann sein Budget gleich wieder vergessen, wenn der Krieg weitergeht, sind wir ganz ehrlich. Ne? Also ich finde das eine unglaubliche Zwickmühle, in der wir sind. Also niemand wünscht sich einen Krieg und die Menschen leiden vor allem im Iran drüber. Aber das, was da jetzt kommt, ist nicht gut. Also ist bestimmt kein Frieden, mit dem man leben will.
1: Ja, vielen Dank. Jetzt muss ich einmal kurz etwas herholen, was der Menschenrechtler vor ein paar Wochen gesagt hat, weil er meint, er war selbst überrascht. Er hat uns berichtet, wie eine Gruppe von UmweltaktivistInnen auf der Suche nach Wasser an einem Granitfelsen auf irgendwelche Raketenabwehrprogramme oder Stationen gestoßen sind und die wurden dann einfach so eliminiert. Deswegen, wenn er überrascht war, meine Frage, konnte man das wissen, dass der Iran so gut vorbereitet war oder ist jetzt die große Überraschung?
3: Schauen Sie, darüber denke ich jetzt wirklich, ich denke über nichts anderes mehr nach. Wirklich jetzt ein Beispiel, ein historisches. 2003, als die USA in den Irak einmarschiert sind, um Saddam Hussein zu stürzen, ne? Was war das große Ergebnis? Das große Ergebnis war der Aufstieg des Iran. Ich meine, das ist doch fast unmöglich, dass sich kein Stratege das ausgerechnet hat. Ich meine, ich rede jetzt nicht von Trump, dass der irgendwelche Folgen abschätzen kann. Aber der Herr Netanyahu kann bestimmt Folgen abschätzen. Also vielleicht konnte man es wissen und nahm es in Kauf, vielleicht eben mit der Hoffnung, dass das Land so destabilisiert wird, dass trotzdem sich was ändert. Vielleicht war es einfach wie ein Poker, eine Lotterie. Und die haben halt verloren. Wir haben halt nichts gewonnen, zumindest. Ne?
1: Ja, danke schön. Jetzt haben wir von der aktuellen... willst du was?
2: Ja, also... Das kann ich bestätigen. Ich glaube auch, dass das iranische Regime, also Islamische Republik eigentlich, sich seit 1979 wirklich darauf hingearbeitet haben. Also das war ihr Endziel, oder sozusagen, oder? Sobald diesen Krieg losgeht mit quasi Amerika und Israel, dass sie gewinnen sozusagen. Und jetzt haben sie irgendwo die Bestätigung für sich auch gekriegt, dass sie sich ausgezahlt hat, dass sie jahrelang die ganze Gelder, was sie gekriegt haben durch den Verkauf von Öl, dass sie da in die Ausrüstung einfach reingesteckt haben und die Menschen eigentlich im Iran total vernachlässigt haben. Ja, also... Ja, und die Menschen, oder? Ich kann mich erinnern an die Zeiten, wo ich dort war. Die Menschen werden ja von klein auf daraufhin gezüchtet, Amerika und Israel zu hassen. Also das ganze Regime, oder? Das war für denen genau das Endziel. Und das haben sie jetzt irgendwie gekriegt auch. Ja.
3: Zur Bewaffnung, das völlig absurde ist ja, weil Sie gefragt haben, konnte man das nicht wissen. Zumindest seit dem Ukraine-Krieg konnten wir es wissen, dass man mit 50 Drohnen also dass der Krieg jetzt heute ganz anders ausschaut. Ne? Also die Bewaffnung vom Iran, das Raketenprogramm, das ballistische, aber die Armee selber, die wurde sogar jahrzehntelang vernachlässigt irgendwie. Also, aber die Revolutionsgarden natürlich gepampert und so. Ne? Aber wie gesagt, es ist wieder auch ein neuer Krieg. Ich meine, diese billigen Drohnen, die da in Hotels in Dubai reingesaust sind. Ne? Also das ist wieder genau wie in der Ukraine, also sozusagen der Aufwand, eine Drohne abzuschießen, ist viel, viel, viel größer und teurer als die Drohne selbst. Und die Iraner haben ja sogar dem Putin diese billigen Drohnen, diese Massendrohnen geliefert am Anfang, jetzt machen es die Russen selbst. Also man musste es wissen, mit einem Wort.
1: Ja, danke schön. Jetzt sind Sie beide schon eingegangen darauf, dass sie sich im Prinzip seit 1979 vorbereiten. Jetzt schauen wir nochmal auf diesen aktuellen Krieg. Also wir haben natürlich immer hier mitbekommen, dass es verschiedene Protestwellen in den letzten Jahrzehnten gab. Und dass es jetzt zum Schluss besonders heftig war. Können Sie nochmal sagen, wieso ist es genau in diesem Jahr zu diesem Krieg gekommen? Also warum ist es jetzt, was waren jetzt genau die Ursachen? Da waren ja jetzt auch Wirtschaft.
2: Okay. Mhm. Ja, genau. Ich glaube, das ist genau mit einem Grund. Gell? Ich glaube, das sind mehrere Faktoren. Einerseits, das ist total subjektiv, sage ich einmal. Ich habe den Eindruck, dass die neue Generationen im Iran einfach viel mutiger sind, als wir damals waren, oder? Also ich bin ja tatsächlich während dem Iran-Irak-Krieg auf die Welt gekommen und für uns war die Normalität, dass man sich unterwirft, und die neue Generation, die haben ja Zugang zu Internet und Social Media, sehen, wie die Menschen hier in Freiheit leben, die haben Sehnsucht, die wollen ihre Freiheit einfach auch haben und kämpfen drum, die sind auch viel mutiger, muss ich sagen. Das ist das eine, und das andere ist es natürlich wirtschaftlicher Faktor. Ja, zum Schluss, glaube ich, kann ich mich erinnern, dass da Engpässe wegen Wasser gegeben hat im Teheran, oder? Die Luft ist total verschmutzt gewesen, oder? Also das sind, glaube ich, mehrere Faktoren, wo die Menschen das einfach nicht mehr ausgehalten haben. Ja. Wollen Sie
3: es ergänzen? Na, ich finde das wirklich ganz, ganz gut, was Sie sagen. Auch das ist irgendwie, war ein Fehler der meisten Analysten. Wir haben immer gedacht, ja, okay, im Iran ist so eine postrevolutionäre Generation, die wollen eigentlich gut leben und einfach alles so leben, wie halt ganz normale junge Leute leben wollen und ja auch das Recht dazu haben. Aber 2022 eben bei der feministischen Revolution hat man schon gesehen, was da auch dahinter steckt. Und ich meine, wir sehen natürlich in den Medien meistens Bilder, die nur einen Ausschnitt zeigen. Sie wissen es alle, von Straßen von Teheran, wo dann die Frauen ohne Kopftuch sind, das ist auch nicht in ganz Teheran so. Also im Süden von Teheran wird man keine Frau ohne Kopftuch finden. Aber das ist ja das wahnsinnig Interessante. Das Regime ist immer brutaler geworden. Und vielleicht können Sie das sogar, nicht sogar, sondern einfach besser von innen erklären. Das Regime wird immer brutaler und gleichzeitig immer schwächer, weil die Menschen immer stärker wird. Und bei den letzten Protestwellen hat man auch wirklich gesehen, dass sich, also erstens einmal zum Beispiel diese feministischen Proteste, die haben sich überhaupt auf Gruppen ausgeweitet. Da waren dann Arbeiter dabei und Professionals, also Ärzte oder was auch immer, und auch Volksgruppen, also darf man auch nicht vergessen, zum Beispiel die Sunniten im Osten des Landes, Kurden sowieso, weil die von den Sittenwächtern umgebrachte war ja eine Kurdin. Und jetzt bei der letzten Protestwelle waren überhaupt schon Gruppen dabei, die früher das Regime gestützt haben. Und da bin ich bei Ihnen genau, das sind Gruppen, denen es jetzt einfach schlecht geht. Ne? Die berühmten Basaris und so, waren früher eigentlich eine Stütze des Regimes. Ne?
2: Und das, was ich auch noch ergänzen kann, gell, ich habe mitgekriegt, dass viele Sittenwächter, ja, und auch Soldaten, die quasi frei auf die Straßen unterwegs waren und die Menschen kontrolliert haben, sind aus dem Irak tatsächlich. Das sind keine Iraner gewesen, sondern sind immer noch Menschen aus dem Irak. Also, genau.
1: Können Sie zu der Achse des Widerstandes noch kurz was sagen?
3: Naja, der Iran hat eigentlich, also man muss wirklich sagen, seit Anfang der 80er Jahre, also fast gleich nach der Revolution, aufgebaut ein System von regionalen Stellvertretergruppen. Die berühmteste, die wir alle kennen, ist die Hisbollah. Aber da gibt es noch ganz andere, da gibt es Pakistanis, da gibt es, und eben im Irak gibt es auch die schiitischen Milizen, die teilweise wirklich loyal zu Teheran sind. Wobei ich jetzt da bei dieser Gelegenheit dann schon auch betonen will, dass nicht alle Schiiten pro Regime sind. Also sogar ganz berühmte Theologen und Ayatollahs zum Beispiel im Irak sind nicht für das iranische System. Ne? Aber eben diese Stellvertretergruppen, die meisten sind schiitische Gruppen. Es gibt auch Ausnahmen, zum Beispiel die Hamas gehört dazu und das ist keine schiitische Gruppe. Aber das war sozusagen das regionale Netzwerk, dann das syrische Regime, das aber jetzt gestürzt ist und mit dem der Iran dann die Region versucht hat zu beherrschen. Und da ist noch mehr Geld reingegangen als in die Bewaffnung. Ne? Und es hat ja auch funktioniert, bis Israel den Spieß umgedreht hat. Ne?
1: Und Ja, wie geht es diesen verschiedenen Gruppen jetzt? Also gibt es überhaupt noch, welche Möglichkeiten haben die Oppositionsgruppen jetzt überhaupt noch? Was, genau.
2: Welche Gruppen genau?
1: Ja, jetzt haben wir mehrere aufgezählt. Vielleicht können wir auch einfach darüber reden, wie die Personen hier, mit denen du hier in Österreich zu tun hast, was es da für Beispiele gibt, ob es, genau, ist es total hoffnungslos oder gibt es noch irgendwelche Strohhalme?
2: Ja, es hat tatsächlich im Jänner ganz anders ausgesehen, oder? Die Menschen haben schon ganz viel Hoffnung gehabt und haben ihre Hoffnungen in Les Pahlavi quasi einfach projiziert, muss man auch sagen, oder? Und mittlerweile glaube ich, ja, es ist schwierig. Es ist schwierig, weil ihr hin und her schwankt. Und ich glaube, dass die Menschen tatsächlich einfach Angst haben, ja. Und ich glaube schon, dass es Hoffnung gibt. Meine Hoffnung, das ist auch wieder total subjektiv, sind die Frauen tatsächlich. Ja, das sind die Frauen und eben, wie gesagt, da nochmal die neue Generation, gell? Und in diesem Abkommen kommen ja Menschenrechte drinnen gar nicht vor. Das heißt, es wird so oder so nicht funktionieren, ja. Früher oder später werden wieder Aufstände sein, oder? Die Menschen werden auf die Straßen gehen und ja, das ist meine Hoffnung, so. Aber in die Opposition, ja, es gibt nicht wirklich eine Opposition, oder ich glaube, der Pahlavi, oder, hat sehr vieles einfach symbolisiert, er für Menschen aus dem Iran, ich glaube, oder in Zeiten, wo sein Vater sozusagen Iran regiert hat, oder, es war schon eine Zeit für die Menschen, die eigentlich kulturell, ja, einfach eine Zeit war, was die Menschen gerne auch das, also schützen wollten, ja, und es war so Startposition für sie, oder, dass es später politisch irgendwie, ja, politisch einfach Reformen geben kann. Und wenn man auch die Zeiten vergleicht, oder, damals hat tatsächlich viele Freiheiten gegeben, es hat politische Einschränkungen gegeben, das muss man auch schon sagen, oder, es war nicht alles toll, aber es hat viel mehr, gerade Frauenrechte, oder, hat einfach viel, viel mehr Möglichkeiten gegeben. Genau, und ansonsten mit Opposition schwierig, oder? Es ist einfach schwierig. Wollen Sie ergänzen?
3: Also ich kann nur alles, was Sie sagen, völlig bestätigen. Also ich verstehe wirklich, der war plötzlich, also vor, eben in dieser Protestwelle und vor dem Krieg, eine Person, die, wo man irgendwie gedacht hat, ja, da ist jetzt plötzlich einer. Es war ja nie jemand da. Ne? Wer denn schon eine Oppositionsfigur? Und nachdem es nie geklappt hat, hat man wirklich gedacht, ja, vielleicht bewegt der irgendwas. Und natürlich ist es nicht nur an ihm gelegen, dass eben nichts passiert ist. Es hat realistischerweise auch nie die Möglichkeit gegeben, muss man ehrlich sagen. Ich verstehe völlig, dass diese Person für viele Iraner und Iranerinnen drinnen und im Exil einfach durch die Geschichte der Monarchie auch einfach die Modernität vertritt. Ich sage immer ganz primitiv, und Sie werden mir nicht böse sein, weil Sie verstehen das, was ich meine. Ich sage immer, viele junge Iraner und Iranerinnen, die hier sind, die haben das Foto von der Großmama im Minirock. Ja? Und sagen, vergleichen wir das jetzt einmal mit dem, was wir jetzt haben. Also die Modernität und der Iran war etwas in der Welt. Trotzdem, wenn ich sagen darf, meiner Meinung nach war es deshalb eine Fehlkalkulation, weil auch diese Person zum Beispiel nicht im Stand gewesen wäre, eben die Opposition, zum Beispiel die Minderheiten, die ethnischen. Also wir brauchen nicht glauben, dass alle kurdischen Gruppen irgendwie, also einen Pahlavi als Chef im Iran unterschrieben hätten. Ne? Also den Minderheiten ist teilweise in der Monarchie auch nicht sehr gut gegangen. Also ich glaube, das ist ein Problem. Und dann sind natürlich, ich meine, diese vielen alten Linken, die ja die Revolution 1979 mitgetragen haben, ne? Und die eben wirklich antimonarchistisch waren und auch verfolgt wurden. Und ich glaube, die auf Linie zu bringen, so jemanden zu unterstützen, ist einfach schwierig. Und das ist schwierig, aber ich bin so froh, wenn ich das höre, weil auch ich glaube, das kann nur von innen und von den Menschen drinnen kommen. Und die gibt es. Es gibt Demokraten, und Demokratinnen im Iran, denken wir zum Beispiel an die Nobelpreisträgerin, die im Gefängnis sitzt, und viele, viele andere. Also da gibt es auch eine demokratische Reife. Was mir jetzt wehgetan hat die letzten Monate, war, dass diese Spaltungen, die es eigentlich 1979 gegeben hat, jetzt anlässlich dieses Kriegs und so weiter wieder voll da waren. Also was da in der iranischen Diaspora teilweise an Brutalität untereinander abgegangen ist, das war ziemlich hart. Und ich glaube, das ist auch etwas, womit sich die iranische Diaspora, ich verstehe schon, die haben momentan ihr andere Sorgen, ne? Aber eigentlich gehört das schon noch einmal aufgearbeitet, ne? Also was da teilweise einfach von beiden Seiten an wirklich Gemeinheiten gegeneinander gekommen ist, von Links und von Monarchisten. Brutal.
2: Ich glaube, diese Spaltung hat es hier auch gegeben. Ich habe ganz viele Menschen erlebt, die gesagt haben, es gehen quasi auch Freundschaften auseinander, oder, mit Österreicher und Österreicherinnen, und wo die gemeint haben, hey, wie könnt ihr quasi für die Rechten sein, oder? Und diese Spaltung hat es hier auch gegeben. So.
1: Genau. Können wir eben nur hoffen, dass es eben mit der Zeit auch vielleicht zu einer Aufarbeitung da kommt. Jetzt will ich nochmal kurz auf diese anderen Sorgen, auf die akuten zurückkommen. Du hast uns vorher dieses Stimmungsbild gegeben. Und jetzt wollte ich dich nochmal fragen, nochmal ein bisschen konkreter an Beispielen, was macht den Menschen, mit denen du zu tun hast, besonders zu schaffen gerade?
2: Ich glaube, erste Stelle, oder, ist Thema einfach die Familie und Verwandte, ja, wie es denen tatsächlich geht. Und jetzt gerade, oder, wirtschaftlicher Zustand ist einfach dramatisch. Ja. Es ist einfach total wild. Die Preise sind seit dem Krieg um 300% tatsächlich gestiegen. Oder ein Stück Brot hat man zahlt vor dem Jänner noch 5.000 Tomern und jetzt zahlt man 21.000 Tomern. Also das ist wirklich schwierig. Es gibt überall irgendwie Engpässe, vor allem im Gesundheitsbereich. Ich habe irgendwie eine Anfrage von einer Patientin gekriegt, ob ich jemanden kenne, der irgendwie Medikamente für krebserkrankte Verwandte hat, die ich organisieren könnte. Ja, die Menschen haben auch dazu die Sorge, ob gerade Menschen mit Fluchterfahrung, oder, ob sie hier bleiben können, wie geht's ihr eigene Verfahren, oder, und ob sie ihre Familie herbringen können. Ja, und der eigentliche Zustand ist eigentlich total, total schwierig, ja, weil, wie gesagt, die Menschen sind in einem Krisenzustand, ja.
1: Und welche Unterstützungsangebote gibt es für diese Menschen hier in Tirol?
2: Es gibt hier und da schon kleine Angebote. Das größte Angebot kommt vom Ankyra eigentlich. Dort bekommen die Menschen eben Psychotherapie, ja, in Einzel- und Gruppen tatsächlich. Aber ansonsten gibt's, muss ich sagen, wenig so. Es gibt, die Menschen haben sich hier eigentlich auch ganz gut organisiert. Es gibt hier und da Gruppen, die sich auch treffen und im Austausch sind. Genau.
1: Jetzt wurde schon die EU angesprochen wegen dem neuen Migrations- und Asylpakt. Kommen wir zur internationalen Verantwortung nochmal auf unsere Fragen zurück. Könnte und sollte die EU mehr machen? Was hat sie denn bisher getan oder auch nicht getan? Und trägt sie eventuell Mitverantwortung für diese desaströse Lage im Iran?
2: Ja, was kann EU beitragen? Hey, gibt es den Menschen einfach Visa, oder? Dass sie leichter herkommen können, ja. Und Sanktionen, aber nicht, dass man die Menschen oder die Bevölkerung einfach diese Sanktionen aufklebt, sondern einfach das Regime, ja, die Gelder einfrieren lassen, ja, und nicht wieder freigeben. Und was halt, glaube ich, hilfreich wäre generell, oder, dass irgendwie man, dass die Banken zusammenarbeiten, dass die Menschen wieder irgendwie Geld schicken können in den Iran, oder? Also das wären einmal die drei Ideen, so. Und ich glaube schon, ich möchte das ergänzen, was meine Chefin sozusagen gesagt hat. Ich habe den Eindruck schon, dass die Menschen kommen wollen, beziehungsweise ich erlebe es in der Psychotherapie, dass die Menschen bei mir sind, schon davon sprechen, mal irgendwie, oder machen sie sich Sorgen, sie hätten gerne, dass zumindest die Eltern oder ihre Kinder herkommen. Und aber auch das, was ich sagen kann, das war vor allem Krieg, also vorletztes Jahr, wo ich im Iran war, das hat mich total berührt und beschäftigt mich immer noch. Also von 10 Menschen, ich war im Iran ein bisschen auf Reisen und ich habe mit ganz jungen Menschen in meinem Alter oder jünger mich ausgetauscht und wirklich von 10 Menschen, sag mal, 8 haben gesagt, sie wollen weg, sie wollen einfach weg. Und die 2, die gesagt haben, sie wollen nicht weg, haben gesagt, sie wollen nicht weg wegen ihrer Familie, wegen ihrer Eltern. Aber ansonsten wollen alle weg. Ja, weil sie gar keine Perspektiven haben. Ja, die jungen Menschen sind studiert, haben teilweise doppelten Magister und PhD und kriegen einfach keine Arbeit. Genau. Jetzt bin ich ein bisschen abgeschweift. Gell?
3: Ja, die internationale Verantwortung, das ist natürlich ein großes Thema. Ich würde einmal so formulieren, wir stehen einfach vor den Trümmern der Politik, also nicht nur Europa, sondern viele andere auch. Ne? Also ich glaube schon, dass das, was wir sehen jetzt im Nahen Osten, eigentlich eine Folge eines langsamen Rückzugs der USA aus dieser Region ist. Und das ist nicht einmal, ich meine, Trump hat jetzt Kriege begonnen, muss man sagen, also einen Krieg dort begonnen, aber das ist ein langer, langer Prozess, der eigentlich schon lange läuft und auch unter Obama war das ganz stark und oder auch, ja, Biden sowieso, na egal. Und dieses Vakuum muss irgendwie gefüllt werden. Und man hat, und das waren nicht nur die Europäer, sondern wirklich auch die Staaten in der Region, zum Beispiel die Staaten des Arabischen Golfkooperationsrats, also diese arabischen Staaten, die da auf der anderen Seite des Persischen Golfs sind, die haben auch in den letzten Jahren eben haben gesehen, die USA zieht sich so zurück und lässt uns irgendwie mit der Situation allein und eigentlich die Beziehungen zum Iran verbessert. Und übrigens auch schon mit Hilfe Chinas. Also China zum Beispiel hat 2023 eine große diplomatische Versöhnung zwischen Iran und Saudi-Arabien organisiert. Ne? Und jetzt stehen wir einfach vor den Trümmern dieser Politik. Ne? Es hätte, glaube ich, nicht so kommen müssen. Ich glaube schon, dass es, aber da mögen mir auch andere widersprechen, das ist auch völlig okay. Ich sage immer, es gibt kein Schwarz-Weiß, man muss diskutieren können. Ich halte es für einen großen Fehler, dass Trump aus dem Atom-Deal, das ja 2015 abgeschlossen wurde, ausgestiegen ist. Wir haben heute einen Iran, der eben 400 plus Kilo von hoch angereicherten Uran hat. Ne? Also das hat er vorher nicht gehabt. Und wir haben alle versagt, auch die Europäer, die dieses Atomdeal sehr gestützt haben. Wenn ich noch eine Bemerkung machen darf zu dem, was Sie gesagt haben, was ich auch völlig unterstreiche, also diese Sanktionspolitik der EU. Auch hier, man hat immer wieder versucht, ja, sozusagen, wir müssen noch mit denen reden irgendwie. Das ist jetzt vorbei. Also die EU hat ja Anfang des Jahres beschlossen, eben auch die Revolutionsgarden auf die Terrorismusliste zu setzen. Also auf der Sanktionsliste sind schon viele andere Organisationen und Entitäten. Aber wenn jemand auf der Terrorismusliste ist, dann ist auch zum Beispiel natürlich, und das ist dann wieder das große Dilemma, das Problem, dass sie eigentlich auch keine humanitäre Hilfe leisten können. Ne? Und ich meine wirklich, ich habe dazu, wie soll ich sagen, keine Meinung stimmt natürlich nicht, aber ich versuche das objektiv zu erklären. Die Revolutionsgarden sind ein Armeeteil, kann man sagen, also eine Organisation der iranischen Armee. Und wenn jetzt jemand als Rekrut, als Iranischer, irgendwann einmal mit diesen Revolutionsgarden zu tun gehabt hat, riskiert er aber eigentlich auf diese Terrorismusliste zu kommen in Europa. Müssen wir schon sagen. Ja? Und also es ist ein wahnsinniges Dilemma. Was man macht, ist falsch. Es nicht zu machen, war auch falsch. Ja? Aber es ist einfach nicht wie gesagt, es ist ein Scheitern einer jahrzehntelangen Politik. Meine Hoffnung ein bisschen ist, was ich jetzt sehe, Sie haben bestimmt gehört, auch in Genf, in Luzern jetzt bei dieser ersten Verhandlungsrunde war zum Beispiel Pakistan dabei. Ne? Also Pakistan kennen wir eigentlich nur als instabilen Staat mit 1000 Problemen und so weiter. Und auf einmal ist Pakistan als Mittelmacht dieser Region ein Vermittler. Ne? Oder ich meine, es sind viele Länder dabei, wie die Türkei oder Saudi-Arabien, wo wir die Nase rümpfen und sagen, pfui, das ist grauslich und so weiter.

0: act together, also ihre ganze, das in die Hand kriegen. Und ich glaube, es gibt erste Anzeichen, aber trotzdem, also optimistisch bin ich trotzdem nicht, weil wir einfach aus der europäischen Geschichte wissen, wie lange es nach Zusammenbruch alter Sicherheitsordnungen gebraucht hat, um sowas wiederherzustellen. Ich meine, ich denke natürlich jetzt an 17. Jahrhundert und an den 30-jährigen Krieg. Ne? Nach dem Zweiten Weltkrieg war es einfacher, aber da war alles hin. Darum war es einfacher, weil die Stunde null war. Und ich meine, das wünschen wir natürlich der Region auch nicht, sowas.
1: Das, was mir nur eingefallen ist, ist, wie EU quasi die Menschen im Iran unterstützen kann, wer quasi irgendwie digitale Infrastruktur, quasi Internet irgendwie, dass sie die Menschen da unterstützen, weil seit Jänner bis, glaube ich, Ende Mai hat es ja keinen Internetzugang gegeben, oder? Und es ist eine krasse Foltermethode gewesen für die Menschen im Iran, aber auch im Außen. Und das wäre auch eine Möglichkeit.
2: Ja, vielen Dank. Wir kommen jetzt langsam zum Ende. Frau Harrer, Sie haben jetzt schon ein bisschen mögliche Zukunftsentwicklung auch genannt. Farnas, ich wollte dich jetzt noch einmal fragen. Du hast mir vorher auch erzählt, natürlich aus diesen ganzen Ängsten gibt es jetzt auch schon wildeste Spekulationen, wie es jetzt weitergehen kann oder was vielleicht noch Verrücktes passieren kann. Das wäre so das eine. Und vorher hattest du noch gesagt, genau, es ist manchmal wirklich schwierig, weil auch in Gesprächen mit Menschen, die jetzt da aus Österreich eher kommen, weil ja vielleicht iranische Menschen sich positionieren müssen. Was könntest du denn sozusagen uns heute auch mitgeben für einen vielleicht sensibleren Umgang?
3: Das waren jetzt zwei Fragen.
2: Genau.
3: Das erste.
2: Wir können das erst. Achso, wie es weitergeht, du hast mir vorher erzählt, dass es so ganz wilde Spekulationen
1: gibt. Ja, Spekulationen, beziehungsweise wir wissen, oder? Wenn jetzt quasi nach außen ein bisschen Ruhe einkehrt, oder? Dass die ganze Aggression, also die Repression wird sich nach innen richten, oder? Also das iranische Regime, oder? Und die Aggression nach außen. Das heißt, das, was ich eben vor ein paar Wochen gehört habe, oder die Sittenwächter sind dann ganz fleißig jetzt wieder und kontrollieren einfach die Frauen auch wegen dem Hijab. Und aber auch, es werden willkürlich Handys abgenommen und überprüft, ob man irgendwelche politische Post gemacht hat. Und dann werden die Menschen natürlich verhaftet und mitgenommen. Und teilweise, man weiß auch nicht, was die mit Menschen dann passiert. Das ist das eine. Das andere, das sind eben Spekulationen, oder? Vorsicht. Es hat geheißen, dass irgendwie im Winter Wasser und Strom abgedreht wird, damit die Leute dann wirklich rausgehen, nochmal Widerstände gibt, oder? Also es gibt mehrere Ideen, aber man weiß nicht, ob die eintreten, ja. Genau. Und die zweite Frage, ja, was die Menschen hier tun können, ich glaube, Unterstützung fängt tatsächlich so im Kleinen an, oder? Also, dass man, ja, die Menschen wahrnimmt, oder, dass man sie auch fragt, wie es ihnen geht und dass man wenig in politische Diskussionen abdriftet, weil ich glaube, die Iraner und Iranerinnen sind sowieso total überlastet, ja, mit politischen Diskussionen, oder ein Tag fängt an mit Handy und Nachrichten abchecken und hört auch genauso auf. Und ich glaube, was die Menschen gut tun wird, ja, dass sie einfach gesehen werden, dass man sie einfach auch fragt, oder wie es ihnen geht oder wie es der Familie geht. Einfach validieren und nicht moralisieren sozusagen.
2: Vielen Dank. Ja, jetzt haben wir noch Zeit für Fragen. Da ist schon die erste Frage. Genau, es ist jetzt so, wie ich vorher schon mal kurz gesagt habe, wenn es ins Mikro sein soll, wir versuchen es ohne.
4: Mich steht eines besonders interessiert an Frau Harrer, die Rolle Israels.
5: Bitte mit Mikro, man hört es nicht.
4: Die Rolle Israel in dem Konflikt, wir haben jetzt nur über die USA gesprochen, Sie haben gesagt, dass die arabischen Länder verärgert sind in den USA. Nähert sich die arabischen Länder vermehrt an Israel an? Ist das nicht unter Umständen eine Gefahr, dass der Iran noch mehr isoliert ist?
2: Also es war die Frage nach der Rolle von Israel.
0: Das ist jetzt, da machen Sie jetzt ein großes Fass auf, natürlich für mich. Also ich meine, was wir sehen, ist wirklich eigentlich in Konsequenz eine Folge des Überfalls der Hamas auf Israel am 7. Oktober. Also der Iran und die Hisbollah.

0: Und diese Gruppen, die haben irgendwie nach dem 7. Oktober 23 geglaubt, sie können die Hamas sozusagen begrenzt unterstützen, ohne voll in den Krieg einzusteigen. Ne? Also man hat irgendwie gemerkt, da die Hisbollah und im Iran, das iranische Regime, die haben nicht, also die haben gesagt, ja, sie unterstützen die, und die Hisbollah hat ja angefangen, den Norden Israels zu bombardieren, aber sie sind nicht voll in den Krieg eingestiegen. Ne? Und zum Beispiel Syrien, das ja völlig auf der Seite Irans war, das Regime damals, das Assad-Regime, die wollten nichts mit dem Krieg zu tun haben, mit Israel. Aber Israel hat dann sehr früh, nämlich, wann war das, im April 24, angefangen, den Spieß umzudrehen. Und angefangen hat es wirklich mit einem israelischen Angriff auf iranisches Konsulatsgebäude in Damaskus, wo mehrere höhere Generäle umgebracht wurden. Und man hat gewusst, der Iran wird reagieren. Und dann kam es zur ersten Runde, also zur ersten Runde von iranischen Direktangriffen auf Israel. Dann war wieder eine Ruhe und dann kam im Herbst, ich erinnere Sie, wir haben ja das alles vergessen, weil einfach so wahnsinnig viel war in den letzten Jahren. Dann war dieser Wahnsinn mit den israelischen Angriffen auf die Hisbollah, mit den Walkie-Talkies und und vor allem die Liquidierung des Hisbollah-Chefs Hassan Nasrallah durch Israel Ende September 24. Ne? Und da hat man auch wieder gewusst, der Iran wird wieder was machen. Also da hat man schon verstanden, also Israel hat, und da, wirklich wieder völlig wertfrei, meine Aufgabe ist nur, es zu verstehen. Nach dem 7. Oktober 23 wirklich, also sie wollen die militärische Hegemonie, die Kontrolle in dem Sinn, dass sie keine Gefahr an der Grenze mehr dulden. Zum Beispiel als Assad gestürzt war, das Erste, was Israel gemacht hat, ist, dass sie in Syrien praktisch einmarschiert sind und ihr Territorium vergrößert haben. Weil die trauen dem syrischen Präsidenten, der früher mal bei Al-Qaida war, nicht. Ne? Und so ist es überall. Und man hat eigentlich gewusst, dieser Irankrieg wird irgendwann einmal weitergehen. Dann kam die Juni-Runde voriges Jahr. Da hat Israel ja angegriffen, den Iran. Und der Trump ist erst im letzten Moment eingestiegen. Und da war wieder eine Ruhe. Aber im Prinzip hat man gewusst, es geht weiter. Und ich glaube auch, es geht jetzt noch weiter. Also irgendwann einmal. Und das ist die israelische Politik. Und jetzt zu den arabischen Staaten. Da gibt es sehr unterschiedliche Positionen. Ich glaube auch, dass Israel gehofft hat, spätestens in dem Moment, wo der Iran die arabischen Staaten, also Vereinigte Arabische Emirate, Saudi-Arabien, Kuwait und alle diese Staaten wurden vom Iran zu Kriegsbeginn angegriffen, nachdem der religiöse Führer Khamenei getötet wurde. Also ich glaube, Israel hat gehofft, dass das die arabischen Staaten endgültig sozusagen in das Lager Israels treibt. Und das hat nicht funktioniert. Also eigentlich sind nur die Vereinigten Arabischen Emirate, die ohnehin schon ein Abkommen mit Israel haben, eben auf der Seite, dass sie sagen, der Krieg muss eigentlich bis zum Ende geführt werden. Und auch die haben eigentlich schon die Position geändert. Saudi-Arabien will das nicht. Also Saudi-Arabien schließt aus, Frieden mit Israel zu schließen. Und verweist natürlich auch auf die Palästinenserfrage. Die sagen nein. Also, und ich meine, das ist ja auch ein großer Komplex, der da völlig untergeht, was da gleichzeitig in den Palästinensergebieten los ist. Also es hat eigentlich nicht geklappt politisch für Israel, auch diese Sache nicht. Weil es hat immer wieder, der Trump hat gesagt, also andere Staaten werden diesen Abraham Accords, diesen Friedensabkommen mit Israel beitreten, ist nicht passiert. Ne? Aber dass die arabischen Staaten jemals wieder, ja, sie haben verstanden, dass es irgendwie ein Arrangement mit dem Iran geben muss, offensichtlich. Aber wie gesagt, vom Frieden ist das natürlich weit weg. Und um Israel noch einmal zu erwähnen und was Sie gesagt haben, vom Pahlavi. Also Trump hat eigentlich sich immer sehr despektierlich und abfällig über ihn geäußert. Gell? Also Trump-Mann ist es keiner. Aber da, das hat wieder zum Teil, ich weiß nicht, ob Sie mir recht geben in der Sache, eine absurde Begründung, weil Teile der Republikaner eben sehr eng mit den Volksmujahedin sind. Ne? Also die Volksmujahedin ist eine links-islamische Gruppe, die auch die Revolution mitgemacht hat und dann von dieser jetzt herrschenden Gruppe im Iran verdrängt wurde, aber eigentlich auch eine islamistische Gruppe. Ne? Und die haben irgendwie bei den Republikanern viel, eigentlich ziemlich gute Beziehungen. Aber der Pahlavi wurde auch von, also besonders von Israel unterstützt und ganz offen. Und er hat ja auch gesagt, dass das Erste, was er tun wird, wenn er im Iran an die Macht ist, dass er die Beziehungen mit Israel normalisiert. Und das war einer der Punkte, wo ich gesagt habe, dann wird es nicht funktionieren. Weil die linken Gruppen, von denen Sie jetzt gesprochen haben, also die sind teilweise sehr pro-palästinensisch. Also die sind anti-Regime im Iran, aber auch pro-palästinensisch. Also so einfach ist es eben nicht.
1: Dankeschön. Gibt es noch weitere Fragen?
2: Dann wundert man sich, warum Iran und Israel so verfeindet sind. Die liegen ja weit auseinander und man fragt sich, woher kommt diese Feindschaft?
3: Das ist doch nur das Mullah-Regime. Also, ich bin 71 Jahre alt, es gibt eine enge Freundschaft zwischen Iran und Israel. Überall, wo ich bin, höre ich das, oft unter vier Augen. Also, ich mag auch nicht gern diesen Ausdruck, dass jetzt ein Krieg gegen den Iran geführt wird. Er wird doch nicht gegen das iranische Volk geführt, sondern gegen das Regime. Also ein bisschen eine exaktere Ausdrucksweise. Ich gehe davon aus, dass, wenn ich noch ein bisschen lebe, noch eine enge Freundschaft zwischen Israel und dem Iran erlebt wird. Ihr könnt jetzt schon lachen, aber es,
0: nein, es stimmt. Ja.
3: Vielleicht denkt ihr dann dran, wenn es eintrifft, dass das so sein wird.
2: Ich muss dann meine Frage präzisieren.
1: Ja, jetzt.
2: Wer die Feindschaft zwischen dem Regime im Iran und dem Israel?
3: Ja, das ist klar. Die braucht einen Gegner.
4: Okay, dazu dürfen Sie noch mal was sagen. Jetzt wurde die Frage präzisiert. Also woher kommt die Feindschaft zwischen dem Regime?
0: Ich sage immer, die Islamische Republik hat das in der DNA. Das gehört zur Gründungs-DNA der Islamischen Republik. Ne? Und das war natürlich, auch das hat eine Vorgeschichte. Alles hat immer eine Vorgeschichte. Ne? Also auch das ist natürlich nicht vom Himmel gefallen. Ne? Also dieser Anti-Amerikanismus und eben Israel wurde eben empfunden als sozusagen Vorhut des amerikanischen Imperiums in der Region. Also, und vergessen wir nicht 1954 den US- und britisch gestützten Putsch gegen die Demokratie im Iran. Also, ja, eh. Aber ich gebe Ihnen auch völlig recht und ich weiß nicht, ob Sie kennen Sie da besser aus, vielleicht können Sie sich erinnern. Es hat einmal, aber um Sie zu unterstützen, es hat einmal die erfolgreichste Soap Opera, habe ich gehört, die es jemals im iranischen TV gegeben hat, war über einen iranischen Diplomaten, der in Paris Judenpässe ausstellt. Und wirklich, also die gegenseitige Empathie ist auf alle Fälle da. Aber wie gesagt, also tut man nicht auch wieder romantisieren. Es gibt sehr wohl linke Gruppen, zum Beispiel auch linke kurdische Gruppen. Es gibt islamistische Gruppen, auch kurdische islamistische Gruppen, die natürlich anti-Israel sind. Also, aber trotzdem unterstütze ich das. Schon alleine, wie soll ich sagen, eine Portion Anti-Arabismus ist auch in diesem israelisch-iranischen Verhältnis.
5: Ich glaube, das Regime, oder, geht von einer oder hätte gerne eine schiitische Endzeit, oder? Also ich glaube, denen geht es auch darum, dass einfach ihre Religion oder ganz wichtig ist. Ja, und es ist schon ein Stück weit auch Religion im Krieg, das muss man schon so sehen. Und ich glaube, oder, weil einfach Israel und Amerika einfach gekoppelt sind, oder? Das sind einfach, ja, da gibt es eine ganz starke Zusammenarbeit. Genau. Deswegen werden sie beide gehasst.
4: Ja. Vielleicht nochmal zu der Religion und dem Arabischen. Ich habe von einer Demonstrantin in einem anonymen Buch gelesen, dass sie auch einfach sagt, ja, hätte das Land vor 1400 Jahren den Islam aus freien Stücken angenommen, dann hätten sie sich nicht so lange damit auseinandersetzen müssen. Und dass im Gegensatz zu anderen Nationen sie nach der muslimischen Eroberung nicht die arabische Sprache angenommen haben. Also dass einfach dieses Hadern mit der Religion im Iran was ganz Besonderes ist, habe ich jetzt gelesen.
5: Ja. Aber wer sagt, dass es freiwillig war? Das war ja totaler Gemetzelkrieg. Eigentlich haben die Iraner damals die Religion annehmen müssen. Die haben ja überhaupt keine freie Wahl gehabt.
4: Genau, und dass es jetzt aber auch sich noch ein bisschen vielleicht weiterhin zeigt, dass auf jeden Fall das Persische ganz wichtig ist, dass es einfach einen eigenen Weg gegangen ist. Und das Persische. Okay.
0: Sondern? Ja, Persische ist eine ethnische Gruppe. Also, ich meine, ja, nein, also wir reden jetzt über Islam, aber ich glaube, der ein entscheidender Punkt und auch für die sunnitische arabische Welt und warum sie den Iran hassen und fürchten, ist natürlich die Einführung der Schia, des schiitischen Islam als Staatsreligion unter den Safawiden. Und daher kommt auch diese enge Verbindung zum Libanon, weil irgendwie, die waren gar nicht religiös genug ausgestattet, um das durchzuziehen im Persischen Reich, da hat es geheißen, auch wenn es nicht nur Perser waren, und haben mit dem Libanon, haben dort die Mullahs, also es hat einen Import von Mullahs und schiitischen Geistlichen gegeben in den Iran, also und ich glaube schon, dass das auch diese, ich kenne das aus der arabischen, sunnitischen Welt, diese Ängste, also dass eigentlich, und das bestätigt wieder sehr, was Sie sagen, dass eigentlich der Iran vorhat, die ganze islamische Welt zu schiitisieren. Ne? Und dass das eh die richtige, also der richtige Islam ist und dass der andere eigentlich eh falsch ist und so weiter. Also nur, ich möchte jetzt noch einmal wiederholen, und das ist mir wirklich wichtig, weil bei uns ist irgendwie so abgespeichert, Iran und Islamische Republik und Mullahs ist Schia. Das stimmt nicht. Das stimmt einfach nicht. So wie auch nicht alle Schiiten Hisbollah freundlich sind. So zum Beispiel der größte lebende schiitische Groß-Ayatollah ist der Sistani in Najaf. Und der hat das iranische Staatssystem immer abgelehnt. Ne? Also ich würde viel eher davon Khomeinismus sprechen. Das, was wir im Iran haben, ist eine Staatsform, ein Staatssystem, das der Khomeini in den 70er Jahren im Exil im Irak, also wie er schon exiliert war vor dem Schah, erfunden hat, geschaffen hat. Ne? Also das ist ein Produkt und auch ein sehr typisches Produkt des 20. Jahrhunderts. Und ich glaube auch, dass, ich meine, die Frage war einfach, wer führt den Staat und wer führt den Islam? Und Khomeini wollte immer ein islamischer Führer sein, kein schiitischer Führer sein. Also in der Abwesenheit der Imame. Ne? Die Imame sind nicht mehr da, aber wir haben einen Staat und den muss jemand führen. Und da hat der Khomeini dieses System des religiösen Führers, also eben einfach erdacht. Aber das ist nicht die Schia. Also ich habe schiitische Freunde, okay, die sind nicht sehr religiös, aber auch religiöse sagen, nein, das hat der Khomeini erfunden. Ne?
4: Dankeschön.
5: Ja.
1: Ja.
4: Ja, natürlich. Das war jetzt noch kurz und der Khomeini war Inder. Und Bestätigung, falls es jemand einfach akustisch nicht gehört hat. Und jetzt kommt eine Frage. Wenn wir sie nicht hören, vielleicht doch lieber nach vorne kommen. Oder dann wiederhole ich.
6: Was ist Ihre Einschätzung wirklich? Wie viel ist das Regime Oberen im Regime, die das Sagen haben, noch von der Religion getrieben und nicht vom Geld getrieben. Und wie viel sind die ganzen Mitläufer, diejenigen, die einfach ihre Privilegien nicht aufgeben wollen?
4: Haben das alle gehört? Super, dann wurde schon geklatscht, aber vielleicht noch eine Antwort.
5: Ja, ich glaube, wir haben es beide schon mit Kopfnicken ein bisschen bestätigt. Es ist, glaube ich, schon einerseits einfach eine finanzielle Sache, oder? Und das andere ist es einfach, oder? Das Regime ist einfach ein klerikale, faschistische Regime. Das sind ganz starre Ideologien, oder? Ja.
0: Also, ich glaube, das Regime ist korrupt bis in die Knochen. Und diese Bilder gibt es ja auch immer wieder und diese Skandale dann, wo dann die Tochter des Mullers mit, weiß nicht, ich kenne mich ja da nicht so aus, mit wie viel 1000 Euro Handtasche auftritt und so weiter. Also diese Geschichten, Entschuldigung, sind bekannt. Privilegien, ja. Natürlich, ich meine, da gibt es eine Klasse, die wirklich reich geworden ist und die profitiert hat. Übrigens, ich habe schon erwähnt, die Basaris, die natürlich ein bisschen so Modernisierungsverlierer waren unter dem Schah und die deshalb auch das islamische Regime zumindest zugelassen haben. Ne? Also Privilegien, ja, die haben ganz gut gelebt mit denen. Und dann gibt es natürlich diese große Masse, wenn wir zum Beispiel diese Schlägertrupps der Revolutionsgarden denken, die Basij-Milizen, wo aber auch, also da würde ich nicht einmal von Privilegien sprechen, das sind ja teilweise wirklich arme Hunde, wo aber die Familien davon leben und das sind eigentlich Millionen und die sind aber teilweise auch gewisse Hoffnung, weil die haben auch Mütter und Töchter und Ehefrauen zu Hause, die dann sagen, na, vielleicht ist doch nicht so wunderbar, wenn ihr da so brutal auf der Straße seid und so. Also.
5: Ich glaube, was faktisch, das haben Sie eh schon erwähnt, oder? Dass eigentlich überwiegend die Kinder, die von den Führenden sozusagen im Ausland leben, in Saus und Braus. Ich habe das total toll gefunden. Irgendwann einmal hat auf Social Media so eine Petition gegeben, wo man die Menschen dann auswendig gemacht hat in Los Angeles, Schweiz und etc. Und dann haben die Iranerinnen im Exil alle fleißig unterschrieben. Es hat ja diese TT-Artikel gegeben, oder wo der Sohn von Khamenei, oder also der neue Führer sozusagen, oder das Schlosshotel im Kitzbühel besitzt, sondern das anscheinend schon seit langem, oder? Also die leben besser. Also.
6: Drei Kinder vom Galibach leben im Ausland.
5: Genau.
6: Die studieren in
5: genau. Genau, und das frustriert die Menschen. Genau. Und das frustriert die Menschen dann im Iran umso mehr.
6: Ja. Ja. Und wie viele von diesen Schlägertrupps sind Iraner? Ich höre viel, dass viele von diesen Schlägern unterwegs sind, die Leute zu verhaften, vom Ausland kommen, dass das teilweise angeheuerte Leute sind aus Afghanistan, aus Pakistan, Sie haben vorhin gesagt, aus dem Irak, auch teilweise, die wirklich einfach nur noch marodierende Söldner sind.
5: Genau, ja.
6: Das?
5: Ja, das kann ich bestätigen. Prozentuell kann ich es gar nicht sagen, aber ich meine, wenn man auf Social Media unterwegs ist, dann sieht man das. Es hat irgendwann einmal, glaube ich, vor einem Monat auch Bilder gegeben von ganz vielen Soldaten aus dem Irak, die im Teheran irgendwie stolz Fotos gemacht haben, wo die Menschen dann gemeint haben, okay, die Irakis besetzen jetzt Iran sozusagen. Also das sind schon Mehrheit, oder? Also die Ressourcen kommen von außen tatsächlich.
0: Ja, man muss natürlich schon insofern, also die Masse, zum Beispiel die Iraker, es gibt nicht so viele Iraker und nur ein Teil davon sind Schiiten und auch hier. Aber natürlich, die sind präsent, weil sie eben einfach was tun im negativen Sinn. Ne? Also afghanische und pakistanische Milizen waren ja teilweise auch in Syrien. Ne? Also als Stütze des Regimes. Also ich meine, die pakistanischen haben eher so religiöse Aufgaben gehabt wie die den Schutz der schiitischen Schreine und so weiter. Aber das gibt's und die sind natürlich, sind wir ehrlich, auch wieder frei geworden nach dem Sturz des Assad-Regimes in Syrien, sind die ja weg. Ne? Also das glaube ich sofort, dass die da sehr, sehr präsent sind. Ne? Also überhaupt kein Zweifel. Aber ich glaube, also ich fürchte, es sind schon viele Iraner auch dabei.
4: Ich sehe jetzt noch 4 Fragen und die würde ich alle noch aufnehmen.
1: Ja, fangen wir da hinten an.
7: Ich möchte Sie was, was Sie jetzt mal gesprochen haben, dass da irakische Soldaten im Iran fotografiert haben als Sieger, möchte ich Sie widersprechen hier. Es gibt sehr viele Iraner, die arabische Sprache beherrschen, die sind dann da best, also an der Grenze zu Irak. Ja. Ich arbeite auch mit sehr vielen Menschen, die auch die arabische Sprache sprechen. Frau Hara, Sie haben erwähnt, dass der Hezbollah wurde in der Gruppe Iran gegründet. Ich möchte Sie auch widersprechen.
0: Ich habe Sie jetzt nicht verstanden.
7: Dass Hezbollah von Iran gegründet wurde.
0: Ja.
7: Ich war damals im Libanon. Ich bin Palästinenser, der im Libanon geboren. Und zu dieser Zeit, wo der Hezbollah gegründet wurde, eigentlich, sie haben sich selbst organisiert. Das war ein Widerstand gegen die israelische Besatzung. Damals war Iran nicht anwesend. Wo der Arafat Libanon verlassen hat, hat sie den gesamten
0: Waffen
7: an Hezbollah gegeben. Und da entstand der Hezbollah als Widerstandsbewegung gegen die israelische Besatzung.
0: Aber der Iran hat schon seine auch also
7: für Finan-
0: ja. Nein, Sie haben völlig recht, das sollte man dazu sagen, die Hezbollah wurde 1982 anlässlich des israelischen Einmarsches im Libanon gegründet. Ja. Aber ich glaube, der Iran hat schon sehr früh auch diese Idee des Exports der Revolution und so weiter. Aber ich meine, das ist jetzt, wir können eine Diskussion darüber führen, sozusagen, die eine fachliche, aber wir meinen selber das Gleiche.
7: Im Prinzip. Ich habe eine Frage, kurze Frage. Meinen Sie, ist das eigentlich dieser Kriegsverbrecher Netanyahu, der aufgehetzt hat, diesen Krieg gegen Iran eigentlich aufgehetzt seine Großisrael zu retten?
0: Nein, das glaube ich nicht. Sondern, wie gesagt, ich glaube wirklich, dass und ich habe das auch gesagt, dass Israel militärische Hegemonie darstellen will. Was stimmt ist, also schauen Sie, Netanyahu, ist jetzt nicht unser Diskussionsthema, da werden wir alt. Aber ich glaube, man kann sagen, dass er natürlich solchen extremistischen Bewegungen, die es in der israelischen Politik gibt und die in der Regierung sitzen, nicht widerspricht. Aber wenn Sie mich konkret nach Netanyahu fragen, das glaube ich nicht. Ich glaube einfach, es ist eine militärische Hegemonialpolitik, die auch zum Scheitern verurteilt ist. Ich meine, das kann nicht funktionieren. Ich meine, die können nicht Syrien und Teile des Libanon und so weiter. Aber ich glaube nicht, dass es, auch was wäre die Zukunft mit der arabischen Welt? Also Netanyahu muss ja trotz allem, Israel ist ja trotz allem in der Region und hat ja trotz allem eben Abraham Accords mit Vereinigten Arabischen Emiraten, Bahrain und auch Marokko und so weiter. Also ich glaube nicht, dass das Netanyahu-Politik ist, ehrlich gesagt. Aber dass es das gibt, würde ich nicht bestreiten, diese Ideologie.
4: Ja, Franz Jennewein, Leiter des Grillhofs.
8: Frau Harrer, können Sie noch was sagen zur Rolle China? China ist ja wirtschaftlich engherrig mit dem Iran verbunden, auch nach Erdöl und Erdgas. Aber warum sind Sie auf der diplomatischen Ebene so zurückhaltend? Und die zweite Frage ist, was ist mit Europa eigentlich? Ich meine, Europa hat eigentlich eine außenpolitische Sprecherin und die werden komplett außen vor gelassen, wiewohl sie nicht reden würden gerne, zumindest die Franzosen und die Engländer.
0: Wobei ich sagen muss, ich bin eine Nahost-Expertin und keine China-Expertin. Aber ich meine, China, das ist wirklich interessant, weil China war natürlich auf diesen Krieg in der Art wahrscheinlich besser vorbereitet und vor allem sie haben, obwohl sie Öl aus dem Iran große Mengen bezogen haben, natürlich bessere Reserven gehabt, aber auf lange Sicht hätten sie das und spüren sie das auch. Also ja, China hat eigentlich in den letzten Jahren, also, und das gilt eben jetzt nicht mehr, fast nur eine wirtschaftliche Rolle gespielt. Und wie sie 2023 dann die diplomatische Normalisierung zwischen Saudi-Arabien und Iran vermittelt haben, zum Entsetzen der Amerikaner, da waren sie plötzlich da. Und ich erinnere mich genau, dass Trump zu Beginn des Krieges auch was gesagt hat, dass ihn das ärgert, dass China das Erdöl aus dem Iran bezieht. Trotzdem, China ist nie so ganz eingestiegen. Also sie haben ja einen 25-jährigen strategischen Pakt mit dem Iran geschlossen, hauptsächlich Wirtschaft. Und das ist auch nie so richtig abgehoben. Ne? Und auch das iranisch-russische Verhältnis, das ist ja nicht so. Ich meine zum Beispiel, Sie wissen das besser als ich, über Russland wird im Iran teilweise wirklich geschimpft. Ne? Zum Beispiel eben auch damals, als das Atomabkommen, das geht jetzt zu weit, geschlossen wurde. Ne? Und zu den Europäern, also die Kritik an unserer außenpolitischen Vertretung verstehe ich total. Und ich glaube, das wird jetzt auch schön langsam wirklich diskutiert, dass wir haben wirklich ein Loch, da ist nichts. Ne? Also es ist wirklich unverständlich. Man hat gewusst, dass Kaja Kallas natürlich schon allein von der Herkunft her die Ukraine und Russland im Blick am meisten hatte und vielleicht sich für andere Sachen nicht so interessiert, aber ja, wir sind völlig draußen. Wir sind ein Jammerbild im Moment. Aber wir haben so viele Baustellen in Europa. Aber wie gesagt, ich bin keine EU-Kennerin.
4: Dankeschön. Es gab noch zwei Fragen. Sie waren, glaube ich, eine.
9: Genau. Und dann noch. Vielen Dank. Wenn man durch den Blätterwald stöbert, dann ist ja die Annahme quasi, dass Teile der Revolutionsgarden jetzt am Ruder sind eigentlich, während Mojtaba Khamenei so eine Marionette im Hintergrund ist. Kann es sein, wenn sich die Wogen glätten, dass sich dieses Verhältnis wieder umdreht, dass dann Mojtaba Khamenei wieder eine dominantere Rolle einnimmt? Oder hat sich da das Gefüge permanent verschoben?
5: Ja, ich glaube, also es war nicht jetzt, oder, sein größter Traum und Plan, oder, dass er so quasi als Nachfolger eintretet, oder? Aber jetzt habe ich die Frage nicht so richtig verstanden. Die Revolutionsgarden und...
9: Also, wer ist jetzt eigentlich am Ruder? Es ist ein hochkomplexes politisches System. Und zum Beispiel, es war ja auch schon jetzt eine hochkomplexe Entscheidung, ob man jetzt in Verhandlungen mit den Vereinigten Staaten geht oder nicht. Mojtaba Khamenei scheint starken Vorbehalt gehabt zu haben, aber er scheint es nicht durchgesetzt zu haben. Also,
5: ja, aber es ist ja, oder? Man weiß ja nicht einmal, ob der Mensch überhaupt lebt, ob er noch ganz ist, oder? Das ist ja, also von ihm hat ja bis jetzt gar nichts gegeben, dass man sagt, okay, er lebt, oder? Und er ist der quasi der Führer, sondern ich glaube tatsächlich, das sind die Revolutionsgarden, die am Werk sind, einfach hauptsächlich. Und wer weiß, ob der Mojtaba Khamenei irgendwann einmal auftaucht, das wissen wir alles nicht. Und wie er dann ausschaut, ja.
0: Ja, wie gesagt, also die Frage natürlich von Ihnen ist sehr schwer zu beantworten, weil wir wissen es nicht. Also ich weiß es nicht. Aber es ist natürlich also ganz ernsthafte Diskussion, das alles. Also erstens einmal durch diesen ersten Akt des Krieges, wo eben Khamenei getötet wurde und Teile der Familie und so weiter, ich glaube, also das war dann sozusagen die Entscheidung, war klar, dass da ist man nicht mehr ausgekommen, Mojtaba zum Nachfolger zu machen. Ne? Ganz wurscht, in welchem Zustand er ist. Ich glaube, die Beobachter und die Experten denken jetzt mehr als vorher, dass es ihn noch gibt und dass er auch noch redet zumindest oder agiert. Das, was Sie jetzt gesagt haben, ist völlig richtig, dieses Statement jetzt gerade vor 2-3 Tagen zu den Verhandlungen in Luzern, dass er gesagt hat, ja, das ist eigentlich nicht seine Meinung, diese Kompromisse zu schließen, aber er muss es, also er schaut sich's an, so ungefähr. Und ich habe das total interessant gefunden, weil das ist eigentlich ein Hinweis, dass unter diesen Leuten, die ich und viele andere für nur mehr militaristisch und nur mehr ideologisch und nur mehr Krieg ist gut und wir fechten das aus, auch wenn wir dabei untergehen, doch noch Spuren dieses alten Pragmatismus, den der alte Khamenei ja gehabt hat, geblieben sind. Also so ungefähr, das ist ja eigentlich genau das, was der alte Khamenei damals 2015 anlässlich des Atomabkommens gesagt hat. Also ich lasse das zu. Das ist ein Kompromiss und mit dem, also ganz schrecklich mit dem großen Feind Amerika und so weiter, müssen wir einen Handel eingehen, aber wir machen das. Ne? Und das erinnert eigentlich, und jetzt macht es der auch. Und es kann natürlich sein, dass Mojtaba überhaupt nichts meint, aber dass das sozusagen von diesen Leuten verwendet wird, eben dieser alte Politikstil, um eben diese Entscheidung zu stützen, dass sie das tun, dass sie mit den USA verhandeln. Aber ich weiß es nicht.
4: Okay, eine Frage hatte ich vorher noch gesehen. Ist die noch aktuell? Okay, sonst noch eine letzte Frage oder Anmerkung? Gut, das passt auch. Ja. Genau. Sie dürfen beide zum Schluss noch was sagen, aber es ist kein Muss. Sonst sage ich kurz ja, was. Gerne. Also vielen, vielen Dank, dass Sie sich die Zeit genommen haben. Es war jetzt eher betrübt und es war sehr komplex und wir könnten, glaube ich, noch sehr viel weiterreden. Was ich auf jeden Fall mitnehmen möchte, die Frau Hara hat auch einen Newsletter, wo sie weiterhin informiert. Also bleiben Sie informiert und was Farnas Khorbanpour ja auch gesagt hat, wenn Sie iranische Menschen treffen, einfach mit ihnen reden und zwar ganz normal. Wie geht's dir? Wie geht's deiner Familie? Und ich glaube, so können wir einfach nur versuchen, irgendwie gemeinsam informiert auf dem Weg zu bleiben. Vielen Dank, dass ihr alle heute hier wart und wir freuen uns, Sie wieder hier begrüßen zu dürfen. Schönen Abend. Danke.
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0: Willkommen im Kulturton, dem Kultur- und Bildungskanal auf Freirad. Zur heutigen Sendung zum Thema Bildung begrüßt Sie Matthias Martin Domanik. MINT, also Mathematik, Informatik, Naturwissenschaft, Technik, ist in aller Munde, hängt an diesen Kompetenzen doch gerade in einer zunehmend globalisierten und digitalisierten Welt sehr viel von unserer wirtschaftlichen Konkurrenzfähigkeit ab. Doch wie kann man es schaffen, ausreichend Interesse und Begeisterung für MINT zu schaffen und bestehende Berührungsängste und damit auch den momentanen Fachkräftemangel in diesen Bereichen zu überwinden? Im Rahmen der Tiroler MINT-Strategie, Tirol möchte ja das erste MINT-Bundesland sein, wurde auch eine MINT-Koordinationsstelle Tirol geschaffen, kurz MKT, angesiedelt beim Verein Klasse Forschung als zentrale Umsetzungsstelle dieser Strategie. Die Mikrobiologin und Mutter dreier Kinder ist seit Jahren im Projekt- und Forschungsmanagement tätig und hat sich der Förderung naturwissenschaftlicher Bildung, Forschung und Innovation in Tirol verschrieben. Elisabeth Lukaser Vogel ist Geschäftsführerin des Vereins, gegründet, um Kindern und Jugendlichen naturwissenschaftliche Forschung greifbar zu machen und inspirierend zu vermitteln. Am 8. Oktober habe ich Elisabeth Lukaser Vogel für den Kulturton zum Interview getroffen. Wer oder was steckt genau hinter MINT Tirol? Wie und wann hat sich die MINT-Koordination entwickelt?
1: Also die MINT-Bewegung eigentlich in Tirol hat sich entwickelt aus der Herausforderung des akuten Fachkräftemangels in der Industrie. Und die Industriellen Vereinigung Tirol hat federführend bereits 2021 mit einem Schulterschluss mit der Wirtschaftskammer, mit der Arbeiterkammer, mit dem ÖGB und mit dem Land Tirol eine Bildungsstrategie, einen Prozess für eine Bildungsstrategie initiiert. Es sind über mehrere Monate verschiedene Workshops durchgeführt worden mit insgesamt ungefähr 65 Expertinnen aus allen Bereichen der Bildung. Und herausgekommen ist eine MINT-Bildungsstrategie, die dann veröffentlicht worden ist. Und so die erste Maßnahme, die dann getroffen worden ist, ist eine MINT-Koordinationsstelle einzurichten, die diese Maßnahmenvorschläge dann Zug um Zug abarbeitet. Und wir als Verein Klasse Forschung waren im Rahmen dieser Bildungsstrategie eigentlich schon sehr intensiv involviert, weil wir ein großes Netzwerk Wissenschaft, Wirtschaft, Bildung hinter uns haben, auch die Bedürfnisse von Schulen kennen, von Bildungseinrichtungen. Und auf uns ist dann die Wahl der MINT-Koordinationsstelle gefallen. Und seit 2022 gibt es eben diese Koordinationsstelle und arbeitet seit 3 Jahren. Und vielleicht nur ergänzend, für alle, die nicht so in dem Bereich tätig sind, MINT steht für Mathematik, Informatik, Naturwissenschaft, Technik. Wir verbinden aber mit dem MINT-Begriff viel mehr als diese 4 Fächer. Es geht sehr stark um interdisziplinäres Lernen, um forschendes Lernen. Es geht sehr viel um diese Kompetenzen des 21. Jahrhunderts, die man über MINT vermitteln kann. Das heißt, Herausforderungen zu identifizieren, Lösungen für unsere aktuellen Herausforderungen zu finden, kritisches Denken zu etablieren und so weiter. Also man kann mit diesem MINT-Bildung sehr viel noch mehr transportieren und deswegen ist es uns auch so wichtig.
0: Was alles umfasst im Detail die Tätigkeit der MINT-Koordination Tirol und wie läuft es in der Praxis ab?
1: Genau, also die MINT-Koordination vielleicht noch ergänzend. Finanziert und gesteuert wird diese MINT-Koordination durch eine MINT-Steuerungsgruppe. Da sitzen Vertreterinnen des Land Tirol, der Industriellen Vereinigung, der Wirtschaftskammer, der Arbeiterkammer und des ÖGB, der Bildungsdirektion, der Abteilung für Elementarpädagogik. In diesem Gremium werden mehr oder weniger die Maßnahmenvorschläge diskutiert und dann mehr oder weniger wir auch beauftragt. Das ist ein sehr breiter Schulterschluss, der uns eben sehr guten Rückhalt gibt. Und wie gesagt, MINT, wir beschäftigen uns eigentlich mit der MINT-Bildung von der Elementarbildung bis zum lebenslangen Lernen. Also decken wirklich alle Bildungsbereiche, alle Altersstufen ab. Und unsere Aufgabe ist vor allem, MINT in Tirol zu bündeln, das heißt Synergien herzustellen, Doppelgleisigkeiten zu vermeiden, dann auch das Sichtbarmachen von MINT. Wir sind in unserer Arbeit draufgekommen, es gibt wahnsinnig viele MINT-Initiativen, engagierte, gute MINT-Initiativen, die oft von den Zielgruppen nicht gefunden, gesehen werden. Deswegen haben wir auch in einem ersten Schritt gleich unsere MINT-Tirol-Plattform, also eine digitale Plattform, die möglichst alle MINT-Angebote bündelt, mehr oder weniger aufgebaut. Die ist zwar seit 2023 online. Und natürlich das Begleiten von MINT-Bildungsinitiativen. Das heißt, MINT-Initiativen inhaltlich zu begleiten, in der Entwicklung zu begleiten, in der strategischen Ausrichtung, aber auch in der Evaluierung, in der Qualitätssicherung zu beraten und auch in der Finanzierung. Wie kann ich solche MINT-Projekte oder MINT-Schwerpunkte finanzieren?
0: oft bekommt man den Eindruck, dass es MINT bei uns in Tirol ein bisschen schwer hat. Täuscht dieser Eindruck? Und was ist hier die Rolle des Schulsystems?
1: MINT hat es eigentlich nicht so schwer in Tirol. Glaube ich, MINT steckt zu viel überall eigentlich drinnen in unserem Alltag. Vom Kochen angefangen bis zu unseren täglichen Arbeiten. Ich glaube, es wird nur oft nicht als MINT gesehen und wahrgenommen. Also das ist, glaube ich, es ist einfach sehr viel Bewusstseinsbildung. Wir beschäftigen uns jeden Tag mit MINT, nur wird es einfach nicht so wahrgenommen und vielleicht zu wenig auch mit Schulinhalten verknüpft. Die Schulen oder die Bildungseinrichtungen haben natürlich viele Herausforderungen, wenn man an die Kindergärten denkt, einfach die Kinderschutzkonzepte, einfach viele Kinder, die Ganztagsbetreuung und so weiter. Also es gibt ja in den Bildungseinrichtungen sehr viele Herausforderungen und da ist MINT eben ein Teil davon. Und wirklich MINT attraktiv zu vermitteln, greifbar zu vermitteln, forschendes Lernen zu vermitteln, benötigt natürlich auch Ressourcen an den Schulen. Es braucht eine entsprechende Infrastruktur und es braucht auch gewisse Flexibilität, da organisatorisch vielleicht Projekte durchzuführen oder außerschulische Aktivitäten in Anspruch zu nehmen. Also das sind so die Herausforderungen, mit denen die Schulen konfrontiert sind. Aber die Schulen sind ein ganz wichtiger Partner in der MINT-Bildung, weil man über die Schulen einfach alle Kinder erreicht. Und insofern einen sehr barrierenfreien Zugang zu MINT für alle Kinder in Tirol anbieten kann.
0: MINT ist also überall und Teil unseres Alltags. Man denkt nur nicht immer daran. Österreichs Schulen decken im Unterricht auch einen ganz großen MINT-Bereich ab. Aber nicht alle entsprechenden Schulfächer scheinen gleichermaßen beliebt. Gibt es hier zugängliche Bereiche, Themen, wo die MINT-Begeisterung leichter zu vermitteln ist?
1: Also alle Bereiche sind leicht, also das merken wir in unseren Workshops mit den Kindern, alle Bereiche sind leichter zu vermitteln, die sich sehr nah an den Lebensrealitäten der Kinder befinden. Also wenn ihr in der Thema habt, was Kinder persönlich berührt oder womit sie jeden Tag konfrontiert sind, dann kann ihr Thema oder auch ein Fach viel besser vermitteln, als wie wenn es abstrakt wäre. Ein ganz gutes Beispiel ist zum Beispiel, wir haben ein Projekt zum Beispiel gehabt, zur Abwasserreinigung von Gewässern und da haben wir sehr nach forschendem Lernen so ein Experimentierset und da hat sich herausgestellt, wie fasziniert die Kinder von dieser Technologie sind und wie sie das auch nach Hause tragen dann, wenn man dann auf der anderen Seite ein sehr abstraktes Thema hat oder einfach was lernt, wo man eigentlich den Bezug zum Alltag, zu seinem eigenen Nutznetz sieht, dann ist es oft ganz schwer zu vermitteln. Also man kann das nicht an Fächern festmachen, sondern ich glaube, es ist sehr viel die thematische Aufhängung.
0: Wie ist aus Sicht von Elisabeth Lukaser-Vogel Tirol als Bundesland beim Thema MINT insgesamt aufgestellt?
1: Also Tirol ist sehr gut aufgestellt im Bereich MINT. Also wir haben inzwischen vier zertifizierte MINT-Regionen. Das ist die MINT-Region Kufstein, die MINT-Region Kitzbühel, Lienz, Landeck. Wir haben 62 MINT-Gütesiegeleinrichtungen inzwischen. Vor ein paar Jahren waren es, glaube ich, die Hälfte. Also da haben wir großartig jetzt aufgeholt. Wir haben sehr viele Initiativen seitens der Wirtschaft, der Industrie, im Bereich der Berufsorientierung, im Bereich von Exkursionen in Unternehmen, Workshops und so weiter. Also wir haben jetzt seit 2023 über 500 Angebote auf unserer MINT-Plattform beworben, angeboten. Das ist ein ganz toller Fundus. Also ich glaube, es gibt sehr viel, es muss einfach nur besser vermittelt und sichtbar gemacht werden und an die Zielgruppen herangebracht werden.
0: Österreichs Wirtschaft ist seit einigen Jahren in der Krise. Dies gilt vor allem wegen hoher Energiekosten auch für die Industrie. Wie sieht es derzeit am Tiroler Arbeitsmarkt im MINT-Bereich bezüglich Angebot und Nachfrage aus?
1: Also wie gesagt, Österreich, Tirol leidet unter einem ganz massiven Fachkräftemangel. Also im MINT-Bereich ist es sicher sehr leicht, einen Arbeitsplatz zu finden. Also wie gesagt, es sind einfach zukunftsträchtige Berufsfelder, wenn man sich anschaut, die Herausforderungen, sei es der Klimawandel, die Dekarbonisierung und so weiter, wenn man sich die ganzen Felder anschaut, da braucht es überall qualifizierte MINT-Fachkräfte. Also da mache ich mir überhaupt keine Sorgen.
0: MINT-Karrieren zahlen sich also auch weiterhin wirklich aus. Ein häufig beklagtes Thema ist freilich, dass noch immer zu wenige Mädchen und Frauen im MINT-Bereich zu finden sind. Was sind aus Sicht von Elisabeth Lukaser-Vogel die Gründe dieser weiterhin bestehenden männlichen Überrepräsentation?
1: Einerseits sind es, glaube ich, immer noch sehr starke Stereotype, rollentypische Vorstellungen von Kindern, wo sie in ihrer beruflichen Tätigkeit einmal landen sollen. die sehr stark von ihren Eltern auch beeinflusst wird und natürlich auch vom Umfeld. Ist es auf der anderen Seite und auf der einen Seite. Und die andere Seite ist sicher die Arbeitsumfelder, die Berufsbedingungen von Frauen und Mädchen in MINT-Berufen, wo es einfach bezüglich der Arbeitsumgebung aufgrund des Geschlechts Diskriminierung gibt, die einfach Mädchen oder Frauen abschrecken, in einem MINT-Berufsfeld zu bleiben oder überhaupt einzusteigen. Und ja, genau, ich glaube, dass die Eltern und einfach die Bedingungen im Beruf dann selber in der Ausbildung Herausforderungen aufgrund ihres Geschlechts sind immer noch sehr starke Hemmschwellen.
0: Mehr über MINT in Tirol erfahren Sie im zweiten Teil der Sendung nach etwas Musik.

0: Sie hören den Kulturton auf Freirad, heute mit Elisabeth Lukaser Vogel von der MINT-Koordination Tirol. Gerade einen Tag vor meinem Interview mit Elisabeth Lukaser Vogel wurde eine neue Studie publiziert, die die Rolle der Familien in Bezug auf Mädchen und MINT untersucht. Was sind hier die Erkenntnisse?
1: Diese Studie ist von der MINT-Stiftung erst gestern veröffentlicht worden, heißt Wie denken Eltern MINT? Und die Studie hat über fast 1500 Eltern befragt zu den Karrieren ihrer Töchter. Und wohl 37% der Eltern einen Universitätsabschluss haben, also haben doch angegeben, dass quasi 76% der Eltern Buben geeigneter als für den MINT-Bereich empfunden als Mädchen. Der Grund sind einfach sehr starke Stereotype, die in den Eltern verhaftet sind. Und es wurde da auch in der Studie mehr oder weniger wurden Videos den Eltern vorgespielt, um den Mehrwert von MINT-Beruf oder einer MINT-Karriere greifbar zu machen. Und da hat sich herausgestellt, dass die Eltern auf solche Informationsvideos sehr positiv reagieren und ein Umdenken einsetzt. Aber dass das eben mehr oder weniger Zug um Zug immer wieder begleitet werden muss. Also so kurzzeitige, kurzfristige Informationen reichen nicht, um sie nachhaltig zum Umdenken mehr oder weniger zu initiieren. Wir denken, ganz wichtig wäre, dass einfach auch die Eltern so spannende Arbeitswelten kennenlernen, wie es jetzt auch die Kinder in Exkursionen und so weiter oder in Workshops erfahren. Viele Eltern fühlen sich ja nicht kompetent im MINT-Bereich, im Bereich der Berufsorientierung, glaube ich, zu beraten, weil sie selber diese Berufsfelder auch nicht kennen. Da tut sie wahnsinnig viel in der Technologie und ich glaube, das wäre ein Ansatz, dass Kinder mit ihren Eltern einfach so Berufsfelder kennenlernen und dann einfach so ein bisschen Umdenken einsetzt, gell? Weil ein MINT-Beruf wird gerade im technischen Bereich immer noch mit schwerer körperlicher Arbeit da behaftet. Vereinbarkeit, Familie, Beruf ist immer noch ein Thema. Und wenn man sich die Berufsbilder jetzt anschaut, ist das in vielen auch technischen und naturwissenschaftlichen Berufen jetzt gar nicht mehr der Fall. Auch die Bezahlung, wenn man in der IT-Branche die Gehälter ansieht, also das sind einfach so Vorurteile, die einfach durch Besuche in Betrieben, durch Berufsorientierung, wo die Eltern mitgenommen werden, vielleicht ausgeräumt werden könnten.
0: Eine weitere aktuelle Studie, Watch Out for Dropout, durchgeführt vom österreichischen Fonds zur Stärkung und Förderung von Frauen und Mädchen, der L&R Sozialforschung und dem Institut für höhere Studien, hat festgestellt, dass viele Frauen technische Berufe relativ rasch wieder verlassen oder sogar schon entsprechende Ausbildungen öfters abbrechen. Was sind hier die Gründe?
1: Da gibt es ein bisschen einen Unterschied. Also bei dem beim Berufsausstieg ist es ganz interessant, dass weder individuelle Defizite oder mangelndes Defizit oder Zutrauen in die eigene Fähigkeit ausschlaggebend ist, sondern wirklich die Arbeitsbedingungen, auch wirklich sexistische Belästigung, Andersbehandlung aufgrund des Geschlechtes und so weiter ein großer Grund ist. Und in der Ausbildung ist ganz interessant, dass besonders in den höheren Qualifikationsstufen mehr oder weniger, wo es eigentlich auch schon gutes Einkommen gibt, der Ausstieg aus dem Beruf eklatanter ist. Und was vor allem auch, das ist ja einfach diese Leaky Pipeline, dass einfach bei bestimmten Karriereschritten einfach Frauen immer noch benachteiligt werden. Also das sind alles Themen, die wir kennen, aber die einfach durch diese Studie jetzt auch wirklich nochmal wissenschaftlich aufgearbeitet worden sind.
0: Hier passiert also auch ein schmerzhafter Verlust von Wissensressourcen. Welche Rolle spielt die Förderung von Mädchen bei der Tiroler MINT-Strategie?
1: Die spielt bei uns eine sehr große Rolle. Also wir haben jetzt, wir machen schon jahrelang bei dem Girls Day mit. Wir haben auch kürzlich eine Mentoring-Plattform aufgebaut. Das ist eine Plattform auf der www.mint-tirol.at, Webseite, eigener Bereich, wo Mentorinnen aus technischen und naturwissenschaftlichen Disziplinen erstens einmal sichtbar gemacht werden und wir bieten auch sehr niederschwelliges Mentoring an. Das heißt, Mädchen können sich ganz unkompliziert über unsere Webseite bei diesen Mentorinnen, nennen wir es, melden und können ganz niederschwellig einmal einen Tag bei ihnen schnuppern oder können sich zum Austausch treffen oder können eine Beratung vielleicht für ihre vorwissenschaftliche Arbeit in Anspruch nehmen. Es soll sehr niederschwellig sein. Wir haben da jetzt erst gestartet im Frühjahr und planen jetzt fürs nächste Jahr weitere Maßnahmen. Aber das Mädchenthema ist ein ganz wichtiges Thema. Aber im Hinblick auf das Mädchenthema sind uns auch die Burschen sehr wichtig. Also wir arbeiten sehr stark mit Role Models, ist es uns auch ganz wichtig. Also wir haben wenig oder gar keine, sehr wenig Initiativen, wo wirklich nur Mädchen angesprochen werden, weil es uns auch ganz wichtig ist, dass die jungen Burschen sehen, wie erfolgreich Forscherinnen und Forscher sind, Forscherinnen in Wissenschaft, aber auch in der Technologie, in Unternehmen arbeiten. Also auch die Burschen sollen einfach sehen, dass eine Karriere für eine Frau in MINT möglich ist und sehr erfolgreich ist. Und insofern sprechen wir da eigentlich mit unseren Bildungsmaßnahmen meistens beide Geschlechter an.
0: Gibt es MINT-Bereiche, die für Frauen offener, zugänglicher sind als andere oder für sie a priori attraktiver sind? Wo gibt es umgekehrt die größten Berührungsängste?
1: Also weil ich kann jetzt nur von den Mädchen eigentlich reden, gell? Von den Frauen, erwachsenen Frauen kann ich weniger sprechen. Von den Mädchen sehen wir schon, dass, Themen, die sie berühren, wirklich sehr stark von Frauen angenommen werden. Also so Themen, medizinische Themen, Gesundheitsthemen, aber auch Umweltthematik, Klimathematik, Ernährungsthemen, das sind schon Themen, die von per se von Mädchen besser angenommen werden. Auf der anderen Seite werden oft technische Vorbehalte durch praktische Aktivitäten sehr schnell überwunden. Gell? Also wir gehen beide Ansätze, wir versuchen sie oft so einem Thema, wo wir wissen, das könnte sie ansprechen, zu erreichen und verpacken das mit technischen Aktivitäten und dann schaffen wir es eigentlich ganz gut, dass die Mädchen auch mehr oder weniger für technische Aktivitäten faszinieren und dann auch draufkommen, das kann ich eigentlich ganz gut oder das ist total spannend. Also es sind eigentlich so Vorbehalte, die wir über das Thema dann auch mehr oder weniger entkräften können.
0: Generell, in welchen Altersstufen kann beim Thema MINT wie sinnvollerweise angesetzt werden?
1: Alle Studien weisen darauf hin, dass man möglichst früh zu beginnen hat. Also wir von der MINT-Strategie setzen daher sehr stark in der Elementarpädagogik an. Wir haben in einer ersten Linie einmal geschaut, dass wir in der Infrastruktur unterstützen. Wir haben sogenannte Spürnasenecken, das sind so Experimentiermöbel für Kindergärten, für alle Außenfortbildungseinrichtungen in Tirol angeschafft, damit einfach alle Auszubildenden oder Fortzubildenden die Möglichkeit haben, mit dieser ausgezeichneten Infrastruktur zu arbeiten und diese Experimente dann auch in ihren Kindergartenalltag zu transferieren. Und gleichzeitig arbeiten wir gerade daran, mit der Steuerungsgruppe, mit der MINT-Steuerungsgruppe, diese Spürnasenecken in jedem Bezirk in Tirol zu verankern, dass neben der Außenfortbildung auch in jedem Bezirk Tirols der Zugang zu so einer Experimentiereinrichtung gegeben ist. Das ist ein ganz wichtiges Thema. Ja, also wie gesagt, möglichst früh, bereits in der Elementarpädagogik, natürlich geht es dann bis ins lebenslange Lernen. Also es ist, glaube ich, in allen Lebenslagen, in allen Altersgruppen wichtig, besonders früh zu beginnen. Ja.
0: Eine im pädagogischen Bereich ansetzende Initiative verdient besondere Erwähnung.
1: Ja, eine Initiative, die vielleicht noch wirklich ganz wichtig ist, ist die MINT-Check-Initiative. Also die Steuerungsgruppe hat mit uns gemeinsam eine Förderung für Pädagoginnen der Elementarpädagogik und der Schulen entwickelt. Und zwar sind das die sogenannten MINT-Checks, Tiroler MINT-Checks, wo Pädagoginnen eine Pauschalförderung von 500 bzw. 1000 Euro beantragen können und mit diesem Geld ein innovatives MINT-Projekt in ihrem Schulalltag durchführen können. Gefördert werden Materialkosten, Personalkosten für Referentinnen oder auch Reisekosten. Und das ist eben eine Förderschiene, die wirklich läuft heuer. Nächste Woche startet die dritte Ausschreibung und diese Förderaktion läuft ganz hervorragend ab. Wir haben damit schon über 7000 Kinder und Jugendliche erreicht in den letzten 3 Jahren. Und das ist immer ganz eine wichtige finanzielle Unterstützung für die Bildungseinrichtungen.
0: Von MINT im Kindergarten und an der Schule zum lebenslangen Lernen und der Erwachsenenbildung. Hier sind Haltungen und Karrieren ja oft schon verfestigt. Wie kann man hier aus Sicht von Elisabeth Lukaser Vogel am besten ansetzen?
1: Also bei der Erwachsenenbildung, das ist ein Riesenfeld. Da sind wir erst am Beginn unserer Tätigkeiten. Also wir haben die ersten 3 Jahre sehr stark mit der Elementarpädagogik und mit den Bildung bis 18 Jahre beschäftigt. Jetzt starten wir mit der Erwachsenenbildung. Aufgrund des großen Feldes haben wir da 3 Stufen einmal identifiziert. Die erste ist die nonformale Erwachsenenbildung, wo es darum geht, einfach die Öffentlichkeit, Erwachsene im Freizeitbereich mit MINT in Verbindung zu bringen, um einfach dieses Bewusstsein auch zu schaffen, wie spannend, wie zukunftsträchtig MINT ist und auch das auf ihre Kinder zu übertragen. Das nächste Stufe wäre die Berufsorientierung und dann wäre das die formale Erwachsenenbildung. Also bezüglich Berufsorientierung, Umorientierung natürlich ist auch ein Thema, da müssen wir uns erst in den nächsten Jahren beschäftigen, aber die nonformale Erwachsenenbildung, das haben wir jetzt schwerpunktmäßig auch für dieses Jahr. Da geht es vor allem darum, auch Referentinnen für nonformale Erwachsenenbildungseinrichtungen zu finden, die MINT-Angebote anbieten. Es geht darum, auch auf unserer Website mehr oder weniger Angebote für Erwachsene sichtbar zu machen und zu bündeln. Das sind so die größten Schwerpunkte momentan.
0: Die MINT-Landschaft in Tirol ist reich und dynamisch. Was gibt es aktuell an speziellen Angeboten und Veranstaltungen?
1: Also wir planen jetzt gemeinsam diese Kooperationsveranstaltung mit der Pädagogischen Hochschule Tirol, mit der Bildungsdirektion. Und dort organisieren wir den ersten MINT Future Day an der Pädagogischen Hochschule Tirol. Das soll ein Lern-, Austausch- und Vernetzungstag sein für Pädagoginnen aller Altersstufen. Also wir starten wieder von der Elementarpädagogik bis zur Matura mehr oder weniger und bieten da ein buntes Programm aus Keynotes, spannenden Keynotes, Podiumsdiskussionen. Da geht es auch um Wissenschaftsvermittlung, wie kann ich am besten mit welchen Zielgruppen ansetzen. Dann gibt es eine ganze Reihe von Workshops, angefangen von Vernetzungsworkshops, aber auch Workshops zur strategischen Ausrichtung von Schulen, Bildungseinrichtungen in Richtung MINT. Wie kann ich mich da strategisch ausrichten? Und dann gibt es eine MINT-Messe, also MINT-Machstationen, wo außerschulische Anbieter Experimente, mobile Angebote anbieten oder Initiativenprojekte zum Mitmachen für die Pädagoginnen.
0: Sie hörten Elisabeth Lukaser Vogel im Kulturtan-Interview zum MINT Tirol, Gestaltung der Sendung Matthias Martin Domanik. Der Tiroler MINT Future Day findet am 24. November von 9 Uhr bis 16 Uhr an der Pädagogischen Hochschule Tirol in Innsbruck statt. Weitere Informationen zur MINT-Koordination Tirol finden Sie auf mint-tirol.at. Mehr über MINT in Tirol, speziell auch über die erwähnten Spürnasenecken, erfahren Sie voraussichtlich im Kulturton am 19. November.
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0: Sie hören den Kulturton immer von Montag bis Freitag von 18.30 Uhr bis 19 Uhr und in der Wiederholung am nächsten Werktag um 8 Uhr. 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Ich verabschiede mich nun noch mit etwas Musik.

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1: Hallo und schönen Abend. Ihr hört Freirad und seid quasi direkt im Jugendzentrum Z6 gelandet. Unter dem Motto Hierbleiben präsentiert das Z6 Zentrum für Jugendarbeit Songs, Beats und Mixes der Jugendlichen. In verschiedenen Sprachen, mit unterschiedlichen Styles und Rhythmen geht es um unterschiedliche kulturelle und soziale Verortungen und differente Erfahrungen. 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Viel Spaß beim Zuhören.

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waren Songs, Beats und Mixes der Jugendlichen des Z6-Zentrum für Jugendarbeit unter dem Motto Hierbleiben. Wir wünschen noch einen schönen Abend hier auf Freirad.

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1: 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Schönen guten Abend. Willkommen zu Funkloch. Mein Name ist Nepomuk Tiefenbrunn und ihr hört Freirad, das Freie Radio Innsbrucks auf 105,9, auf 106,2, 89,6, 88,8, im Großraum Innsbruck, zwischen Völs und Delfs, zwischen Hall und Schwarz oder auf Kabel UPC. Ich glaube nicht, dass jemand Kabel UPC verwendet, um Radio zu hören, aber vielleicht schon. Und eine Gruppe an Leuten hört vielleicht sogar auch über die Homepage zu. Man kann uns live auch anhören oder vielleicht hört sie irgendwann in weiter Zukunft diese Sendung auf CBA, den Cultural Broadcast Archive der freien Radios im deutschsprachigen Raum. Da findet ihr auch alle meine Folgen von Funkloch. Jetzt ist Juli. Ich war ja letzten Monate nicht häufig da. Ja, wo ich war, geht euch nichts an. Wir fangen gleich an mit Slayer, weil warum eigentlich nicht? Und zwar was von ihrem Album God Hates Us All. Und zwar nicht den Opening Track, oder eingestrengt genommen schon den Opening Track, wie mittlerweile etabliert wurde, der Opening Track eines Albums, der This Track Sets the Stage. Ist nicht unbedingt der beste Track, aber der öffnet die Synapsen für das folgende Album. Deswegen ist das immer der Track, der am besten einen Einblick ins Album gibt, meiner Theorie nach, die bisher noch von niemandem versucht wurde, widerlegt wurde. Es hat nicht mal einen Versuch gegeben, dass ich es rauskriege. Ja, wir hören uns auch diesmal den Opening Track an. Streng genommen ist der zweite Track, aber der erste Track ist einfach nur ein instrumentales Intro und stimmt uns ein auf den ersten Track. Wie gesagt, God Hates Us All vom Album, Disciple vom Album God Hates Us All. Veröffentlicht am 11. September 2001. Deswegen ist mir dieser Tag in erster Linie in Erinnerung geblieben, weil da dieses Slayer-Album veröffentlicht worden ist. Das im Nachhinein, Leute schimpfen immer ein bisschen gern über das Album, aber eigentlich ist ein Meilenstein in der Karriere Slayers. Thrash Metal vom Feinsten, bisschen abgerundet mit den damaligen Mainstream-Brüderchen Nu Metal. Hört man vor allem beim Drumming von Paul Bostaph, der ja auch ziemliche Thrash Metal-Legende ist, aber hört selbst Disciple von Slayers, God Hates Us All.

Slayer Disciple. Ja, es war ziemlicher Banger back in the day. Es war nicht das letzte Album, glaube ich, mit dem Paul Bostaph. Vor allem, ich glaube, das letzte Slayer-Album war das letzte Album mit Paul Bostaph an den Drums. Aber Slayer bekannt ja nicht aufgelöst als Band, sondern im sogenannten, wie haben sie es genannt, Legacy-Mode. Das heißt, sie werden keine Alben mehr veröffentlichen und sie werden nur ab und an einfach ein paar Konzerte spielen, wenn sie Bock haben und das Geld brauchen, was wahrscheinlich ein relativ guter Retirement-Plan ist. Kurz bevor sie ihren Legacy-Modes bekannt gegeben haben, haben sie ihren gesamten Katalog, die Lizenzen und Rechte daran an Nuclear Blast verkauft, was wahrscheinlich geholfen hat, in Ruhestand zu gehen. Weil Slayer waren jetzt nie im, ich meine, welche Metalband ist im selben finanziellen Niveau wie, keine Ahnung, Metallica. Oder Metallica, wie man es ja eigentlich nennt. Fallen mir nicht viele ein. Slayer definitiv nicht. Die haben dann doch nichts. Metallica befinden sich natürlich eher im Disney-Modus. Das ist ja so, du kannst auf ein Metallica-Konzert, du bist auf ein Konzert und wenn du das Stadion verlasch nach dem Konzert, kannst du bereits das Live-Album von diesem Konzert kaufen auf USB-Stick. Slayer haben, glaube ich, vor jedem von all ihren oder von der letzten Tour, wenn sie in irgendeiner Hauptstadt gespielt haben, in einer Landeshauptstadt, nachher ist das Konzert immer aufgezeichnet worden. Ich glaube, die haben in den letzten Jahren 12 Live-Alben veröffentlicht. Und das Live-Album ist einfach das Set vom Konzert. Das ist Disney-Modus. Ich glaube, man kann sogar nach einem Metallica-Konzert rausgehen und sich neben Goofy und Mickey fotografieren lassen. Gegen Bezahlung natürlich. Lass mal Metallica außen vor. Dafür, dass wir sie nicht gespielt haben. Wer weiß, vielleicht spielen wir sie noch. Vielleicht ist es so ein Tag, wo sie gespielt werden. Who knows? Als nächstes auf jeden Fall wird Couch Slut gespielt. Punkband. Hardcore-Punk-Band aus New York City. Gibt es jetzt auch schon gute 15 Jahre, glaube ich. Wann sind die aufgetaucht? Vielleicht 2014 oder so. Mit einer Sängerin. Megan Ostrositz singt. Damals über Bandcamp von mir entdeckt. Oder von mir entdeckt. Das klingt so, als hätte ich sie bekannt gemacht. Ich hab sie nicht bekannt gemacht. Wir spielen was von ihrem Erstlingswerk. Oder ich glaube zumindest das Erstlingswerk. Das einzige Album, was ich von ihm besitze. 2017 erschienen. Es trägt den Namen Contempt. Wir spielen, dumme Frage, was wenn wir spielen? Den Opening Track Funeral Dyke.

Funeral Dyke von Couch Slut. Super Album, generell. Ein Feuerwerk an Bangern. Ich spiele mit dem Gedanken. Na, ich spiele nur mit dem Gedanken, ich werde jetzt was von The Crown spielen. Ich muss echt schauen, ich glaube, das habe ich definitiv schon erzählt. The Crown, ich glaube, ich werde das Lied ein bisschen laufen lassen. Weil, wenn ich mich richtig erinnere, dudelt es so ein bisschen vor sich hin. Hoffentlich erinnere ich mich richtig. Ja. Wir lassen das ein bisschen so einfach untermalen. Ja, The Crown lösen sich ja bekanntlich heuer auf, geplant. Die Frage ist nur, ob ich sie nur live sehen werde. Ich hoffe es schwer, weil ich will unbedingt ein Lied von diesem Album, Death Race King, live sehen. Den Sänger,

Johann Lindstrand habe ich mit seinem anderen Projekt One Man Army and the Undead Quartet 2006 live gesehen in Slowenien. The Crown eigentlich, ich bin ein ziemlicher Schweden-Tod-Fan generell, stehen definitiv auf der To-Do-Liste oben. Und ja, The Crown, unterbewertete Band. Jeder kennt sie irgendwie, aber die waren auch nie Top-Liga. Die waren nicht At the Gates Level oder Dark Tranquility Level, sondern die waren mehr so B-Liga. Aber nichtsdestotrotz Superband. Bock, wer Schläge rauskaut, aber auch ein Haufen Spitzenalben, wie zum Beispiel Death Race King. Und wir hören uns diesmal sogar ausnahmsweise den Closing Track an, Killing Star. Aber wow, was für eine Nummer es ist. Viel Spaß damit. Und wir hören uns danach in alter Frische. Cool bleiben.

The Crown, Killing Star. Immer so ein bisschen Rock-Einfluss gehabt, die Band. Für den zusätzlichen Krach, den es gebraucht hat. Ah, im Gegensatz zu vielleicht ein Entombed. Und ja, Entombed in erster Linie, die zwar immer so ein Rock-Ding gehabt haben, aber immer ein bisschen grooviger waren. The Crown mehr so fast schon Classic Rock Influence. Wir machen jetzt mit ganz was anderem weiter, nämlich mit Isan. Eigentlich bekannt als Kopf und Sänger und Gitarrist der Band Emperor. Er hat aber 2006 auch sein erstes Solo-Album rausgebracht, The Adversary. Da hören wir uns nichts davon an, wir hören uns was vom Album Arktis an, das 2016 rausgekommen ist. Natürlich den Opening-Song Disassembled. Vielleicht hilft uns was, ein bisschen sowas in der Richtung, uns abzukühlen mit der Hitze. Ich finde es ja brutal. Jetzt scheint an für sich normale Juli-Temperatur zu sein. Es wird jedes Jahr schlimmer für mich. Ich werde sensibler auf jede Temperatur, die über 19 Grad liegt. Ja, vielleicht hilft uns Isan mit Disassembled. Probieren wir es aus.

Disassembled von Isan, gemeinsam mit Aina Solberg, der in der Hook mitsingt. Wir machen gleich weiter mit Norwegen. Kann nicht immer Schweden sein. Wir hören uns die neue Single von Enslaved an, die sie am 2. Juli veröffentlicht haben, zusammen mit Kevin Kicking Woman. Die Single trägt den Namen Spirit Helper. Hören wir mal rein.

Spirit Helper von Enslaved und Kevin Kicking Woman, der bei seinem traditionellen oder dessen traditioneller Blackfeet-Name Kokli lautet. Blackfeet-Person aus Montana, Sänger, hat dafür diesen Track die Vocals gegeben. Ja, wenn Enslaved beginnen, Native American Music in ihre Musik einzubauen, dann begrüße ich das auf jeden Fall. Das wäre ziemlich cool. Hat er was sehr Archetypisches. Sein Polarkreis lebenden Menschen, die Gemeinsamkeiten haben. Nördliches Norwegen, Arktis, Nordamerika. Ja, wäre ziemlich cool. Wir hören uns jetzt ein bisschen was anderes an. Na, davor eigentlich nur was zum Abkühlen. Was ich heute ein paar Mal gehört habe. Auch, das Lied hat ein bisschen Längen, aber Matt Christman politischer Kommentator aus den USA, sehr links, ist ja der Meinung, dass große Kunst oft ein bisschen daran erkennbar ist, dass man dazwischen ein bisschen langweilig wird. Weil die Langeweile, die zugelassen wird, ist oftmals ein Merkmal dafür, dass es eigentlich eine nicht kommerzielle Entscheidung, dass man zulässt, dass dem Publikum langweilig wird. Das ist ja ganz was anderes als wie heutzutage Mainstream-Popkultur à la Marvel, wo alles durchgetaktet ist und es sind immer dieselben Storybeats und dieselben Melodien und alles passiert nach demselben Schema F. Und große Kunst hingegen, sagt Matt Chrisman, der hat eben diese Längen. Da ist das einmal in Ordnung, so in einem gewissen Rahmen gelangweilt zu sein. Nicht lang, nicht ewig, nicht die ganze Zeit durch, dann ist wahrscheinlich keine große Kunst, aber einfach ein bisschen einmal sich abdriften zu lassen. Das passiert aber in einem, wenn wir beim Beispiel Marvel-Film bleiben, überhaupt nicht. Aber eben, das nächste Lied ist da gegen Ende hin ein bisschen so Länge. Es ist so eigentlich gar nicht lang, 4 Minuten, aber ich sag vorher, ihr überzeugt euch einfach selbst. Catatonia. Ja, blöde Frage. Natürlich der Opening Track von ihrem Album Viva Emptiness, der ist 2003 rauskommen ist. Und der Opening Track, passend für den Sommer vielleicht, Ghost of the Sun.

Ghost of the Sun. Catatonia. Wir machen gleich weiter, denn wir nähern uns dem Ende. Viertelstunde zu go, dann eine Spätzeit. Oder schau das Spiel, schau das WM-Spiel. Andere Leute wissen das auswendig. Fußball-Weltmeisterschaft. Na, nicht gestern. Heute. Anna, ich glaube, heute ist der erste spielfreie Tag. Da gibt es einfach Zeitungsartikel dazu. Darum gibt es heute kein Spiel bei der Fußball-WM, schreibt heute RT. Ja, erste spielfreie Tag. Anscheinend kann man darüber einen Artikel schreiben. Das wird man, das ist relativ schnell erzählt. Ja, dann versorge ich euch mit Bolo. Wir hören uns was an von Hammerhead, deutscher Punk, von ihrem Album Nachdenken über Deutschland. Und zwar Autofahrerhose, weil Autofahren ist asozial. Das ist die Botschaft vom Lied. Achtung, Spoiler-Alarm. Aber ist eine tolle Nummer. Viel Spaß.

Autofahrerhose, Hammerhead. Nachdenklich über Deutschland, ich hasse aber super Album. Und vielleicht jetzt noch was zum Abkühlen. Oh, glaube ich noch nie gespielt. Auf nach Schweden. Schweden ist unterrepräsentiert in dieser Episode. Closing Track, ausnahmsweise Album Opener, sondern Closing Track. Was bis heute, wie man das Album oder wie man den Track ausspricht. Dil Minores von Dimension Zero von ihrem Album This Is Hell mit Jasper Strömblad, bekannt von In Flames. Aber wir sprechen nicht über In Flames. Das ist jetzt Dimension Zero. Viel Spaß.

0: Ja.
1: Dimension Zero, Dil Minoris, oder wie auch immer es heißt, auf jeden Fall von ihrem Closing Track von This Is Hell. Ich verabschiede mich, ich wünsche euch alles Gute, bleibt's cool. Wir hören uns am Ende Blind Guardian an, und zwar das Script von My Requiem. Und ja, passt auf euch auf und wir hören uns.

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